Hallo, ich bin Jasmin, 7 Jahre alt und ich wünsche mir das Lied Völlig losgelöst von der Liga und ich grüße damit meinen Bruder und meine komplette Familie.

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Hallo, ich bin der Liv und ich bin 9 Jahre alt. Ich wünsche mir das Lied Easy on Me von Adele und grüße damit die Maus, den Elefanten und dich. Tschüss.

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Hallo, ich bin Jasmin, 7 Jahre alt und ich wünsche mir das Lied völlig losgelöst von der Liga und ich grüße damit meinen Bruder und meine komplette Familie.

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Hallo, ich bin der Liv und ich bin 9 Jahre alt. Ich wünsche mir das Lied Easy on Me von Adele und grüße damit die Maus, den Elefanten und dich. Tschüss.

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Hallo, ich bin Jasmin, 7 Jahre alt und ich wünsche mir das Lied Völlig losgelöst von der Liga und ich grüße mit meinem Bruder und meine komplette Familie.

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Hallo, ich bin der Liven, ich bin 9 Jahre alt. Ich wünsche mir das Lied Easy on Me von Adele und grüße damit die Maus, den Elefanten und dich. Tschüss.

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Hallo, ich bin Jasmin, 7 Jahre alt und ich wünsche mir das Lied Völlig losgelöst von der Liga und ich grüße dann meinen Bruder und meine komplette Familie.

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Hallo, ich bin der Lieven, ich bin 9 Jahre alt. Ich wünsche mir das Lied Easy on Me von Adele und grüße damit die Maus, den Elefanten und dich. Tschüss.

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0: Was ist klein, fliegt durch die Luft und macht den ganzen Tag Mus, Mus, Mus? Ist doch klar, eine Biene im Rückwärtsgang. Wir wollen heute aber mit euch im Vorwärtsgang durch die Luft.
1: 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Heute
2: mit Ohrenschmerzen im Flugzeug, Techniken beim Werfen, Papageien in einer Vogelklinik und natürlich mit der Maus und dem Elefanten. Aujourd'hui, avec mal d'oreilles dans l'avion, technique des lancers, perroquet dans une clinique ornithologique et bien sûr avec la souris et l'éléphant. Das war Französisch.
0: Achtung, schnell die Köpfe einziehen, da kommt was durch die Luft auf und... wollte ich sagen. Hey, schön, dass ihr dabei seid. Ich bin Verena und wir vier haben gerade so schnell die Köpfe eingezogen, dass wir gar nicht gesehen haben, was da durch die Luft gesaust ist. Oder? Habt ihr drei es erkannt? Oh, oh, oh, Achtung! Jetzt vielleicht? Das Ding kam doch tatsächlich nochmal zurück. Ich schlag vor, wir lassen uns das mal genauer beschreiben. Dann kriegen wir es bestimmt raus.
3: Wir hören im Hintergrund noch die letzten Klänge der australischen Nationalhymne. Vor jedem Wettkampf wird die Hymne gespielt. Wir sind auf einem großen Feld etwas außerhalb von Sydney, der größten Stadt Australiens. Denn für die Sportart braucht man viel Platz. Und da kommen die Sportlerinnen aufs Feld. In ihren Händen halten sie auch das Sportgerät bereit. Manche sind aus Holz, manche sind aus Plastik. Was aber alle Sportgeräte gemeinsam haben, sie sind bunt bemalt oder leuchten in bunten Farben. Das haben schon die Erfinder dieses Sports gemacht. Die Aborigines, die Ureinwohner Australiens, haben mit diesen Geräten früher Vögel gejagt. Los geht's. Die erste Sportlerin stellt sich in die Mitte des Feldes. Auf die Wiese sind mehrere große Ringe gemalt. Von oben sieht das aus wie eine riesige Dartscheibe. Der innerste Ring ist 2 Meter von der Mitte entfernt, der äußerste Ring ist 20 Meter weit weg. Und jetzt schleudert sie ihr Holzstück los. Es fliegt bis an die 20-Meter-Linie und kommt wieder zurück. Und die Sportlerin muss nur stehen bleiben und kann das Sportgerät ganz einfach wieder einfangen. Ein perfekter Wurf, das gibt 10 Punkte.
0: Und kennt ihr das Ding, das hier gesucht wird? Ein buntes Sportgerät aus Australien, aus Holz oder Plastik, nicht ganz leicht zu werfen. Aber wenn man es kann, dann kommt es ganz von selbst durch die Luft zu einem zurück. Der Boomerang, jawohl. Das Sportgerät der Ureinwohner Australiens. Die Aborigines haben ihn erfunden vor Tausenden von Jahren. Viel frischer ist dieser Hit hier, auch aus Australien, von Cyril.

0: Stumbling in heißt reinstolpern. Und wir stolpern oder fliegen jetzt hier rein.
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0: Ich weiß ja nicht, ob ihr schon mal im Flugzeug geflogen seid, in den Urlaub vielleicht oder um Familie zu besuchen, die weit weg wohnt. Fliegen ist ja immer eine ziemlich aufregende Sache. Und gerade beim Starten und Landen ist es für manche auch unangenehm. Ja, weil die dann nämlich so ein Sausen oder so ein Druckgefühl in den Ohren kriegen. Ich habe das eigentlich auch immer. Dazu hat uns Flora eine Frage auf den Maus-Anrufbeantworter gesprochen.
2: Hallo, ich bin die Flora. Ich bin 6

0: Wenn so ein Flugzeug startet, zum Beispiel in Richtung eines wunderschönen Urlaubs, dann ist das für viele ganz schön spannend. Für Babys und kleine Kinder kann der Start aber auch ziemlich unangenehm sein. Der Flieger hebt ab und steigt immer höher in den Himmel, oft bis weit über die Wolken. Wenn das Flugzeug nach oben steigt, dann kann etwas mit unseren Ohren passieren. Die können sich dann innen drin komisch anfühlen. Manchmal drückt es sogar richtig oder tut weh. Das liegt am Luftdruck. Luft drückt immer auf uns, auch wenn wir auf der Erde rumlaufen. Von allen Seiten. Luft besteht sozusagen aus winzig kleinen Teilchen, die man nicht sehen kann. Diese Teilchen drücken auf unseren Körper und auf alles andere auf der Erde. Aber unser Körper ist daran gewöhnt. Man kann sagen, unser Körper drückt von innen zurück, sodass wir den Luftdruck normalerweise nicht spüren. Hier unten auf der Erde ist der Luftdruck stärker, weil viel Luft über uns ist. Ganz oben, wo Flugzeuge fliegen, da ist der Luftdruck viel niedriger. Wenn sich der Luftdruck schnell verändert, dann kann man das in den Ohren spüren. Das liegt daran, dass es in jedem Ohr eine kleine Kammer mit Luft gibt. Die ist durch eine Röhre mit der Nase verbunden. Steigt der Flieger nach oben, dann dehnt sich die Luft in der kleinen Kammer aus. Um die Luft wieder aus der Kammer rauszubekommen, muss sie durch die kleine Röhre in die Nase und dann raus aus dem Körper. Das klappt nicht immer automatisch und dann kann es auch schon mal wehtun im Ohr. Aber man kann was gegen den Druck tun. Kaugummi kauen zum Beispiel, die Nase putzen oder die Nase zuhalten und Luft von innen reinpusten. Schlucken funktioniert auch ganz gut. Das hilft, die Luft aus der Kammer im Ohr in die Nase zu bringen. Babys oder kleine Kinder können das nicht unbedingt von alleine, also Nase putzen oder Kaugummis kauen etwa. Deshalb kann es sein, dass bei ihnen die Ohren wehtun, weil der Druck in der kleinen Kammer im Ohr zu hoch ist. Eltern können den Babys zum Beispiel dann ein Fläschchen geben. Dann schlucken sie und das kann gegen den Druck helfen.
1: Oh Mann, die armen Babys, wie gut, dass es Fläschchen und Sauger zum Nuckeln gibt. Wenn ihr mal eine Flugreise macht, packt euch Kaugummis ein und das mit dem Druckausgleich, Nase zuhalten und dann reinpusten. Ach, das könnt ihr so auch mal ausprobieren. Wir fliegen nämlich jetzt auch los. Zuhalten, den Rüssel, Elefant.

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1: Na, habt ihr auch einen Vogel?
2: Ja, also einen richtigen meine ich. Sowas hier.
1: Ich hatte als Kind meinen Wellensittich und einen Kanarienvogel. Cookie und Snoopy hießen die. Und genau wie die hier, die ihr hört, konnten die ganz schön wild sein, wenn die rumflattern. Das Ding ist, man merkt dann nämlich kaum, wenn es denen mal schlecht geht. Aber auch so kleine Hausvögel werden krank und dann müssen sie zum Tierarzt. Wie das abläuft, das hört ihr jetzt. Wir sind nämlich heute mit unserer tierischen Doku wieder an der Uni in München. Diesmal an der Vogelklinik. Da werden 4 besondere Vogelpatienten behandelt. Welche, das hört ihr jetzt.
3: Es tut mir so leid, dass Sie warten mussten.
4: Kein Problem.
3: Dafür haben Sie diesmal eine ganze Bande dabei, wie ich sehe.
5: Ja.
6: Bei Tierärztin Elora sind heute 4 kleine Zwergpapageien. 2 haben ein rot-grünes Gefieder und 2 ein weiß-blaues.
3: Okay, wer ist denn wer?
5: Das ist Zeika.
3: Zeika, ja, dich kennen wir.
5: Das ist Akari.
3: Mhm.
5: Das ist Shinji und das ist Kasumi.
6: Die 4 sitzen jeweils einzeln in kleinen Käfigen. Ihr Besitzer hat festgestellt, dass etwas mit ihrem Kropf nicht stimmt. Das ist ein kleiner Sack an der Speiseröhre, den alle Vögel haben. Wenn sie etwas essen, zum Beispiel Körner, dann kommen die erst vorne am Hals in den Kropf und werden später weiterverdaut.
7: Sie fressen ja, aber man merkt halt, dass im Kropf nach dem Fressen ist relativ wenig Körnchen und relativ mehr, was eigentlich nicht reingehört.
3: Ja, das klingt ja nicht so gut. Da schauen wir doch mal, wie es aussieht.
6: Elora nimmt Zeika aus ihrem Käfig. Sie ist die älteste Zwergpapageiendame mit ungefähr 4 Jahren.
3: Fangen wir doch einfach mit ihr mal an.
5: Genau.
6: Erstmal wird Zeika gewogen.
3: Komm mal hier, Maus. So. 70 Gramm bringt sie auf die Waage. Bäuchlein ist weich. Augen sind klar, der Schnabel ist schön, Schnabelhöhle ist frei.
6: Jetzt geht es an den Kropf. Bei Papageienvögeln kann es öfter vorkommen, dass sie dort etwas Falsches drin haben. Sie knabbern nämlich gerne alles an.
3: Die brauchen Beschäftigungsmaterial für den Schnabel. Die müssen irgendwas zerlegen und zerstören können. Und das gehört zum natürlichen Verhalten. Deswegen muss man ihnen eben da entsprechend Material zur Verfügung stellen, das unbedenklich ist.
6: Die 4 Zwergpapageien haben in ihrem Käfig ein Seil, das aus ganz vielen einzelnen Fasern besteht. Ihr Besitzer glaubt, dass die Vögel daran geknabbert haben. Das will Elora jetzt überprüfen. Sie nimmt mit einem Wattestäbchen eine Probe aus Zeikas Schnabel. Dann guckt sie sich die unter dem Mikroskop an.
3: Faserstrukturen längere sehe ich tatsächlich erstmal nicht. Man muss aber sagen, sie hat wirklich zusätzlich auch viele Körnchen im Kopf. Also sie hat noch mal gut gegessen, bevor sie losgefahren ist.
6: Vom Seil ist erstmal keine Spur. Dafür findet Elora aber etwas anderes. Und das gefällt ihr gar nicht.
3: Das hier, siehst du das? Das sind so schraubenförmige Bakterien, die sich hier so richtig schnell durchs Bild bewegen. Hier und da oben ist er, jetzt ist es weggehuscht. Hier zittert noch eins durch. Das sind leider auf jeden Fall Spirochäden.
6: Das sind Bakterien, die für Vögel sehr gefährlich sein können.
3: Was sehr schnell dann passieren kann, ist, dass sie anfangen zu erbrechen, zu würgen, das Futter wieder ausspucken. Und das geht dann natürlich auch mit einer Schmerzhaftigkeit und einem Unwohlsein einher.
6: Und die Bakterien können tatsächlich daher kommen, dass die Papageien vorher das Seil angeknabbert haben.
3: Jetzt schauen wir uns erstmal die anderen an und gucken, wie es ausschaut. Zeika darf für den Moment erstmal zurück.
6: Akari hat vor dem Arztbesuch weniger Körner gegessen. Deswegen ist das Bild unter dem Mikroskop bei ihr noch klarer.
3: Und ich sehe auch schon in der kleinen Vergrößerung, dass hier alles wuselt. Ja, du siehst wieder hier wirklich ganz schön diese spiraligen, sich kringelnden Bakterien. Also die haben ein wirklich sehr eindeutiges Aussehen. Kann man nicht verwechseln mit den Bakterien, die normalerweise im Kopf sind. Normalerweise hat man kleine runde Bakterien, wenn man so möchte. Und die sind eben wirklich langgestreckt, die bewegen sich stark und sehen wirklich aus wie so kleine Korkenzieher, Schraubenzieher und zittern hier sozusagen durchs Bild.
6: Auch Shinji und Kasumi müssen natürlich noch untersucht werden. Bei den beiden gibt es eine Besonderheit. Sie sind ein Pärchen. Und bei diesen Vögeln sind die Partner meistens sehr eng miteinander verbunden. Man nennt sie deswegen auch Unzertrennliche. Oder auf Englisch Lovebirds, also Liebesvögel. Und die Liebesvögel machen ganz schön Alarm, als Elora sie untersucht. Aber das Ergebnis ist dasselbe. Alle 4 müssen hier bleiben. Sie kriegen jetzt ein Mittel in den Schnabel. Das soll helfen, dass sich der Kropf leert, falls tatsächlich noch Fasern drin sind. Danach kriegen sie ein Medikament gegen die Bakterien, ein Antibiotikum. Und natürlich müssen die Besitzer das Seil aus dem Vogelkäfig entfernen, damit die Papageien nicht weiter daran knabbern. Stattdessen brauchen sie etwas anderes, das sie mit dem Schnabel zerschreddern können. Zum Beispiel Kork.
3: Also Naturkork findet man vor allem im Terrarienbedarf. Aber da gibt es auch solche Korkpakete, die sie im Internet bestellen können, mit Korkbruchstücken, die dann an sich nicht so schön sind. Das ist zum Zerschreddern in Tieren ja völlig egal, wie das aussieht. Also damit habe ich ganz gute Erfahrungen gemacht.
5: Ansonsten kriegen sie halt Zweige von draußen, wo sie die Rinde abschreddern können.
6: Damit die vier Papageien schnell wieder nach Hause können und da dann alles für sie sicher ist.
2: Mensch, hätte ich gar nicht gedacht, dass Papageien so gerne Sachen kaputt machen.
1: Stimmt.
2: Eigentlich genau wie ihr hier. Vielleicht bringe ich euch auch mal Kork oder Äste mit zur Beschäftigung. Übrigens, alle Folgen aus der Tierklinik findet ihr auch online bei uns zum Nach- und Vorhören.
0: www.diemaus.de.
2: Da könnt ihr euch auch Fotos angucken von Zwergpapagei Saika und von anderen Patienten. Echse Drago, Huhn Spitzi und Alpaka Anna zum Beispiel.
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versuch's jetzt mal mit einem Papageienwitz. Der ist mir eben bei der Tierdoku eingefallen. Ein Mann kommt in eine Tierhandlung und möchte einen Papagei kaufen. Was kostet der Blaue da? 1.000 Euro, sagt der Verkäufer. Oh, und was kann der? Sich perfekt auf Deutsch unterhalten. Okay, und was kostet der Rote da vorne? 2.000 Euro. Oha. Der Mann schluckt und fragt, und was kann der? Sich perfekt auf Deutsch und Englisch unterhalten. Da guckt der Mann sich ein bisschen um in der Tierhandlung und sieht dann so einen kleinen, zerzausten, grauen Papagei hinten in der Ecke sitzen. Wie sieht's denn mit dem aus? Was kostet der? Der kostet 5.000 Euro. Und bevor Sie fragen, was der kann, weiß ich auch nicht. Aber die anderen sagen Chef zu ihm.

0: Liebe Freunde für immer, Verena hier. Wir fliegen ja heute mit der Maus zum Hören im Vorwärtsgang durch die Luft. Das habe ich euch am Anfang versprochen. Und deshalb wollen wir jetzt mal an einen Ort, wo man wirklich abheben kann. An den Düsseldorfer Flughafen. Den hat die Mausklasse der Beckbusch-Schule in Düsseldorf für uns neulich mal ausgecheckt. Zusammen mit Mausreporterin Insa. Hört mal, wer sie da rumgeführt hat.
1: So, wir sind da.
2: Hi.
3: Hallo.
1: Wer sind Sie denn?
4: Ja, hallo, ich bin die Isabel aus Düsseldorf und bin Flugbegleiterin seit 2012 hier bei der Eurowings und freue mich, dass ihr heute da seid.
2: Ich bin der Marc und ich begrüße euch auch. Ich bin Kapitän bei der Eurowings seit 2006 und ich freue mich auch, dass ihr da seid. Wir haben einen schönen Raum vorbereitet mit einem Blick aufs Vorfeld.
0: Okay, wir folgen Ihnen.
2: Genau.
1: Wie groß war dein kürzester Flug?
2: Der kürzeste Flug war von Düsseldorf nach Köln. Kann man nicht buchen, aber wenn ein Flugzeug aus irgendeinem Grund in Köln nicht landen kann oder die Maschinen aufgrund von Wetter und so weiter in ganz Deutschland so verteilt sind, dann müssen wir die am Folgetag wieder da hinstellen, wo wir die brauchen. Und dann gibt es manchmal so kurze Flüge.
1: Wie lange hat das denn gedauert?
2: 12 Minuten. So, wir gucken mal. Da wäre es die Treppe hoch.
1: Jetzt biegen wir links ab und ich freue mich schon riesig. Wir sind endlich da. Der Raum ist sehr groß.
0: Und sehr schön hell. Ein echter Konferenzraum hier auf dem Flughafengelände. Ein Ort, an den man normalerweise nicht kommt als Fluggast, als Passagier. Aber ihr als Mausklasse dürft hier heute hin. Und jetzt kommt schon die erste Frage. Die Arme gehen schon hoch.
1: Was war Ihr spannendster Flug?
2: Obwohl ich Bochum-Fan bin, war der spannendste Flug mit dem BVB, als die 2017 DFB-Pokalsieger geworden sind. Da sind wir mit der Mannschaft hingeflogen, wir waren in Berlin und wir haben uns das Spiel angeguckt und sind dann quasi als Pokalsieger sind wir wieder zurückgeflogen mit der Mannschaft und so ein paar Fans und so. Und dem Pokal.
4: Ich kann jetzt mal ad hoc sagen, welcher der spannendste Flug diesen Monat war, denn da hatten wir auch einen Flug von Zagreb nach Düsseldorf und hatten den ehemaligen Trainer, den Edin
2: Terzic,
4: dabei. Genau. Sehr, sehr nett. Viele Fans dabei, alle haben sich gefreut. Spannende Flüge haben wir öfter.
1: Wie lang hat so ungefähr eure Ausbildung gedauert?
2: Also die reine Ausbildung zum Piloten dauert 2 Jahre und dann hast du gelernt, wie man mit kleinen und mit größeren Flugzeugen umgehen kann. Und wenn man dann bei der Airline anfängt und du weißt, auf welches Flugzeugmuster du kommst, dann dauert es nochmal ein halbes Jahr.
4: Als Flugbegleiterin dauert das nicht ganz so lange oder als Flugbegleiter, da sind es 6 Wochen insgesamt. Das ist eine Schulung, die man macht und da lernt man aber sehr, sehr viel in dieser Zeit und hat auch Prüfungen und Tests zu absolvieren und danach ist man dann im Einsatz.
1: Wie groß ist so ein Flugzeug? Also wie hoch und wie breit?
2: Zwischen 30 und 40 Meter ist es lang und die Spannweite sind auch so 35, 36 Meter.
1: Wie lange kann man ein Pilot sein?
2: Also wir dürfen vom Gesetzgeber her bis 65 fliegen. 65 ist dann unser Renteneintrittsalter.
1: Wie sagt ihr halt über Rollstuhlfahrer dazu, wenn die auch mitfliegen?
4: Tatsächlich haben wir einen Service, den sogenannten Wheelchair-Service und das ist überhaupt kein Problem. Je nachdem, wo das Flugzeug steht, kommt dann der Gast mit dem Rollstuhl zuerst und da gibt es auch einen extra Rollstuhl, der ein bisschen kleiner, schmaler ist, der dann auch in den Kabinengang reinpasst. Wenn wir an der Außenposition sind, da ist er dann außen eine Treppe an einem Flugzeug dran, da geht das ja nicht. Da kommt aber extra ein Hubwagen von der anderen, von der rechten Seite des Flugzeuges und das kommt dann hochgefahren und dann kann der Gast mit dem Rollstuhl ganz bequem bei uns ins Flugzeug einsteigen.
2: Selbst die Toiletten können wir noch umbauen. Die können wir noch ein bisschen erweitern. Da gibt es so eine Zwischenwand, die kann man ausbauen, sodass man dann, wenn man im Rollstuhl ist oder wenn man anderweitig gehbehindert sein sollte, dass man genug Platz hat, auch auf der Toilette.
5: Also es war toll, dass sie für uns Zeit hatten
1: und wir in diesen Raum durften, weil sonst kann eigentlich niemand hierhin, außer die halt hier arbeiten.
6: Danke, dass ihr die Zeit für uns genommen habt und dass ihr die ganzen Fragen beantwortet habt.
7: Es war ein sehr schönes Erlebnis und ich habe noch nie so viele Sachen gewusst über die Sachen, was hier im Flughafen und so alles gibt und auch was passiert.
0: Schon spannend, oder? So ein riesiger Flughafen mit seinem ganzen Verkehr. Ich habe es gerade mal nachgeguckt. 350 Mal am Tag im Durchschnitt startet oder landet da in Düsseldorf ein Flugzeug. Raumschiffe sind da allerdings nicht vorgesehen. Die starten deshalb direkt von hier. Hier sind für euch Anton und Kid Clio.
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0: Geschwindigkeit. Mit Lichtgeschwindigkeit kommt jetzt hier ein Musikwunsch angeflogen. Auf unsere Maus-Anrufbeantworter, da könnt ihr die ja rund um die Uhr loswerden. Hier kommt mal die Nummer schnell.
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0: Paula hat sie gewählt.
2: Hallo, ich bin Paula, bin 11 Jahre alt und wünsche mir Strip von Lena. Ich grüße mit die Maus, den Elefanten und die Ente und das ganze Maus-Team. Tschüss.
0: Danke, Paula, für die Grüße. Hier ist dein Wunschsong.

0: Durch die Luft kommt hier für euch ein neues Hörspiel angeflogen. Die Luftpiraten. Ja, das wird ziemlich aufregend und abenteuerlich geht's bei denen zu. Das ist aber erstmal alles, was ich weiß. Wie die aussehen, wo die leben und wie die sonst so drauf sind, diese Luftpiraten, das erfahren wir jetzt im ersten Teil. Macht's euch richtig gemütlich. Los geht's nämlich mit einem Gewitter.
1: Wow, wie laut.
2: Ist nur ein Gewitter.
1: Und wenn ein Blitz einschlägt?
2: Wir haben Blitzableiter am Haus. Außerdem blitzen die Luftpiraten nicht so tief nach unten.
1: Welche Luftpiraten?
2: Die Luftpiraten. Die leben oben, weit jenseits der Wolken. In Luftlöchern. Luftlöcher können wir nicht sehen. Luft ist unsichtbar und Löcher sind unsichtbar. Außerdem sind sie viel zu weit weg.
1: Was sind denn Luftlöcher?
2: Behausungen, so wie Erdlöcher. Statt aus Erdschichten bestehen die Wände der Luftlöcher eben aus Luftschichten. Man sagt, je höher man kommt, desto dünner wird die Luft. Aber das Gegenteil ist der Fall. Die Luft wird immer dichter. Oben am Himmel herrscht immer dicke Luft. Und das liegt an den Bewohnern der Luftlöcher.
1: An den Luftpiraten?
2: Genau. Einzelgänger sind das. Raue Gesellen. Haben ständig schlechte Laune. Ihre Haut ist grau. An den Füßen haben sie Flügel. Kleine Flügel. Sie laufen nicht, sie fliegen. Das heißt, sie schuffeln oder hutzeln durch die Luftlöcher. Sie tragen weite, lange Umhänge über dem mächtigen Brustkorb und können brüllen, donnern und blitzen. Oh, das war einer von ihnen. Die streiten sich oft. Oben auf den Wolken. Manchmal blitzen sie dabei. Mit ihrem rechten Blitzauge. Deshalb tragen sie Augenklappen. Von Geburt an.
3: 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Das Luftpaket.
2: Soll ich dir was erzählen? Von den Luftpiraten?
1: Ja!
2: Also gut. Pass auf, Sven. Jede Luftstadt dort oben hat nur einen einzigen Lehrer. Und der Lehrer der Luftstadt Etheria heißt Amadeus Adiaba. Er unterrichtet die Luftpiratenkinder im Johann Sebastian Krach-Gymnasium.
4: Die haben sich Mühe gegeben.
2: Eines Tages, er las gerade die Hausaufgaben der Kinder und fluchte mächtig.
4: Entsetzlich. Ich hab denen doch eingebläut, die Buchstaben müssen aussehen wie zackige Blitze. Keine Luftpumpe, keine Windsau darf jemals entziffern können, was sie da geschrieben haben. Und jetzt das. Sieht aus wie die reinste Schönschrift. Was? Wer klopft? Bei mir? Ich will meine Ruhe! Frechheitner, warte, dem werd ich.
2: Adiaba schuffelte zur Tür und riss sie auf. Eiskalter Wind pfiff von draußen herein.
4: Was? Was ist das denn? Ein Paket? Ein Luftpaket? Das kann nicht sein. Das darf nicht sein. Alles nur kein Luftpaket.
2: Adiaba wusste genau, was sich in einem solchen Luftpaket befand. Ein winziges Luftpiratenkind. Ein Baby. Gerade geboren. Ein Junge oder ein Mädchen. Denn frisch geborene Kinder werden bei den Luftpiraten per Luftpost zugeschickt. Und der Postbote?
5: Hallo, ist da wer?
2: Hatte sich schon in Luft aufgelöst. Nicht mehr zu sehen.
5: Feigling!
2: Viel zu viel Angst vor Adiaba. Wenn ein Luftpirat ein solches Paket bekommt, dann ist er dazu verpflichtet, den Schreihals großzuziehen.
5: Aber ich will kein Paket! Ich will kein Kind! Ich habe genug Gören, um die ich mich kümmern muss. Als Lehrer. Ich will nicht auch noch ein eigenes Kind. Allein das Windelwechseln, nein!
2: Aber Adiaba hatte keine Wahl. Er musste das Paket öffnen.
4: Ich hasse Kinder.
2: Alle Luftpiraten fluchen laut, wenn sie so ein Paket bekommen. Dazu kam, Adiaba war eigentlich von der Erziehung eigener Kinder befreit. Er hatte schon genug mit dem Unterrichten der fremden Kinder zu tun. Aber auf dem Paket standen tatsächlich sein Name und seine Adresse.
6: Dann wollen wir mal sehen. Was ist das?
2: Adiaba traute seinem linken Auge nicht. Das Kind schien ein echtes Luftpiratenkind zu sein. Mit Köpfchen, einem geschlossenen linken Auge und einer Augenklappe über dem rechten Auge. Mit Händchen, Ärmchen, Beinchen, Flügelfüßchen und einer Knollenbrust. Gesund und munter. Und ein Junge. Aber der Kleine war keineswegs aschgrau, wie es sich für ein Luftpiratenkind gehört hätte, sondern schneeweiß.
6: Sowas gibt's doch gar nicht. Weiß? Nein, Wolken sind weiß, diese Angstkühe, aber ein Luftpirat? Niemals, Luftpiraten sind immer grau.
2: Jetzt schlug der Kleine sein linkes Auge auf. Er sah neugierig zu Adiaba hoch und zuckte zusammen. Na klar, denn Adiaba war 3 Meter groß. Lange, wüste Haare in der Stirn, ein leuchtendes linkes Auge und die Klappe über dem rechten Blitzauge. Er hatte seine Windhose bis zum Bauchnabel hochgezogen, trug den grauen, weiten Luftpiratenumhang und sein Brustkorb darunter wirkte wie eine gigantische Kartoffel. Der Luftpiratenjunge schien kurz zu schwanken, ob er schreien oder weinen sollte. Doch er schrie nicht. Und er weinte nicht. Er zögerte noch kurz und dann lachte er. Aber nicht etwa hässlich, sondern freundlich.
6: Er lacht. Ungefähr so, wie diese blöde Sonne lacht den ganzen Tag. Die Sonne, die nichts anderes zu tun hat, als zu lachen. Entsetzlich. Er lacht. Nein, jedes Luftpiratenkind muss schreien. Vom Tag der Geburt an schreien und brüllen. Na komm mal her.
2: Adiaba nahm den Jungen hoch. Der Junge schmiegte sich an seinen Brustkorb und Adiaba vergaß für einen Augenblick, dass er ein Luftpirat war. Das Zutrauen des Jungen ließ ihn still werden. Minutenlang schwebte Adiaba im Luftloch auf und ab und wiegte den Jungen. Als er ihn ins Paket zurücklegen wollte, schüttelte der Junge den Kopf und wies mit dem rechten Zeigefinger auf das große Bett, das im Raum stand.
6: Das ist mein Bett. Von mir aus, wir können's ja mal versuchen.
2: Und Adiaba legte den Kleinen in sein Bett. Der Junge kuschelte sich an die Luftkissen, schloss das Auge und schlief ein. Adiaba lächelte und erschrak. Er versuchte, sich zu erinnern, wann er das letzte Mal in seinem Leben, ja, ob er überhaupt in seinem Leben schon einmal gelächelt hatte.
6: Was mache ich hier eigentlich? Das ist doch verrückt. Luftpiraten haben immer schlechte Laune. Wir sind verbitterte, griesgrämige Einzelgänger. Wir hassen Kinder und jetzt das? Stimmt doch was nicht. Nur was?
2: Adiaba kratzte sich am Kopf. Er hatte keine Ahnung, was hier geschah.
3: Fortsetzung folgt.
0: Das war der erste von 15 Teilen. Wie es weitergeht mit Adiaba und dem kleinen Jungen aus dem Paket, das erfahrt ihr morgen schon. Dann hört ihr nämlich den nächsten Teil mit den Luftpiraten und ihren Abenteuern in Eteria. Hier kriegt ihr jetzt einen Song über Seepiraten. Und die schießen ungewöhnliche Sachen durch die Luft.
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0: Wenn es darum geht, Sachen hoch und weit durch die Luft zu werfen, dann bräuchte ich eigentlich auch so eine Piratenkanone. Ja, weil ich kann nämlich echt nicht gut weit werfen. Bei mir fehlt da irgendwie der Wumms dahinter. Aber es gibt noch eine Chance, dass sich daran was ändern kann. Ihr zu Hause vielleicht auch, falls ihr es auch nicht so mit dem Werfen habt. Wir kriegen jetzt Tipps für die Wurftechnik. Mausreporterin Elke war zusammen mit Marlene da, wo Bälle werfen eine richtige Wissenschaft ist, an der Sporthochschule in Köln.
1: Trainingsstunde im Kölner Stadion der Sporthochschule. Marlene und ich möchten lernen, wie man einen Ball möglichst weit wirft. Marlene freut sich drauf, sie macht gerne Sport.
2: Ich schwimme und ich bin beim ASV Leichtathletik.
1: Das heißt, wenn du Leichtathletik machst, da gehört Wurf auch dazu, oder?
2: Bisher haben wir das noch nicht so viel gemacht, aber ja, schon eigentlich.
1: Unsere Lehrerin heute ist Marlene Schapschröer. Sie leitet hier an der Sporthochschule den Lehr- und Forschungsbereich Leichtathletik und arbeitet in ihrer Freizeit als Trainerin. Marlene erklärt uns, was beim Weitwurf wichtig ist.
3: Es ist zum einen der Abwurfwinkel. Etwas unter 45 Grad wäre optimal. Die Abwurfhöhe, die hängt natürlich auch stark davon ab, wie groß sind wir eigentlich und wie richten wir uns auf im Abwurf. Und das, was wir recht viel beeinflussen können, ist die Abwurfgeschwindigkeit, also wie schnell schaffe ich es, den Ball abzuwerfen. Und wenn wir die drei Parameter optimieren, dann fliegt der Ball so weit, wie wir es eben können.
1: Und das üben wir jetzt. Marlene hat Plastikhütchen in eine Reihe gestellt, alle 5 Meter ein Hütchen. So wissen wir, wie weit unsere Bälle ungefähr fliegen. Ich schnappe mir einen Tennisball. Wie soll ich ihn am besten greifen?
3: Auf jeden Fall so, dass du den gut und fest in der Hand hältst und dass er dir nicht zum Beispiel schon beim Anlaufen oder beim Ausholen zum Wurf schon aus der Hand fällt. Wenn deine Hand über deinem Kopf ungefähr ist, dann solltest du den Ball ungefähr loslassen.
4: Okay, also ich nehme etwas Anlauf.
5: Ja, kannst du machen.
4: Und dann werfe ich jetzt. Gut, da waren wir so bei 10, 11 Meter.
1: 10 Meter, nicht besonders weit. Das muss unbedingt besser werden.
3: Du hast es gar nicht schlecht gemacht. Also schon mal das richtige Bein vorne im Abwurf. Du hast sogar ein paar Anlaufschritte gemacht. 3 habe ich gesehen, das war schon mal gut. Ich glaube, du warst noch etwas passiv unterwegs. Vielleicht probieren wir auch mal aus, den Körper einzusetzen, sodass wir nicht nur aus dem Arm werfen, sondern dass der Körper uns hilft, den Ball möglichst weit fliegen zu lassen.
1: Bevor ich das versuche, ist aber erstmal Marlene dran.
2: Ich probiere es erstmal mit dem Tennisball.
1: Sie schleudert den Ball durch die Luft und er fliegt fast ein ganzes Hütchen weiter als meiner vorhin.
3: Das müssten so ungefähr 12, 13 Meter gewesen sein. Das ist gar nicht schlecht für den ersten Versuch aus dem Stand. Gut, Marlene.
4: Du wirfst schon sehr gut aus dem Arm. Und jetzt versuchst du mal, das Gewicht erst auf das rechte Bein zu machen. Das beugst du so ein bisschen. Genau, das lehnt sich ein bisschen nach hinten. So, und jetzt darf gleich das Bein sich zuerst strecken.
2: Das?
4: Nach vorne. Nee, das rechte. Das. Gucken wir es von hier.
2: Schön. Das hat auf jeden Fall geholfen und der ist jetzt auch weiter geworfen als die letzten Mal, als ich das nicht mit der Gewichtverlagerung hatte.
1: Jetzt bin ich wieder dran. Ich gebe mir viel Mühe, das Gewicht genau so zu verlagern, wie Marlene es eben erklärt hat. Aber zack, der Ball landet direkt vor mir auf dem Boden.
3: Jetzt hast du zwar eine höhere Abfluggeschwindigkeit gehabt, aber der Abwurfwinkel war ganz, ganz ungünstig. Du hast ja fast direkt auf den Boden geworfen.
1: Was tun? Ein guter Tipp kommt von Tom. Er ist wissenschaftliche Hilfskraft an der Sporthochschule und heute auch mit im Stadion.
6: Wenn wir jetzt hier mal schauen, ist ja dieses hohe Gebäude da hinten. Und vielleicht könnte die Spitze des Gebäudes ein ganz guter Punkt sein, den man mal anvisieren könnte, weil es sonst ja vielleicht manchmal schwierig ist, sich 45 Grad irgendwie vorzustellen, wenn man einfach so nach vorne schaut. Vielleicht könnte das eine Hilfe sein.
1: Marlene probiert das sofort aus und sie streckt dafür ihren Arm, also den, mit dem sie nicht wirft, gerade nach vorne.
2: In der Schule haben wir das so gelernt, dass wir dann gerade werfen, glaube ich. Und dann hat man auch so ein bisschen die Zielsicherheit, glaube ich, mehr, wenn man den Ball so nach vorne wirft. Und wenn man jetzt ein Auge zu hat, kann ich mich dann mehr auf den Ball konzentrieren.
1: Jetzt klappt es mit dem Abwurfwinkel, aber unsere Bälle könnten wirklich noch ein bisschen schneller werden.
3: Wichtig ist, dass man den Ball mit einer hohen Geschwindigkeit abwirft. Und dazu kannst du dir gleich mal vorstellen, wann warst du das letzte Mal so richtig wütend? Und alle Wut, die du dann findest, die legst du mal in den Wurf und pfefferst den Ball mal so richtig weg.
1: Ein guter Wurf beginnt also im Kopf. Das probiert Marlene gleich aus und knackt ihren persönlichen Rekord.
3: Oh, wow, was sagst du jetzt?
2: Also es hat auf jeden Fall sehr gut geklappt. Ich weiß jetzt nicht genau wie weit, aber es hat auf jeden Fall besser geklappt als die letzten Male.
1: Winkel, Höhe und Geschwindigkeit. Darauf werden Marlene und ich ab jetzt achten, wenn wir einen Ball werfen. Und dann geht das mit dem Weitwerfen hoffentlich irgendwann ganz von selbst.
3: Da muss man tatsächlich ganz viel üben und auch ganz viel ausprobieren. Und wir wissen auch, dass Lernprozesse nicht linear sind. Das heißt, selbst wenn es schon mal funktioniert hat, kann es sein, dass es dann plötzlich nicht mehr so gut funktioniert. Aber da muss man vielleicht in diesem Beispiel im wahrsten Sinne des Wortes am Ball bleiben und einfach wirklich ausprobieren und üben.
0: Jo, das mache ich. Hier im Studio übe ich das aber lieber nicht. Das könnte daneben gehen. Aber ich habe mir gemerkt, ein guter Wurf beginnt im Kopf.

0: Manchmal fliegen einem unterwegs ja aus Versehen Sachen weg. Wisst ihr, was ich meine? Ich könnte auch sagen, sie fallen einem runter oder sie gehen verloren. Und wenn wir Glück haben, findet jemand diese Sachen und bringt sie in ein Fundbüro. Da wird so viel Zeug abgegeben, da muss man sich auch erstmal zurechtfinden.
1: Es war einmal ein Fundbüro. Dort arbeitete Herr Finder.
2: Bei mir kann man praktisch alles finden. Ja? Fahrräder, Lampen, ja? Und sogar Mülleimer. Ja?
1: Eines Tages klopfte es an die Tür und Frau Holle trat ein.
3: Guten Tag. Ich, Frau Holle, habe ein Problem. Mir ist mein Lieblingskissen aus dem Fenster gefallen und nun kann ich es nicht mehr finden. Ist es zufällig hier abgegeben worden?
1: Herr Finder blätterte in seinen Akten.
2: Lieblingskissen, ja, kann ich hier nicht finden. Tut mir leid, ja.
1: Ob Herr Finder in seinem Fundbüro doch noch etwas findet?
2: Bei mir kann man praktisch alles finden, ja.
1: Das erfahrt ihr morgen.

0: Wer?
1: Oha, Leute, wir sind schon durchgeflogen durch unsere Maus zum Hören-Folge heute. Wenn ihr Lust habt, hören wir uns morgen wieder. Womit? Würde ich euch gerne verraten, aber das ist so geheim, dass ich es auch noch nicht weiß. Und hier, Moment, auf dem Zettel steht was. Das muss aber eine Geheimschrift sein. Mal gucken, ob ich die bis morgen entziffern kann. Keine Ahnung. Tschüss, bis morgen. Eure Verena.

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3: Mein Lieblingswitz geht so: Was kann man einfach nicht mit Worten ausdrücken? Eine Orange.
4: Mein Lieblingswitz geht so: Durch welche Brille kann man nicht besser sehen? Durch die Klobrille.
5: Mein Lieblingswitz geht so: Treffen sich zwei Fische mehr, sagt der eine Hai, sagt der andere wo.
6: Ich habe tatsächlich keinen Lieblingswitz, aber einen, den ich ganz gut finde, der geht so: Ruft ein Häschen beim Metzger an und fragt: Hat du Schweineöhrchen? Sagt der Metzger: Ja. Hat du Schweineaugen? Sagt der Metzger: Ja. Hat du Schweinepopo? Sagt der Metzger: Ja. Muss du komisch aussehen.
7: Mein Lieblingswitz geht so: Sagt der Lehrer zu seiner Klasse, dass 1x1 wie aus der Pistole geschossen kommen. Fragt der Robert: Was ist 2x3? Sagt Robert: Peng, peng, peng, peng, peng, peng.

0: Fritzchen geht in die Molkerei und fragt, wie viel kostet ein Tropfen Milch? Sagt die Verkäuferin nichts. Da sagt Fritzchen, dann tröpfeln Sie mir mal bitte die Flasche voll.
1: Das mache ich am liebsten.
0: Ich lese sehr gerne und dann male ich und turne. Und beim Turnen, da turnen wir alles, also Reck, Balken, Bock und Boden halt. Ein Bock, das ist sozusagen ein Kasten auf vier Beinen und man hat dann da so ein Sprungbrett. Dann springt man da drüber, zum Beispiel in der Hocke, dann mit den Beinen da drüber. Und ein Reck ist einfach eine Turnstange.
1: Meine Lieblingsfarbe ist?
0: Lila. Blumen, die lila sind, das finde ich auch immer sehr schön. Und man kann mit Lila ganz tolle Bilder malen.
1: An diesem Ort bin ich besonders gerne.
0: Ich habe zwei, einmal im Garten auf unserem Apfelbaum, weil ich da so gut klettern kann, und in unserer Küche, weil es da immer was Leckeres zu essen gibt.
1: Das esse ich am liebsten.
0: Das ist Spaghetti Bolognese von meinem Vater. Der kocht die Spaghettis, dass die sehr weich sind, aber nicht halt zu weich, damit sie nicht so glibberig sind. Und die Bolognese, die schmeckt halt sehr besonders.
1: Bist du Maus, Ente oder Elefant?
0: Ich glaube der Elefant, weil der auch so gerne Schokolade isst.
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der Welt. Für euch, hier im Mausradio. Jetzt kommt Musik zum Träumen. Das hier ist Gracie Abrams mit ihrem neuen Song Look at My Life.

0: Hallo, mein Name ist Haliu.
1: Moin, mein Name ist Armin.
2: Moin, moin, mein Name ist Jonas.
3: Was geht?
4: Mein Name ist Tiana.
5: Hallo, ich bin Sumer.
3: Das Ding, was wir euch beschreiben,
0: ist ein bestimmtes Gerät.
1: Man benutzt es in Turnhallen. Bei Meisterschaften oder den Olympischen Spielen sieht man oft Wettkämpfe an diesem Gerät.
0: Das Gerät besteht aus einer Art dickem, eckigen Balken,
1: der ein bisschen gepolstert ist und einen Lederbezug hat.
3: Dieser gepolsterte Balken steht auf 4 Stützen.
5: Das Ding ist ein Turngerät, das bei Wettkämpfen 160 cm lang ist und 115 cm hoch und 35 cm breit.
0: Schon im Mittelalter gab es solche Geräte, weil die Ritter daran bestimmte Dinge geübt haben.
1: Heute hat das Turngerät 2 Griffe.
5: Die Turner dürfen das Gerät nur mit den Händen berühren.
0: Deshalb schwingen sie ihre Beine die ganze Zeit hin und her und drehen sich,
1: bis ihre Übung zu Ende ist. Die richtige Lösung ist
6: das Pauschenpferd.
5: Man nennt es auch Seitpferd oder einfach Pferd. Es ist ein Turngerät mit einer dem Pferd ähnlichen Form.
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0: bin die Jule und ich habe eine Frage an die Maus. Und zwar möchte ich gerne wissen, warum Erwachsenen schlecht wird oder jedenfalls oft schlecht wird, wenn sie nach dem Essen hüpfen oder springen und touren und Kinder nicht so. Dann grüße Nina und den Elefanten.
1: Das war sehr lecker. Vielleicht ein bisschen viel, aber bei Gemüselasagne muss ich einfach immer zweimal nehmen. So, und weil ich es heute Morgen nicht geschafft habe, kommt jetzt noch mein Turnprogramm. Also, ab auf die Matte und erstmal 10 Liegestütze. 1. 2. Oh nee, das geht ja gar nicht. Ich habe gar keine Energie. Ich bin total schlapp. Nach dem Essen zu turnen kann ganz schön anstrengend sein. Denn um das Essen zu verdauen, braucht der Körper Energie. Und die holt er sich aus dem Blut. Das versammelt sich aber jetzt, nach dem Essen, im Magen und im Darm. Im Darm werden Nährstoffe aus dem Essen rausgezogen, damit sie vom Körper genutzt werden können. Zum Denken, zum Spielen, zum Sport und zu allem möglichen anderen. Ein ausgetüftelter Prozess, der selbst viel Energie braucht. Das merkt man auch daran, dass es im Bauch gluckert. Und dass wir uns nach dem Essen gern zu einem Nickerchen hinlegen. Einfach, weil das Blut aus dem Kopf in den Bauch geht. Und das macht müde. Wenn wir also in diesem Zustand anfangen zu turnen, muss der Körper das Blut plötzlich umlenken. Vom Darm zu den Muskeln in den Armen und Beinen. Jetzt kann die Verdauung also nicht so schnell funktionieren, wie sie das eigentlich sollte. Und das fühlt sich nicht so gut an. Manchen wird dann übel. Wenn man dann noch einen Kopfstand macht oder eine andere Übung, bei der der Kopf unten ist, ist es noch unangenehmer. Oder auf der Kirmes, auf der Achterbahn zum Beispiel. Dann fließt das Essen aus dem Magen wieder in die Richtung, aus der es gekommen ist. In Richtung Speiseröhre und Mund. Davon wird einem schlecht. Und nicht immer geht das gut aus. Also, nach dem Essen zu turnen ist nicht die allerbeste Idee. Denn der Magen ist einfach zu voll, um alle möglichen Bewegungen mitzumachen. Und außerdem müssen sich Sport und Verdauung die Energie im Körper teilen.
2: Also dieses Lied kann man immer hören. Beim Aufwachen, beim Einschlafen und zwischendurch sowieso. Das ist ein echtes Maus-Lieblingslied.

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0: Was ist das?
1: Die sind in einer Packung.
2: Die sind lang und rund.
3: So lang wie ein Schnürsenkel.
4: Ich gibt auch so welche, die sind 1 Meter lang.
5: Ich kenne niemanden, der die nicht mag.
6: Alle Kinder mögen die.
7: Mit der Gabel kann man die aufdrehen.
8: Meine Mama macht kleine Stücke draus. Die bricht die auseinander.
9: Die kommen aus Italien.
10: Die Oma Agnes bringt die immer von Italien mit.
11: Die kann man auch hier kaufen.
12: Man wirft die in einen heißen Topf mit Wasser.
13: Ich glaube, die kochen so 30 Sekunden.
14: Und wenn sie gekocht sind, dann kippt man sie in einen Nudelsieb.
15: Da flutscht dann das ganze Wasser raus.
16: Ich esse die am liebsten einfach so.
17: Ich mag die Dinger gerne mit Käse.
18: Ich esse die am liebsten mit Tomatensauce.
19: Und mit weißer Soße.
20: Das ist Käsesahnesoße. Die liebe ich. Ich liebe nur Käsesahnesoße. Lecker.
21: Ich hab 30 Portionen.
22: Ich hab 40 Portionen.
23: Ich liebe Spaghetti.
24: Buon appetito.

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1: Hallo, ich bin der Jan. Ich wünsche mir von Blumengarten, du bist gut genug. Ich grüße Marcel aus dem Maria Feen und ich grüße meine Klasse, die

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1: Ich bin der Philipp und ich spiele das Klavier seit einem Jahr. Und irgendwie, ich übe nur voll wenig, irgendwie jeden zweiten Tag mal 5 Minuten. Aber alle sagen, ich wäre schon voll weit. Ich weiß nicht, ob die finden, dass ich ein Naturtalent bin oder... Aber irgendwie sagen die alle, ich wäre schon voll weit. Und sagen, sie hätten bei der Zeit nur erst viel weniger gespielt. Und ich wollte auch schon immer Klavier spielen. Und das habe ich letztes Jahr im Herbst angefangen.

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1: Das klappt überhaupt nicht! Ah, das wird nie fertig. Wie soll denn so eine

0: So langsam geht's wieder. Wo war denn die Hängematte? Ich glaube, jetzt könnte ich eine Hängematte vertragen. Ach, immer diese Wut, ne? Naja, ist auch okay. Gut, ich will mir auch irgendwas sagen, ne? Naja, jetzt vielleicht noch Massage oder so. Oder Yoga. Oder eine Meditation. Brauche ich vielleicht auch gar nicht. Ruh mich erstmal aus. Jetzt habe ich ein ganzes Lied gemacht. Gar nicht so schlecht. Die Wut.
1: Das Mausfreundebuch. Ich heiße
2: Anton.
1: So alt bin ich.
2: 7.
1: So sehe ich aus.
2: Ich habe blaue Augen, eine rote Brille, braune Haare.
1: Das ziehe ich gerne an.
2: Jogginghosen, kurzes Hemd, kurze Hose. Meistens sind sie schwarz, die Jogginghose.
1: Meine liebste Freizeitbeschäftigung.
2: Ich höre was auf meiner Alexa-Box, spiele draußen.
1: Das mache ich am liebsten.
2: Klavierspielen macht mir Spaß, die Tasten runterzudrücken. Dann klingt ein Ton. Ganz hinten, wo das Klavier aufhört, ist das A. Auf dem Klavier ist A mein Lieblingston, weil Anton mit A anfängt. Mein Lieblingslied heißt auch McDonald's. Ich mag an diesem Lied den zweiten Teil. Es geht da um doofe Kühe.
1: Meine Lieblingsfarbe ist
2: Rot, weil ich eine rote Brille habe.
1: Das esse ich am liebsten.
2: Spaghetti mit Tomatensauce, weil die Tomatensauce da drauf total lecker schmeckt.
1: Mein Lieblingsbuch.
2: Meine Lieblingsbücher sind die von den drei Fragezeichen.
1: Mein Lieblingshörspiel.
2: Löwenzahn. Ich bin gerade in einer Folge, da haben die anscheinend gesagt, dass es ein Geisterhaus oder alte Böe drin gewohnt hat.
1: Dieses Tier mag ich besonders.
2: Am liebsten mag ich ein Eisbär, weil die so fluschig weiß sind.
1: Bist du Maus, Ente oder Elefant?
2: Alle drei, weil die alle so lustig sind.
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0: Amy, ich bin 10 Jahre alt und ich habe eine Frage an die Maus. Warum sind Eisbären weiß? Und damit grüße ich die Verena, die Marie, den André und alle anderen, die auch noch mitsprechen und aus der Maus-Redaktionsteam. Und natürlich Maus, Ente und Elefant. Tschüss!
1: Selbst mit dem Fernglas muss man hier ganz schön lange suchen, um die Eisbären zu entdecken. Durch ihr helles Fell verschmelzen sie perfekt mit dem weißen Hintergrund. Am besten sind sie zu sehen, wenn sie sich ins Wasser gleiten lassen und von Eisscholle zu Eisscholle schwimmen. Da ist der Unterschied zwischen hellem Fell und dunklem Wasser für unser Auge viel besser zu erkennen. Und damit haben wir auch schon den Grund für die Farbe von Eisbären gefunden: Tarnung. Damit Eisbären sich besser an ihre Leibspeise, die Robben, heranpirschen können, haben sie die gleiche Farbe wie ihre Umgebung. Wären sie schwarz, würden die Robben sie schon Meilen entfernt entdecken und sich davonmachen. Aber ist das der einzige Grund für ihre Farbe? Sicherheitshalber habe ich ein Tierlexikon mit an Bord und beschäftige mich mit dem Steckbrief der Eisbären. Und das Wichtigste fällt mir zuerst ins Auge. Eisbären sind gar nicht weiß. Sie sind farblos. Ihre Haare haben gar keine Farbpigmente. Sogenannte Pigmente in den Haaren und auch in der Haut sind für deren Farbe zuständig. Eisbärenhaare sind durchsichtig. So streuen sie das Licht, das auf ihr Fell trifft, in alle Richtungen. Für unser Auge sieht das dann weiß aus. Durchsichtiges Fell hat für Eisbären neben der Tarnung noch einen Vorteil. Das Licht, das durch die durchsichtigen Haare bis auf ihre Haut trifft, wird aufgenommen und wärmt die Tiere. Wenn wir Menschen uns in der Arktis dunkle Sachen anziehen, damit das wenige Sonnenlicht vom Stoff absorbiert, also aufgenommen wird und uns wärmt, so nutzen Eisbären dafür ihre schwarze Haut. Zwischen Fell und Haut liegt außerdem eine dicke Luftschicht, die zusätzlich isoliert. Und darunter beginnt das dicke Fettpolster, das die Wärme im Eisbärenkörper hält. Dann kann er auch im eiskalten Wasser schwimmen, ohne zu frieren. Es kann sogar passieren, dass Eisbären eher überhitzen, wenn sie zum Beispiel lange am Stück sehr schnell rennen. Das durchsichtige Fell des Eisbären wirkt also wie eine transparente Schicht Isoliermaterial für das Leben in der kältesten Region der Erde. Frage beantwortet. Jetzt warte ich an Deck in der Kälte aber noch ein bisschen auf den Sonnenuntergang. Denn dann soll das transparente Bärenfell nicht mehr weißes Licht reflektieren, sondern den bunten Himmel mit der glutroten Abendsonne. Dann erscheint der Eisbär für einen kurzen Moment orangerot und nicht mehr weiß.

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1: Hallo, ich heiße Jakob und ich wünsche mir das Lied Fußball im Weltall.

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1: Hallo, ich bin Marie und ich wünsche mir das Lied, ein Lied von Mark Forster. Und damit grüße ich meine ganze Familie und meine Freunde. Tschüss.

Hallo, hier ist die Sophia und die ist 8 Jahre alt und ich wünsche mir Eis als Baby von Dicker und Zahntier und ich grüße das ganze Mausteam und meine Familie.

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1: Hallo, ich bin Yolanda und ich bin 8 Jahre alt. Und ich wünsche mir das Lied All the Merry Girls von H2O. Ja, ich grüße damit meine ganze Familie. Tschüss.

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1: Ich bin Leni, 6 Jahre alt und ich wünsche mir das Lied Domania 2 und ich grüße meine Familie. Come on.

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1: Hallo, ich bin Paul, ich bin 7 Jahre alt und ich wünsche mir das Lied Fluch der Karibik. Und ich grüße meine ganze Familie und meinen Freund Milo. Tschüss, danke.

Hallo, ich bin Ida und ich wünsche mir das Lied Es geht ab, ab von Bibi und Tina. Ich grüße meinen Papa, meine Mama, meine Oma, meinen Opa, meine Oma, meinen Opa und meinen kleinen Bruder. Tschüss!

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1: Hallo, ich bin Maya und ich bin 7 Jahre alt und ich wünsche mir das Lied Macarena.

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1: Hallo, wir sind die Ellie und der Emil und wir wünschen uns das Lied Brandenburg. Und damit grüßen wir unsere ganze Familie und unsere Freunde. Tschüss.
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2: Hallo, ich bin die Sophie und ich bin 6 Jahre alt. Ich wünsche mir das Lied an guten Tagen von Johannes Oerding und ich grüße an

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1: Hallo, ich bin hier Florentine, bin 4 Jahre alt und ich wünsche mir das Lied Anna und Elsa.

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1: Hier ist Bennett. Mein Musikwunsch ist We Will Rock You.

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Aufgepasst! Hier gibt es jetzt den Checkpot.

0: Nein, das kann doch nicht wahr sein. Übergekocht. Ein Mist. Ich wollte nur kurz Öl holen. Ich verstehe es nicht, warum immer, wenn ich Spaghetti koche, das Nudelwasser überschäumt. Jetzt muss ich diese festgebrannten braunen Nudelwasserreste da vom Herd kratzen wieder. Das ist doch nicht normal.
1: Zugang Checkerbude genehmigt.
2: So, liebe Leute, jetzt aber mal zu euch. Habt ihr schon erraten, worum es heute geht? Es geht nicht, das sage ich gleich dazu, um kochendes Wasser. Und es geht auch nicht ums Kochen selbst. Obwohl Kochen und Wasser spielen auf jeden Fall eine wichtige Rolle heute. Na, wer hat's? Es bleibt eigentlich nur noch eins übrig. Richtig. Im heutigen Checkpot geht's um nichts Geringeres als Spaghetti, Tortellini, Rigatoni, Fusilli und wie sie alle heißen. Es geht um die heißgeliebten Nudeln. Und egal wie sie heißen, ich liebe sie alle. Und ich kenne noch jemanden, der ein echter Nudelliebhaber ist. Einen herzlichen Applaus für meinen heutigen Gast. Hier ist Manuel.
3: Hallo Tobi.
2: Hallo Manuel, wie schön, dass du da bist.
3: Ja, finde ich auch.
2: Sag mal, du bist wirklich ein Nudelliebhaber, ne? Du bist gleichzeitig auch noch ein richtiger Nudelexperte.
3: Ja, weil ich und meine italienische Oma Nonna genannt, wir kochen immer zusammen selbstgemachte Nudeln, also Tagliatelle.
2: Du hast also selbst schon mal Nudeln hergestellt?
3: Ja.
2: Nicht mit aus der Packung holen, sondern...
3: Nö.
2: Wie macht ihr das?
3: Also wir nehmen Eier, dann quillen wir es um, dann tun wir da Mehl rein, bis es zu festem Teig wird. Dann kneten wir es, dann ruhen wir es aus und dann rollen wir es erstmal mit Nudelholz aus, schneiden es in zwei und dann geben wir es immer wieder durch die Nudelmaschine, immer eins enger stellen.
2: Ah, krass.
3: Und irgendwas werden das dann so lange Teigplatten, die man dann nochmal ausruhen muss. Und dann nochmal durch die dünne Streifenmaschine. Und dann muss man nur noch kochen.
2: Also ich merke schon, du bist wirklich ein richtiger Experte. Das sind die besten Voraussetzungen für unseren Checkpot heute, würde ich sagen.
3: Ja.
2: Und was hast du da mitgebracht? Was ist das da vor dir?
3: Also das ist eine kleine Überraschung. Die erkläre ich dir erst später.
2: Gut, ich bin gespannt, was es ist. Und vorher hören wir uns jetzt mal an, was du für Fragen mitgebracht hast.
3: Also, meine erste Frage ist, wie viele unterschiedliche Nudeln gibt es auf der Welt? Frage Nummer 2 lautet, wer hat die Nudeln erfunden? Und meine dritte Frage ist, wie lang ist die längste Nudel der Welt?
2: Fantastische Nudelfragen. Ich würde sagen,
3: das checken wir für euch.
2: So, Manuel, deine erste Frage war...
3: Wie viele verschiedene Nudeln gibt es auf der Welt?
2: Okay, also ich würde sagen, wenn man die jetzt wirklich alle einzeln zählt, ich meine, es gibt so viele Nudelpackungen, ne? Man kann die wahrscheinlich stapeln, bis sie am Mond sind, die ganzen Packungen. Und dann werden ja auch ständig neue dazu produziert, aber es werden auch ständig wieder welche gekocht und aufgegessen. Ich weiß, da müsste man das dann wieder von abziehen.
3: Nein, Tobi, die Frage war doch, wie viele verschiedene Nudelarten?
2: Ah, die Nudelsorten, die Arten.
3: Ja.
2: Ja gut, das macht die Frage einfacher.
3: Ja.
2: Welche fallen dir ein? Wir zählen einfach mal auf.
3: Tortellini,
2: eins.
3: Dann Farfalle, also so diese Schmetterlingsnudeln.
2: Genau.
3: Spaghetti.
2: Klar.
3: Dann Fagiolini, das sind so kleine, ganz kleine, lange.
2: Aha.
3: Käsespätzle, Maultaschen.
2: Maultaschen, genau, da sind wir bei deutschen Nudelarten.
3: Diese Radnudeln.
2: Ja, dann gibt es noch diese gedrehten, Fusilli heißen
3: die, glaube ich,
2: die mag ich gern.
3: Dann Ravioli gibt es noch.
2: Mhm, gefüllt. Dann gibt es noch die Macaroni, die so länglich sind, aber mit einem dünnen Loch drin.
3: Und es gibt auch noch Buchstabennudeln.
2: Stimmt, die oft in Suppe drin sind.
3: Ja.
2: Sag mal, okay, jetzt dann schätz mal, was glaubst du, wie viele sind es?
3: Ich glaube, es gibt ungefähr 500.
2: Das ist richtig viel, Manuel, ne?
3: Ja.
2: Okay, aber gut, wir haben viele italienische Nudeln genannt. Du hattest Maultaschen, deutsche.
3: Ja.
2: Kennst du Udon-Nudeln?
3: Sind es diese glitschigen?
2: Ja, genau. Das sind so glitschige japanische, glaube ich. So dicke Spaghetti,
3: ja.
2: So.
3: Es gibt ja auch diese Glasnudeln.
2: Ja, die muss man nicht mehr kochen, sondern nur aufgießen mit heißem Wasser.
3: Wieso heißen die eigentlich Glasnudeln?
2: Ich schätze, dass Glasnudeln Glasnudeln heißen, weil sie ja so ein bisschen durchsichtig sind.
3: Ja.
2: Und das liegt an den Zutaten. Also normale Nudeln, weißt du am besten, sind aus Mehl. Und es ist alles Mögliche drin. Stärke, pflanzliches Eiweiß, Mineralien, bla bla bla. Aber in Glasnudeln ist halt nur die Stärke drin. Das sind quasi lauter kleine Klebstoffteilchen und die allein sind durchsichtig.
3: Statt den Glasnudeln gibt es ja auch diese gelben, so ähnlichen, die mit unten dem Pulver, wo man nur kochendes Wasser drüber gießen muss und dann Und steht da so eine Brühe.
2: Mag ich auch sehr.
3: Die gibt's auch so in der Packung. Die kann man auch manchmal so als Chips essen, nehmen und dann so essen.
2: Hast du schon mal gemacht?
3: Ja, meine Schwester, die nimmt die immer, wenn sie kurz nach Hause kommt und keine Zeit hat zum Essen, dann isst sie die immer.
2: Dann snackt die einfach.
3: Manchmal kocht die sie, manchmal nicht.
2: Verstehe.
3: Die knuspern auch.
2: Aber ich finde, wir merken beim drüber reden ja schon, es gibt wahrscheinlich wirklich hunderte Nudelsorten und Nudelarten auf der Welt.
3: Ja.
2: Aber so ganz genau weiß ich's nicht.
3: Wir können doch die Jackie fragen.
2: Von mir aus sehr gern. Die kennt sich 100 pro aus.
3: Ja.
2: Jackie, wie viele Nudelarten gibt's denn auf der Welt?
4: Allein in Italien, so wird geschätzt, gibt es um die 350 verschiedenen Nudelnamen. Wobei es auch vorkommen kann, dass die gleiche Nudelform in unterschiedlichen Teilen des Landes anders heißt. Vielleicht ist sie auch nur einen Millimeter dicker oder breiter und schon anderer Name. Bandnudeln zum Beispiel haben manchmal auch so unbekannte Namen wie Fettuccelle, Reginette, Parpadelle, Schalatielli, Maltagilati, Maltasse, Tagliarini, Bavette oder Fadennudeln können auch Fedelini oder Vermicelli heißen. Und Röhrennudeln gibt's als Manicotti, Amonice, Ditali, Gomiti, Rotelle, Gramigna, Elicoidali, Candele, Tubetti, Cajubi. Oder Spiralnudeln heißen auch Busiate, Vesuvio, Gemelli, Trofie. Dann die gefüllten Nudeltaschen wie Tortellini und Ravioli und die osteuropäischen Varianten davon, Pelmeni und Variniki,
2: okay,
4: oder Maultaschen.
2: Jackie, stopp. So genau wollten wir es nicht wissen.
4: Aber ich habe doch noch gar nicht berücksichtigt, dass das alles nur Nudeln aus Hartweizengrieß waren. Es gibt auch Nudeln mit und ohne Ei. Aus Weizen, Dinkel, Roggenmehl oder in Vollkornvarianten. Aus Sojabohnen, Buchweizen, Quinoa, Hirse, Kichererbsen, Linsen, grüne Erbsen, Reis, Mungbohnen oder sogar Algen. Die haben auch wieder unterschiedliche Namen. Somen, Shirataki, Soba, Ramen, Mi, Glasnudeln. Nicht zu vergessen die Gemüsenudelsorten aus Zucchini, Süßkartoffel, Karotte oder Kürbis.
3: Das reicht.
4: Seid ihr sicher?
3: Ja, aber wir wollen doch nur wissen, wie viele Nudelarten das jetzt auf der Welt gibt.
2: Ja, das war unsere Frage, wirklich.
4: Im Internet spricht man insgesamt von mindestens 500, wenn nicht sogar 600 unterschiedlichen Nudelarten und Nudelnamen.
2: Krass, ey Manuel, dann warst du mit deiner Vermutung super nah dran.
3: Ja, ich bin ja auch ein Nudelexperte.
2: Du bist ja auch der Nudelexperte. Bist du mit der Antwort auf die Frage damit zufrieden?
3: Ja, klar.
2: Ja, dann drück doch mal bitte den grünen Knopf. Kaum zu glauben, aber wahr, es gibt geschätzt etwa 600 verschiedene Nudelnamen und Nudelarten auf der Welt. Allein 350 davon kommen angeblich aus Italien.
3: Gecheckt! Also Tobi, ich glaube, jetzt wäre die Zeit, um dir mein Mitbringsel zu zeigen.
2: Sehr gern.
3: Ich habe dir selbstgemachte Nudeln mitgebracht. Die sind ja hier
2: Hammer.
3: In einer Box. Ich mach's dir mal schnell auf.
2: Hör, die sind ja farbig.
3: Ja.
2: Das gibt's ja nicht. Warte mal, ihr müsst kurz das euch vorstellen, Leute. Manuel hebt gerade eine rote Bandnudel hoch. Und jetzt eine gelbe und was ist da noch? Grünlich? Ist ja cool. Warte mal, okay, und die hast du alle selbst gemacht?
3: Ja, die habe ich alle selbst gemacht.
2: Wie kriegt man denn Nudeln rot und grün und so?
3: Also, als erstes braucht man Eier, das weißt du ja schon, von vorhin.
2: Mhm.
3: Dann tut man bei den Eiern gleich Tomatenmark oder bei Spinat werden sie zum Beispiel grün, bei Tomatenmark
2: rot.
3: Oder rote Beete werden sie auch rot, aber wir benutzen meistens Tomatenmark und bei Tintenfischtinte werden sie so richtig schwarz und schmecken dann auch manchmal ein ganz bisschen nach Fisch.
2: Wirklich schwarze Nudeln hast du dann?
3: Mhm.
2: Und das machst du alles mit deiner Nonna, mit deiner Oma?
3: Ich kann es auch alleine machen, also gerade habe ich es alleine gemacht.
2: Ist ja der Hammer. Und können wir die nicht jetzt probieren?
3: Ja klar können wir die probieren. Hast du hier einen Topf?
2: Ich habe Topf, Wasser, Salz, habe ich alles oben in der Küche. Mhm. Dann lass uns kurz hochgehen.
3: Ja.
5: Wassermarsch. Hier ist der Herd.
3: Ja.
5: So. Würdest du das Salz direkt reintun oder erst, wenn es kocht?
3: Erst, wenn es blubbert.
2: Dann haben wir ein bisschen Zeit, bis das Wasser kocht. Ich würde sagen, wir kümmern uns so lange um deine zweite Checkerfrage.
3: Ja, gerne. Meine zweite Frage ist, wer hat die Nudeln erfunden?
2: Also, ich habe zumindest mal gehört, dass es tatsächlich nicht die Italiener waren, obwohl man das ja immer denkt.
3: Ich glaube, das waren die Chinesen.
2: Sowas in die Richtung habe ich tatsächlich auch schon mal gehört. Hab's aber nicht überprüft. Und wenn man im Internet irgendwas liest, sollte man es ja nicht immer automatisch glauben, ne?
3: Ja.
2: Also deshalb, ich weiß es nicht so genau.
3: Wir könnten doch mal einen Nudelforscher anrufen.
2: Ein Nudelforscher?
3: Ja.
2: Ich weiß nicht, ich kenne jetzt keinen persönlich.
3: Wir können doch die Jackie fragen, ob sie einen suchen kann.
2: Ja.
3: Jackie, könntest du uns bitte mal einen Nudelforscher suchen?
4: Sehr gerne, Manuel. Ich würde euch folgenden Experten für eure Frage empfehlen. Gunther Hirschfelder, Professor für vergleichende Kulturwissenschaften an der Uni in Regensburg. Er erforscht seit vielen Jahren die Herstellung von Lebensmitteln.
2: Aber das ist ja fantastisch. Es gibt wirklich einen Nudelforscher. Manuel, wer hätte das gedacht? Okay, danke, Jackie.
4: Dann nehme ich mal an, dass ich auch gleich mal das Wählen für euch übernehmen darf.
3: Ja, gern.
2: Bitte. Sehr nett von dir.
6: Gunther Hirschfelder, Universität Regensburg.
2: Hallo Gunther, hier ist Tobi.
6: Hi.
2: Schön, dass wir dich erreichen. Ich sitze mit Manuel in der Checkerbude und wir beschäftigen uns heute mit dem Thema Nudeln. Wir haben schon geklärt, es gibt hunderte von Nudelsorten und auch Namen für Nudelsorten und so. Und jetzt wüssten wir aber gerne, wer die Nudel eigentlich erfunden hat.
6: Das ist eine schwierige Frage, weil das kann man gar nicht genau sagen. Mhm. Vielleicht kann man sagen, die Nudel ist an mehreren Orten gleichzeitig erfunden worden. Und wir können auf jeden Fall sagen, wo wir zum ersten Mal sowas gefunden haben. Und in China am Gelben Fluss, weit in Asien, da gibt es eine Ausgrabungsstätte, da hat man in so Behältern aus Ton Nudelreste gefunden. Die haben sich 4000 Jahre lang gehalten. Wir sind hier in einer Zeit, in der die Leute angefangen haben, Ackerbau zu betreiben. Wir haben Getreide dann schon gehabt. Und aus diesem Getreide hat man, naja, so irgendwas Nudelartiges gemacht, kann man vielleicht sagen.
2: Das heißt, das waren auch schon so länglich geformte Teigsachen?
6: Na, die sind auf jeden Fall länglich geformt. Die sind zurechtgeschnitten, dass man sie gut essen kann, dass sie vielleicht auch Soße aufnehmen können. Mhm. Und das Tolle an diesen Nudeln ist ja, dass man sie dann auch aufheben kann. Und wenn man mal Hunger hat, dann holt man sie raus und tut sie in Wasser, kocht sie und fertig ist die erste Nudel.
2: Ja.
6: Und das ist eine ganz großartige Sache. Die Nudel macht das Getreide überhaupt erst haltbar.
2: Jetzt ist es ja so, Manuel und ich haben natürlich vor allem schon über italienische Nudeln gesprochen, über Pasta. Jetzt hätten wir natürlich irgendwie vermutet, vielleicht kommt es auch aus Italien. Wie kam denn dann die Nudel von China nach Italien?
6: Ja, die Nudel kommt tatsächlich aus China nach Italien, aber erst durch Marco Polo, der vor ungefähr 800 Jahren von Italien aus weit nach Asien gereist ist und da ganz viele Sachen in China kennengelernt hat und nach Europa gebracht hat und eben eigentlich auch die Nudeln, wie wir sie heute kennen. Aber es gab eben in Italien und am Mittelmeer und im alten Römischen Reich schon vor ungefähr 2000 Jahren ja nudelartige Dinge, also getrocknetes Getreide in Platten aber eher oder in so rundlichen Dinger, die man aufheben konnte. Die sind von der Art her ein bisschen wie Nudel, aber wenn wir sie heute auf dem Teller hätten, würden wir sagen, was ist das denn Komisches? Und seitdem Marco Polo in China war und die hier Nudelrezepte mitgebracht hat und die Art und Weise, Nudeln herzustellen, da würden wir heute sagen, oh wow, eine Nudel, eine uralte Nudel, schmeckt aber trotzdem.
2: Okay. Bist du denn ein Nudelfan? Isst du gerne Nudeln?
6: Ich esse total gerne Nudeln. Was ich auch ganz toll finde, ich bin ja Ethnologe und viel gereist und das ist ja mein Beruf, auch in die Welt zu fahren. Ich finde es in Osteuropa immer ganz spannend, so in Polen oder in der Ukraine oder in Russland. Und da gibt es ganz tolle Nudelsachen, die sind eher so wie Maultaschen, die heißen dann Pelmeni oder Vareniki. Da kann man so Pilze reintun oder so Zwiebel und Kartoffelbrei und mild gewürzt und ich kriege schon total Hunger, wenn ich an diese Vareniki
2: sagen.
6: Aber Italien bleibt die Nummer eins für die Nudeln und heute haben wir in Deutschland die ganz große Bandbreite und das finde ich so toll, dass es so viele leckere Nudelarten gibt. Danke für die Erfindung der Nudeln.
2: Ja, und danke dir, lieber Gunther, für die Erklärung.
6: Gerne.
2: Bis zum nächsten Mal.
6: Guten Appetit euch allen. Tschüssi.
2: So, Manuel, was sagst du jetzt dazu?
3: Ja, ist schon sehr cool.
2: Und du lagst echt gar nicht so falsch. Wir beide hatten den richtigen Riecher, wenn es um die erste Nudel ging.
3: Ja.
2: Die älteste Nudel. Das heißt, du bist mit deiner Antwort zufrieden?
3: Ja, klar.
2: Es ist gar nicht so einfach zu sagen, wer die Nudel erfunden hat. Die bisher älteste Nudel wurde aber in China gefunden. Sie ist 4000 Jahre alt.
7: Gecheckt!
2: Lass uns kurz hochgehen. Das Wasser kocht.
3: Also tun wir das Salz rein.
5: Wie viel machst du da rein?
3: Man braucht schon nicht so wenig.
5: Nach Gefühl, ne? Oh, das ist viel Salz. Ah, oh, stopp. Ich glaube, es reicht.
3: Wir tun da auch immer so viel rein. Das schmeckt ganz so gut. Salz.
5: Okay, ja. Nee, du bist der Koch. Mach so viel, wie du magst.
3: Vielleicht noch ganz bisschen.
5: Mhm.
3: So, und jetzt, welchen nehmen wir denn?
2: Ich würde sagen, dass wir von allen, also genau, ich möchte auf jeden Fall rot, grün und gelb probieren. Also von mir aus können wir von allen was reintun.
3: Okay, dann nehmen wir erst...
5: das sieht so schön aus. Und wie lange dauert es jetzt bei den Nudeln? Auch so 10 Minuten wahrscheinlich?
3: Nee, nee. Frische Nudeln dauern nur 3 bis 4 Minuten.
5: Okay.
3: Nur kann es ein bisschen runterdrücken.
2: Ich stelle mal so einen Wecker, ne? Eine Stoppuhr. Und läuft. So, Manuel, jetzt könnte man theoretisch noch so ein bisschen Öl ans Wasser machen.
3: Ja, das mache ich nie, das ist Quatsch. Italiener machen das nicht so.
4: Allerdings. Und was man noch wissen sollte, Nudeln nach dem Kochen nicht unter kaltem Wasser abschrecken, sondern am besten...
3: gleich in die Soße.
4: Ganz genau. Denn sonst wird beim Abschrecken die Stärke von den Nudeln runtergewaschen und die Soße hält nicht mehr so richtig.
2: Im Ernst?
4: Im Ernst.
2: So, Manuel, Nudeln sind fertig. Ja. Einmal abgießen, oder?
3: Ja.
2: Achtung.
3: Das dampft ja voll.
2: Ja, ist richtig heiß.
3: Fertig.
2: Fertig. Deine selbstgemachten Nudeln. Hier ist eine Gabel.
3: Ja.
2: Und dann probieren wir erstmal. Ich probiere erstmal so eine rote. Mal gucken, ob man doch ein bisschen Tomatenmark schmeckt. Was nimmst du? Grün oder gelb?
3: Grün.
2: Mmh. Also, heiß. Also es sind wirklich gute Nudeln.
3: Vielleicht schmeckt man es ganz bisschen, dass da Spinat drin ist.
2: Man schmeckt es auch ganz bisschen, dass Tomatenmark drin ist.
3: Das sind ganz normale.
2: Probier nochmal eine weiße Nudel. Ja, da schmeckt man keinen anderen Eigengeschmack. Schmeckt sehr gut. Richtig gute Nudeln. Hast du 1A gemacht.
3: Das sind ganz normale.
2: Ein bisschen Parmesan, danke. Dann würde ich sagen, das essen wir jetzt gemütlich auf und dann gehen wir wieder runter in die Checkerbude.
3: Ja.
2: Okay?
3: Buon appetito.
2: Buon appetito.
3: Meine dritte Frage lautet, wie lang ist die längste Nudel der Welt?
2: So, zurück in der Checkerbude will ich jetzt von dir erstmal wissen, was ist denn wohl die längste Nudel, die du jemals selbst gemacht hast?
3: Also, ich und meine Oma haben versucht, einen Weltrekord aufzustellen, ist uns aber nicht gelungen.
2: Aha.
3: Also, unsere Nudel, die war 1,90 Meter lang.
2: Nein.
3: Doch.
2: Wirklich?
3: Ja, ich habe sogar ein Beweisfoto.
2: Also 1,90 Meter ist fast so lang wie so ein Türrahmen und deutlich länger als ich groß bin.
3: Ja.
2: Und wie habt ihr das gemacht?
3: Man braucht eigentlich gar nicht viel. Mhm. Nur man muss halt ganz eng rollen. Und das Schwierigste daran ist auch, man muss ganz vorsichtig sein, damit sie nicht reißt.
2: Ja, klar.
3: Beim Reinrollen. Weil es kann ganz leicht sein, dass so ein dünner Teig reißt.
2: Also wenn du Rollen sagst, dann meinst du mit der Nudelmaschine, wo man den Teig immer platter walzt.
3: Ja.
2: Und wenn man ihn ganz platt walzt, habt ihr ihn auf 1,90 Meter Länge gekriegt.
3: Ja.
2: Auf jeden Fall verstehe ich jetzt, wieso du wissen willst, wie lang die längste Nudel der Welt ist. Oder besser gesagt, wie lang sie war, weil wahrscheinlich wurde sie schon aufgegessen. Würde ich mal denken.
3: Ja.
2: Also ich weiß jetzt nur, die längste Nudel, von der ich jemals gehört habe, ist 1,90 Meter lang und kommt von dir.
3: Ja. Fragen wir mal die Jackie.
2: Finde ich gut. Obwohl die uns natürlich auch nur den Rekord recherchieren kann, der schon veröffentlicht wurde.
3: Ja,
2: aber das macht ja nichts.
3: Ich weiß.
4: Ich finde hier Folgendes. 2021 stellte sich der japanische Koch Hiroshi Kuroda für das Guinness-Buch die Aufgabe, die weltweit längste Eiernudel der Welt zu kochen. Dabei ließ er den vorbereiteten Nudelstrang so schnell er konnte mit beiden Händen von einer bemehlten Schüssel in einen Wok mit kochendem Wasser gleiten, bis die Nudel abriss. Danach wurde gemessen. Sie hatte eine Länge von... 183,72 Meter.
3: Wow.
2: Das gibt's ja nicht.
4: Zum Vergleich, diese Eiernudel hätte man locker vom Dach des höchsten deutschen Wohnhochhauses hängen können.
3: Wo ist dieses denn?
4: Das höchste Wohngebäude in Deutschland steht in Frankfurt am Main, heißt Grand Tower und ist 180 Meter hoch.
2: Krass. Und dann ist diese längste Nudel sogar noch 3 Meter länger.
3: Ja.
2: Also Wahnsinn.
3: Schon krass.
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3: Aber gibt's denn jetzt noch längere oder war das die allerallerlängste?
2: Jackie?
4: Das ist gar nicht so leicht zu beantworten. Anders als bei der Eiernudel, bei der man ein Video als Beweis im Netz sehen kann, bekomme ich bei einer weiteren Anfrage viele verwirrende Rekorde geliefert. Die längste Udon-Nudel, die längste verkaufte Nudel, die längste Reisnudel, die längste Röhrennudel. Und die Werte schwanken zwischen 500.000 bis hin zu unglaublichen 3.000 Metern Länge.
2: Nee, warte mal, eine 3 Kilometer lange Nudel.
3: Das glaube ich jetzt nicht.
2: Das finde ich auch krass.
4: Puh, boah, was soll ich sagen? Im Nudelrekorde aufstellen sind anscheinend auch Menschen auf der ganzen Welt rekordverdächtig. Tut mir leid. Diese Nudelrekorde kann mein Sicherheitssystem leider nicht abschließend als zuverlässig wahr bestätigen.
2: Schade eigentlich.
3: Ja. wieso machen das Menschen eigentlich?
2: Naja, ich kann mir vorstellen, dass die einfach Rekorde faszinierend finden. Und wenn uns Menschen was so richtig begeistert, dann fühlen wir uns gut und werden glücklich. Und ja, deshalb denken wir,
3: deswegen stoßen wir auch Glückshormone aus und dann freuen wir uns.
2: So ist es. Außerdem, man hat was zum Weitererzählen, weißt du, wenn man so ein Erlebnis gemacht hat mit der längsten Nudel. So wie man ja Witze auch weitererzählt. Ja. Ich habe einen richtig guten Nudelwitz. Wenn du willst, dann kann ich dir den erzählen.
3: Ja.
2: Was hat man, wenn man Spaghetti um den Wecker wickelt?
3: Ein Specker, so gesagt. So eine Mischung aus Spaghetti und Wecker. Specker.
2: Auch eine gute Antwort. Ich meinte aber eigentlich Essen rund um die Uhr. Na gut, aber mal zurück zu deiner dritten Frage. Sollen wir noch weiter in den Nudeln rühren oder ist die beantwortet für dich?
3: Also ich finde, die ist beantwortet.
2: Wie lang die längste Nudel der Welt ist, kann leider nicht mit Sicherheit gesagt werden. Sicher ist aber, dass die längste Nudel der Welt mehr als 180 Meter lang ist.
3: Gecheckt!
2: So, lieber Manuel, deine Nudeln haben wir aufgegessen, die waren wirklich sehr lecker. Abwasch mache ich später, drei Fragen haben wir geklärt und dann würde ich sagen...
3: Tobi, du hast doch noch ein Geheimnis.
2: Du möchtest also noch eine Nudelgeschichte von mir hören?
3: Ja.
2: Okay, also jetzt am Ende des Checkpots kann ich dir ja verraten, ich habe auch schon oft Nudeln selbst gemacht. Und wenn ich das zu Hause bei mir mache, die müssen ja irgendwo trocknen, dann hänge ich die wirklich überall auf. Meistens verschätze ich mich auch in der Menge. Ich nehme viel zu viel Mehl, kriege dann so viel Teig, dass ich unendlich viele Nudeln machen muss. Und dann hängen die über dem Wäscheständer, über den Stuhllehnen, auf dem Sofa liegen welche, irgendwo im Kleiderständer, im Eingang. Und überall hängen Nudeln. Und deshalb findet man, wenn man bei mir zu Hause auf die Suche geht, auch an vielen Stellen in der Wohnung, zum Beispiel eben an Stuhllehnen, noch so Abdrücke von diesem Mehl-Teigmasse, die gar nicht mehr weggehen. Die kriege ich nicht mal mehr weggekratzt, weil sie so lange da hängen.
3: Ja, also ich habe da auch Tipps für dich.
2: Ja, das kommt mir sehr gelegen.
3: Ich lege immer eine Tischdecke auf den Tisch.
2: Aha.
3: Eine wasserfeste Tischdecke.
2: Aha.
3: Und wenn man lange hat, einfach auf den Tisch legen und dann hängt es so runter.
2: Also über die Tischkante so rüber?
3: Ja.
2: Ah.
3: Das geht auch.
2: Okay, das heißt, du hast auch nicht nochmal Wochen später irgendwo vergessene getrocknete Nudeln gefunden?
3: Nee.
2: Nee? Nee. Ja, du bist halt Profi. Wenn wir schon dabei sind bei Tipps, hast du noch einen Tipp für mich, wie das mit dem Nicht-Wasser-Überkochen geht? Weil das kocht mir immer über.
3: Ja, also sogar mehrere.
2: Schieß los.
3: Einen hohen Topf nehmen.
2: Gecheckt. Zweiter Tipp.
3: Nicht zu viel Wasser in den Topf.
2: Gecheckt. Dritter Tipp.
3: Nicht zu hoch die Temperatur aufdrehen.
2: Okay.
3: Und mein vierter Tipp ist, nicht immer weglaufen beim Nudeln kochen, weil sonst verliert man die Sache und das Wasser blubbert hoch.
2: Ja, ja.
3: Ja.
2: Fantastisch. Damit sind wir am Ende des Checkpots angekommen. Es hat mir Riesenspaß mit dir gemacht.
3: Mir auch.
2: Du bist ein echter Pasta-Experte und ein Top-Co-Moderator. Ihr, liebe Leute, macht's gut. Ich wette, ihr habt Hunger bekommen, also guten Appetit.
3: Ja.
2: Bis zum nächsten Mal.
3: Ciao.
2: Tschüss.
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1: Warum hat alles einen Namen?
2: Hallo liebe Maus, hier ist der Georg. Und es nervt mich voll, wenn meine Eltern immer gleich sagen. Deshalb habe ich eine Frage. 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
3: Hallo, ich bin Lenia. 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

0: Erzähl mal.
1: Mein Lieblingswitz geht so: Was kann man einfach nicht mit Worten ausdrücken? Eine Orange.
2: Mein Lieblingswitz geht so: Durch welche Brille kann man nicht besser sehen? Durch die Klobrille.
3: Mein Lieblingswitz geht so: Treffen sich zwei Fische im Meer, sagt der eine Hai, sagt der andere wo?
4: Ich habe tatsächlich keinen Lieblingswitz, aber einen, den ich ganz gut finde, der geht so: Ruft ein Häschen beim Metzger an und fragt: Hat du Schweineöhrchen? Sagt der Metzger: Ja. Hat du Schweineaugen? Sagt der Metzger: Ja. Hat du Schweinepopo? Sagt der Metzger: Ja. Muss du komisch aussehen.
5: Mein Lieblingswitz geht so: Sagt der Lehrer zu seiner Klasse, dass 1x1 muss wie aus der Pistole geschossen kommen. Fragt der Robert: Was ist 2x3? Sagt Robert: Peng, peng, peng, peng, peng, peng.

0: Freundebuch. Ich heiße
1: 10 Jahre.
0: So alt bin ich.
1: 11.
0: So sehe ich aus.
1: Ich habe blonde, lange Haare und blaue Augen. Ich trage immer einen Pferdeschwanz und meistens eine Hose mit Löchern und einen Pullover mit Kapuze. Und bin recht groß.
0: Das mag ich an mir.
1: Ich mag meine blauen Augen, weil sie so schön sind und jeder sie auch mag. Und alle mögen an mir, dass ich sehr gute Witze mache. Fritzchen geht in die Molkerei und fragt, wie viel kostet ein Tropfen Milch? Sagt die Verkäuferin nichts. Da sagt Fritzchen, dann tröpfeln Sie mir mal bitte die Flasche voll.
0: Das mache ich am liebsten.
1: Ich lese sehr gerne und dann male ich und turne. Und beim Turnen, da turnen wir alles, also Reck, Balken, Bock und Boden halt. Ein Bock, das ist sozusagen ein Kasten auf vier Beinen und man hat dann da so ein Sprungbrett. Dann springt man da drüber, zum Beispiel in der Hocke, dann mit den Beinen da drüber. Und ein Reck ist einfach eine Turnstange.
0: Meine Lieblingsfarbe ist?
1: Lila. Blumen, die lila sind, das finde ich auch immer sehr schön. Und man kann mit Lila ganz tolle Bilder malen.
0: An diesem Ort bin ich besonders gerne.
1: Ich habe zwei, einmal im Garten auf unserem Apfelbaum, weil ich da so gut klettern kann, und in unserer Küche, weil es da immer was Leckeres zu essen gibt.
0: Das esse ich am liebsten.
1: Das ist Spaghetti Bolognese von meinem Vater. Der kocht die Spaghettis, dass die sehr weich sind, aber nicht halt zu weich, damit sie nicht so glibberig sind. Und die Bolognese, die schmeckt halt sehr besonders.
0: Bist du Maus, Ente oder Elefant?
1: Ich glaube, der Elefant, weil der auch

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Jetzt kommt Musik zum Träumen. Das hier ist Gracie Abrams mit ihrem neuen Song Look at My Life.

0: Hallo, mein Name ist Haliu.
1: Moin, mein Name ist Armin.
2: Moin, moin, mein Name ist Jonas.
3: Was geht? Mein Name ist Tiana.
4: Hallo, ich bin Sumer.
3: Das Ding, was wir euch beschreiben,
0: ist ein bestimmtes Gerät.
1: Man benutzt es in Turnhallen. Bei Meisterschaften oder den Olympischen Spielen sieht man oft Wettkämpfe an diesem Gerät.
0: Das Gerät besteht aus einer Art dickem, eckigen Balken,
1: der ein bisschen gepolstert ist und einen Lederbezug hat.
3: Dieser gepolsterte Balk steht auf 4 Stützen.
4: Das Ding ist ein Turngerät, das bei Wettkämpfen 160 cm lang ist und 115 cm hoch und 35 cm breit.
0: Schon im Mittelalter gab es solche Geräte, weil die Ritter daran bestimmte Dinge geübt haben.
1: Heute hat das Turngerät 2 Griffe.
4: Die Turner dürfen das Gerät nur mit den Händen berühren.
0: Deshalb schwingen sie ihre Beine die ganze Zeit hin und her und drehen sich,
1: bis ihre Übung zu Ende ist. Die richtige Lösung ist
5: das Pauschenpferd.
4: Man nennt es auch Seitpferd oder einfach Pferd. Es ist ein Turngerät mit einer dem Pferd ähnlichen Form.
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0: bin die Jule und ich habe eine Frage an die Maus. Und zwar möchte ich gerne wissen, warum Erwachsenen schlecht wird oder jedenfalls oft schlecht wird, wenn sie nach dem Essen hüpfen oder springen und touren und Kinder nicht so. Dann grüße ich Nina und den Elefanten.
1: Das war sehr lecker. Vielleicht ein bisschen viel, aber bei Gemüselasagne muss ich einfach immer zweimal nehmen. So, und weil ich es heute Morgen nicht geschafft habe, kommt jetzt noch mein Turnprogramm. Also, ab auf die Matte und erstmal 10 Liegestütze. 1. 2. Oh nee, das geht ja gar nicht. Ich habe gar keine Energie. Ich bin total schlapp. Nach dem Essen zu turnen kann ganz schön anstrengend sein. Denn um das Essen zu verdauen, braucht der Körper Energie. Und die holt er sich aus dem Blut. Das versammelt sich aber jetzt, nach dem Essen, im Magen und im Darm. Im Darm werden Nährstoffe aus dem Essen rausgezogen, damit sie vom Körper genutzt werden können. Zum Denken, zum Spielen, zum Sport und zu allem möglichen anderen. Ein ausgetüftelter Prozess, der selbst viel Energie braucht. Das merkt man auch daran, dass es im Bauch gluckert. Und dass wir uns nach dem Essen gern zu einem Nickerchen hinlegen. Einfach, weil das Blut aus dem Kopf in den Bauch geht. Und das macht müde. Wenn wir also in diesem Zustand anfangen zu turnen, muss der Körper das Blut plötzlich umlenken. Vom Darm zu den Muskeln in den Armen und Beinen. Jetzt kann die Verdauung also nicht so schnell funktionieren, wie sie das eigentlich sollte. Und das fühlt sich nicht so gut an. Manchen wird dann übel. Wenn man dann noch einen Kopfstand macht oder eine andere Übung, bei der der Kopf unten ist, ist es noch unangenehmer. Oder auf der Kirmes, auf der Achterbahn zum Beispiel. Dann fließt das Essen aus dem Magen wieder in die Richtung, aus der es gekommen ist. In Richtung Speiseröhre und Mund. Davon wird einem schlecht. Und nicht immer geht das gut aus. Also, nach dem Essen zu turnen ist nicht die allerbeste Idee. Denn der Magen ist einfach zu voll, um alle möglichen Bewegungen mitzumachen. Und außerdem müssen sich Sport und Verdauung die Energie im Körper teilen.
2: Also dieses Lied kann man immer hören. Beim Aufwachen, beim Einschlafen und zwischendurch sowieso. Das ist ein echtes Maus-Lieblingslied.

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0: Was ist das?
1: Die sind in einer Packung.
2: Die sind lang und rund.
1: So lang wie ein Schnürsenkel. Ich gebe doch so welche, die sind 1 Meter lang.
3: Ich kenne niemanden, der die nicht mag.
4: Alle Kinder mögen die.
5: Mit der Gabel kann man die aufdrehen.
6: Meine Mama macht kleine Stücke draus. Die bricht die auseinander.
3: Die kommen aus Italien.
6: Die Oma Agnes bringt die immer von Italien mit. Die kann man auch hier kaufen.
2: Man wirft die in einen heißen Topf mit Wasser.
6: Ich glaube, die kochen so 30 Sekunden.
7: Und wenn sie gekocht sind, dann kippt man sie in einen Nudelsieb. Da flutscht dann das ganze Wasser raus.
6: Ich esse die am liebsten einfach so. Ich mag die Dinger gerne mit Käse.
2: Ich esse die am liebsten mit Tomatensauce. Und mit weißer Soße.
5: Das ist Käsesahnesoße. Die liebe ich. Ich liebe nur Käsesahnesoße. Lecker.
1: Ich habe 30 Portionen.
2: Ich habe 40 Portionen.
1: Ich liebe Spaghetti.
5: Buon appetito.

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1: Hallo, ich bin der Jan. Ich wünsche mir von Blumengarten, du bist gut genug. Ich grüße Marcel aus dem Maria Feen und ich grüße meine Klasse, die 4.

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0: Erzähl mal.
1: Ich bin der Philipp und ich spiele das Klavier seit einem Jahr. Und irgendwie, ich übe nur voll wenig, irgendwie jeden zweiten Tag mal 5 Minuten. Aber alle sagen, ich wäre schon voll weit. Ich weiß nicht, ob die finden, dass ich ein Naturtalent bin oder... Aber irgendwie sagen die alle, ich wäre schon voll weit. Und sagen, sie hätten bei der Zeit nur erst viel weniger gespielt. Und ich wollte auch schon immer Klavier spielen. Und das habe ich, ja, letztes Jahr im Herbst angefangen.

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1: Das klappt überhaupt nicht! Ah, das wird nie fertig. Wie soll denn so das Album überhaupt?

0: ich glaube, jetzt könnte ich eine Hängematte vertragen. Ach, immer diese Wut, ne? Naja, ist auch okay. Gut, ich will mir auch irgendwas sagen, ne? Naja, jetzt vielleicht noch Massage oder so. Oder Yoga. Oder eine Meditation. Brauche ich vielleicht auch gar nicht. Ruh mich erstmal aus. Jetzt habe ich ein ganzes Lied gemacht. Gar nicht so schlecht. Die Wut.
1: Das Mausfreundebuch. Ich heiße
2: Anton.
1: So alt bin ich.
2: 7.
1: So sehe ich aus.
2: Hab blaue Augen, eine rote Brille, braune Haare.
1: Das ziehe ich gerne an.
2: Jogginghosen, kurzes Hemd, kurze Hose. Meistens sind sie schwarz, die Jogginghose.
1: Meine liebste Freizeitbeschäftigung.
2: Ich höre was auf meiner Alexa-Box, spiele draußen.
1: Das mache ich am liebsten.
2: Klavierspielen. Beim Klavierspielen macht mir Spaß, die Tasten runterzudrücken. Dann klingt ein Ton. Ganz hinten, wo das Klavier aufhört, ist das A. Auf dem Klavier ist A mein Lieblingston, weil Anton mit A anfängt. Mein Lieblingslied heißt auch McDonald's. Ich mag an diesem Lied den zweiten Teil. Es geht da um doofe Kühe.
1: Meine Lieblingsfarbe ist
2: Rot, weil ich eine rote Brille habe.
1: Das esse ich am liebsten.
2: Spaghetti mit Tomatensauce, weil die Tomatensauce da drauf total lecker schmeckt.
1: Mein Lieblingsbuch.
2: Meine Lieblingsbücher sind die von den drei Fragezeichen.
1: Mein Lieblingshörspiel.
2: Löwenzahn. Ich bin gerade in einer Folge, da haben die anscheinend gesagt, dass es ein Geisterhaus oder alte Bild drin gewohnt hat.
1: Dieses Tier mag ich besonders.
2: Am liebsten mag ich ein Eisbär, weil die so fluschig weiß sind.
1: Bist du Maus, Ente oder Elefant?
2: Alle drei, weil die alle so lustig sind.
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0: Hallo, hier ist die Amy. Ich bin 10 Jahre alt und ich habe eine Frage an die Maus. Warum sind Eisbären weiß? Und damit grüße ich die Verena, die Marie, den André und alle anderen, die auch noch mitsprechen und aus der Maus-Redaktionsteam. Und natürlich Maus, Ente und Elefant. Tschüss!
1: Selbst mit dem Fernglas muss man hier ganz schön lange suchen, um die Eisbären zu entdecken. Durch ihr helles Fell verschmelzen sie perfekt mit dem weißen Hintergrund. Am besten sind sie zu sehen, wenn sie sich ins Wasser gleiten lassen und von Eisscholle zu Eisscholle schwimmen. Da ist der Unterschied zwischen hellem Fell und dunklem Wasser für unser Auge viel besser zu erkennen. Und damit haben wir auch schon den Grund für die Farbe von Eisbären gefunden. Tarnung. Damit Eisbären sich besser an ihre Leibspeise, die Robben, heranpirschen können, haben sie die gleiche Farbe wie ihre Umgebung. Wären sie schwarz, würden die Robben sie schon Meilen entfernt entdecken und sich davonmachen. Aber ist das der einzige Grund für ihre Farbe? Sicherheitshalber habe ich ein Tierlexikon mit an Bord und beschäftige mich mit dem Steckbrief der Eisbären. Und das Wichtigste fällt mir zuerst ins Auge. Eisbären sind gar nicht weiß. Sie sind farblos. Ihre Haare haben gar keine Farbpigmente. Sogenannte Pigmente in den Haaren und auch in der Haut sind für deren Farbe zuständig. Eisbärenhaare sind durchsichtig. So streuen sie das Licht, das auf ihr Fell trifft, in alle Richtungen. Für unser Auge sieht das dann weiß aus. Durchsichtiges Fell hat für Eisbären neben der Tarnung noch einen Vorteil. Das Licht, das durch die durchsichtigen Haare bis auf ihre Haut trifft, wird aufgenommen und wärmt die Tiere. Wenn wir Menschen uns in der Arktis dunkle Sachen anziehen, damit das wenige Sonnenlicht vom Stoff absorbiert, also aufgenommen wird und uns wärmt, so nutzen Eisbären dafür ihre schwarze Haut. Zwischen Fell und Haut liegt außerdem eine dicke Luftschicht, die zusätzlich isoliert. Und darunter beginnt das dicke Fettpolster, das die Wärme im Eisbärenkörper hält. Dann kann er auch im eiskalten Wasser schwimmen, ohne zu frieren. Es kann sogar passieren, dass Eisbären eher überhitzen, wenn sie zum Beispiel lange am Stück sehr schnell rennen. Das durchsichtige Fell des Eisbären wirkt also wie eine transparente Schicht Isoliermaterial für das Leben in der kältesten Region der Erde. Frage beantwortet. Jetzt warte ich an Deck in der Kälte aber noch ein bisschen auf den Sonnenuntergang. Denn dann soll das transparente Bärenfell nicht mehr weißes Licht reflektieren, sondern den bunten Himmel mit der glutroten Abendsonne. Dann erscheint der Eisbär für einen kurzen Moment orangerot und nicht mehr weiß.
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1: Hallo, ich bin Marie, bin 5 Jahre alt und ich wünsche mir das Lied Fußball im Weltall. Tschüss, und ich grüße meine Mama und meinen Papa und das ganze Fußball.

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1: Hallo, ich bin die Olivia, ich bin 9 Jahre alt und ich wünsche mir das Lied A Million Dreams aus The Greatest Showman und ich grüße damit die Maus, die Ente, den Elefanten, das ganze Mausteam und alle, die ich grüßen kann.
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1: Hallo, mein Name ist Max. Ich bin 9 Jahre alt und wohne in Memmingen. Ich würde mir das Lied wünschen, Kings and Queens. Tschüss, ich grüße jetzt alle, die da mitzuhören.

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1: Hallo, ich bin Inga und ich wünsche mir Heute ist unser Wald von Die Schule der magischen Tiere. Damit grüße ich die ganze Welt.

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1: Hallo, ich bin Elena, bin 9 Jahre alt und wünsche mir das Lied Fata Morgana von Nina Chuba. Damit grüße ich meine Familie, das ganze Maus-Team, meine besten Freunde Nele und Tilda und Maus, Elefant und

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1: Hallo, ich bin Ella, ich bin 5 Jahre alt und ich wünsche mir das Lied Ich frag die Maus von Mark Forster. Und ich grüße damit meine Familie.

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1: Hallo, ich heiße Elisa, bin 10 Jahre alt und ich komme aus Kreuzberg. Ich wünsche mir das Lied Ordinary von Alex Warren und ich grüße damit meine Familie. Tschüss.

0: Ich heiße Lea und ich wünsche mir das Lied Nie wieder verlieben. Und ich grüße damit die Ente, die Maus und den Elefanten und meine Familie.
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0: ganz aufgepasst. Hier gibt es jetzt den Checkpot.
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2: Nein, das kann doch nicht wahr sein. Übergekocht. So ein Mist. Ich wollte nur kurz Öl holen. Ich verstehe es nicht, warum immer, wenn ich Spaghetti koche, das Nudelwasser überschäumt. Jetzt muss ich diese festgebrannten braunen Nudelwasserreste da vom Herd kratzen wieder. Das ist doch nicht normal.
3: Zugang Checkerbude genehmigt.
2: So, liebe Leute, jetzt aber mal zu euch. Habt ihr schon erraten, worum es heute geht? Es geht nicht, das sage ich gleich dazu, um kochendes Wasser. Und es geht auch nicht ums Kochen selbst. Obwohl Kochen und Wasser spielen auf jeden Fall eine wichtige Rolle heute. Na, wer hat's? Es bleibt eigentlich nur noch eins übrig. Richtig. Im heutigen Checkpot geht's um nichts Geringeres als Spaghetti, Tortellini, Rigatoni, Fusilli und wie sie alle heißen. Es geht um die heißgeliebten Nudeln. Und egal wie sie heißen, ich liebe sie alle. Und ich kenne noch jemanden, der ein echter Nudelliebhaber ist. Einen herzlichen Applaus für meinen heutigen Gast. Hier ist Manuel.
0: Hallo Tobi.
2: Hallo Manuel, wie schön, dass du da bist.
0: Ja, finde ich auch.
2: Sag mal, du bist wirklich ein Nudelliebhaber, ne? Du bist gleichzeitig auch noch ein richtiger Nudelexperte.
0: Ja, weil ich und meine italienische Oma Nonna genannt, wir kochen immer zusammen selbstgemachte Nudeln, also Tagliatelle.
2: Du hast also selbst schon mal Nudeln hergestellt?
0: Ja.
2: Nicht mit aus der Packung holen, sondern...
0: Nö.
2: Wie macht ihr das?
0: Also, wir nehmen Eier, dann quillen wir es um, dann tun wir da Mehl rein, bis es zu festem Teig wird. Dann kneten wir es, dann ruhen wir es aus.
2: Mhm.
0: Und dann rollen wir es erstmal mit Nudelholz aus, schneiden es in zwei und dann geben wir es immer wieder durch die Nudelmaschine, immer eins enger stellen.
2: Ah,
0: und irgendwas werden das dann so lange Teigplatten, die man dann nochmal ausruhen muss. Und dann nochmal durch die dünne Streifenmaschine. Und dann muss man nur noch kochen.
2: Also ich merke schon, du bist wirklich ein richtiger Experte. Das sind die besten Voraussetzungen für unseren Checkpot heute, würde ich sagen.
0: Ja.
2: Und was hast du da mitgebracht? Was ist das da vor dir?
0: Also das ist eine kleine Überraschung. Die erkläre ich dir erst später.
2: Gut, ich bin gespannt, was es ist. Und vorher hören wir uns jetzt mal an, was du für Fragen mitgebracht hast.
0: Also, meine erste Frage ist, wie viele unterschiedliche Nudeln gibt es auf der Welt? Frage Nummer 2 lautet, wer hat die Nudeln erfunden? Und meine dritte Frage ist, wie lang ist die längste Nudel der Welt?
2: Fantastische Nudelfragen. Ich würde sagen,
0: das checken wir für euch.
2: So Manuel, deine erste Frage war...
0: Wie viele verschiedene Nudeln gibt es auf der Welt?
2: Okay, also ich würde sagen, wenn man die jetzt wirklich alle einzeln zählt, ich meine, es gibt so viele Nudelpackungen, ne? Man kann die wahrscheinlich stapeln, bis sie am Mond sind, die ganzen Packungen. Und dann werden ja auch ständig neue dazu produziert, aber es werden auch ständig wieder welche gekocht und aufgegessen. Ich weiß, da müsste man das dann wieder von abziehen.
0: Nein, Tobi, die Frage war doch, wie viele verschiedene Nudelarten?
2: Ah, die Nudelsorten, die Arten.
0: Ja.
2: Ja gut, das macht die Frage einfacher.
0: Ja.
2: Welche fallen dir ein? Wir zählen einfach mal auf.
0: Tortellini, dann Farfalle, also so diese Schmetterlingsnudeln.
2: Genau.
0: Spaghetti.
2: Klar.
0: Dann Fagiolini, das sind so kleine, ganz kleine, lange.
2: Aha.
0: Käsespätzle, Maultaschen.
2: Maultaschen, genau, da sind wir bei deutschen Nudelarten.
0: Diese Radnudeln.
2: Ja, dann gibt es noch diese gedrehten, Fusilli heißen
0: die, glaube ich.
2: Die mag ich gern.
0: Dann Ravioli gibt es noch.
2: Mhm, gefüllt. Dann gibt es noch die Macaroni, die so länglich sind, aber mit einem dünnen Loch drin.
0: Und es gibt auch noch Buchstabennudeln.
2: Stimmt, die oft in Suppe drin sind.
0: Ja.
2: Sag mal, okay, jetzt dann schätz mal, was glaubst du, wie viele sind es?
0: Ich glaube, es gibt ungefähr 500.
2: Das ist richtig viel, Manuel, ne?
0: Ja.
2: Okay, aber gut, wir haben viele italienische Nudeln genannt. Du hattest Maultaschen, deutsche.
0: Ja.
2: Kennst du Udon-Nudeln?
0: Sind es diese glitschigen?
2: Ja, genau. Das sind so glitschige japanische, glaube ich. So dicke Spaghetti,
0: ja.
2: So.
0: Es gibt ja auch diese Glasnudeln.
2: Ja, die muss man nicht mehr kochen, sondern nur aufgießen mit heißem Wasser.
0: Wieso heißen die eigentlich Glasnudeln?
2: Ich schätze, dass Glasnudeln Glasnudeln heißen, weil sie ja so ein bisschen durchsichtig sind.
0: Ja.
2: Und das liegt an den Zutaten. Also normale Nudeln, weißt du am besten, sind aus Mehl. Und es ist alles Mögliche drin. Stärke, pflanzliches Eiweiß, Mineralien, bla bla bla. Aber in Glasnudeln ist halt nur die Stärke drin. Das sind quasi lauter kleine Klebstoffteilchen und die allein sind durchsichtig.
0: Statt den Glasnudeln gibt es ja auch diese gelben, so ähnlichen, die mit unten dem Pulver, wo man nur kochendes Wasser drüber gießen muss und dann Und steht da so eine Brühe.
2: Mag ich auch sehr.
0: Die gibt es auch so in der Packung. Die kann man auch manchmal so als Chips essen, nehmen und dann so essen.
2: Hast du schon mal gemacht?
0: Ja, meine Schwester, die nimmt die immer, wenn sie kurz nach Hause kommt und keine Zeit hat zum Essen, dann isst sie die immer.
2: Dann snackt die einfach.
0: Manchmal kocht die sie, manchmal nicht.
2: Verstehe.
0: Die knuspern auch.
2: Aber ich finde, wir merken beim drüber reden ja schon, es gibt wahrscheinlich wirklich hunderte Nudelsorten und Nudelarten auf der Welt.
0: Ja.
2: Aber so ganz genau weiß ich es nicht.
0: Wir können doch die Jackie fragen.
2: Von mir aus sehr gern. Die kennt sich 100 pro aus.
0: Ja.
2: Jackie, wie viele Nudelarten gibt es denn auf der Welt?
4: Allein in Italien, so wird geschätzt, gibt es um die 350 verschiedene Nudelnamen. Wobei es auch vorkommen kann, dass die gleiche Nudelform in unterschiedlichen Teilen des Landes anders heißt. Vielleicht ist sie auch nur einen Millimeter dicker oder breiter und schon anderer Name. Bandnudeln zum Beispiel haben manchmal auch so unbekannte Namen wie Fettuccelle, Reginette, Parpadelle, Schalatielli, Maltagilati, Maltasse, Taglierini, Bavette oder Fadennudeln können auch Fedelini oder Vermicelli heißen. Und Röhrennudeln gibt's als Manicotti, Amonice, Ditali, Gomiti, Rotelle, Gramigna, Elicoidali, Candele, Tubetti, Cajubi. Oder Spiralnudeln heißen auch Busiate, Vesuvio, Gemelli, Trofie. Dann die gefüllten Nudeltaschen wie Tortellini und Ravioli und die osteuropäischen Varianten davon, Pelmeni und Variniki,
2: okay,
4: oder Maultaschen.
2: Jackie, stopp, okay, stopp. So genau wollten wir es nicht wissen.
4: Aber ich habe doch noch gar nicht berücksichtigt, dass das alles nur Nudeln aus Hartweizengrieß waren. Es gibt auch Nudeln mit und ohne Ei. Aus Weizen, Dinkel, Roggenmehl oder in Vollkornvarianten. Aus Sojabohnen, Buchweizen, Quinoa, Hirse, Kichererbsen, Linsen, grüne Erbsen, Reis, Mungbohnen oder sogar Algen. Die haben auch wieder unterschiedliche Namen. Somen, Shirataki, Soba, Ramen, Mi, Glasnudeln. Nicht zu vergessen die Gemüsenudelsorten aus Zucchini, Süßkartoffel, Karotte oder Kürbis.
0: Das reicht.
4: Seid ihr sicher?
0: Ja, aber wir wollen doch nur wissen, wie viele Nudelarten das jetzt auf der Welt gibt.
2: Ja, das war unsere Frage, wirklich.
4: Im Internet spricht man insgesamt von mindestens 500, wenn nicht sogar 600 unterschiedlichen Nudelarten und Nudelnamen.
2: Krass, ey Manuel, dann warst du mit deiner Vermutung super nah dran.
0: Ja, ich bin ja auch ein Nudelexperte.
2: Du bist ja auch der Nudelexperte. Bist du mit der Antwort auf die Frage damit zufrieden?
0: Ja, klar.
2: Ja, dann drück doch mal wieder den grünen Knopf. Kaum zu glauben, aber wahr, es gibt geschätzt etwa 600 verschiedene Nudelnamen und Nudelarten auf der Welt. Allein 350 davon kommen angeblich aus Italien.
0: Gecheckt! Also Tobi, ich glaube, jetzt wäre die Zeit, um dir mein Mitbringsel zu zeigen.
2: Sehr gern.
0: Ich habe dir selbstgemachte Nudeln mitgebracht.
2: Die
0: sind hier
2: Hammer.
0: In einer Box. Ich mach's dir mal schon auf.
2: Hör, die sind ja farbig.
0: Ja.
2: Das gibt's ja nicht. Warte mal, ihr müsst kurz das euch vorstellen, Leute. Manuel hebt gerade eine rote Bandnudel hoch. Und jetzt eine gelbe und was ist da noch? Grünlich? Ist ja cool. Warte mal, okay, und die hast du alle selbst gemacht?
0: Ja, die habe ich alle selbst gemacht.
2: Wie kriegt man denn Nudeln rot und grün und so?
0: Also, als erstes braucht man Eier, das weißt du ja schon, von vorhin.
2: Mhm.
0: Dann tut man bei den Eiern gleich Tomatenmark oder bei Spinat werden sie zum Beispiel grün, bei Tomatenmark
2: rot.
0: Oder rote Beete werden sie auch rot, aber wir benutzen meistens Tomatenmark und bei Tintenfischtinte werden sie so richtig schwarz und schmecken dann auch manchmal ein ganz bisschen nach Fisch.
2: Wirklich schwarze Nudeln hast du dann?
0: Mhm.
2: Und das machst du alles mit deiner Nonna, mit deiner Oma?
0: Ich kann es auch alleine machen, also gerade habe ich es alleine gemacht.
2: Ist ja der Hammer. Und können wir die nicht jetzt probieren?
0: Ja klar können wir die probieren. Hast du hier einen Topf?
2: Ich habe Topf, Wasser, Salz, habe ich alles oben in der Küche. Mhm. Dann lass uns kurz hochgehen.
0: Ja.
5: Wassermarsch. Hier ist der Herd.
0: Ja.
2: So. Würdest du das Salz direkt reintun oder erst, wenn es kocht?
0: Erst, wenn es blubbert.
2: Dann haben wir ein bisschen Zeit, bis das Wasser kocht. Ich würde sagen, wir kümmern uns so lange um deine zweite Checkerfrage.
0: Ja, gerne. Meine zweite Frage ist, wer hat die Nudeln erfunden?
2: Also, ich habe zumindest mal gehört, dass es tatsächlich nicht die Italiener waren, obwohl man das ja immer denkt.
0: Ich glaube, das waren die Chinesen.
2: Sowas in die Richtung habe ich tatsächlich auch schon mal gehört. Gibt's aber nicht überprüft. Und wenn man im Internet irgendwas liest, sollte man es ja nicht immer automatisch glauben, ne?
0: Ja.
2: Also deshalb, ich weiß es nicht so genau.
0: Wir könnten doch mal einen Nudelforscher anrufen.
2: Ein Nudelforscher?
0: Ja.
2: Ich weiß nicht, ich kenne jetzt keinen persönlich.
0: Wir können doch die Jackie fragen, ob sie einen suchen kann.
2: Ja.
0: Jackie, könntest du uns bitte mal einen Nudelforscher suchen?
4: Sehr gerne, Manuel. Ich würde euch folgenden Experten für eure Frage empfehlen. Gunther Hirschfelder, Professor für vergleichende Kulturwissenschaften an der Uni in Regensburg. Er erforscht seit vielen Jahren die Herstellung von Lebensmitteln.
2: Aber das ist ja fantastisch. Es gibt wirklich einen Nudelforscher. Manuel, wer hätte das gedacht? Okay, danke, Jackie.
4: Dann nehme ich mal an, dass ich auch gleich mal das Wählen für euch übernehmen darf.
0: Ja, gern.
2: Bitte. Sehr nett von dir.
6: Gunther Hirschfelder, Universität Regensburg.
2: Hallo Gunther, hier ist Tobi.
6: Hi.
2: Schön, dass wir dich erreichen. Ich sitze mit Manuel in der Checkerbude und wir beschäftigen uns heute mit dem Thema Nudeln. Wir haben schon geklärt, es gibt hunderte von Nudelsorten und auch Namen für Nudelsorten und so. Und jetzt wüssten wir aber gerne, wer die Nudel eigentlich erfunden hat.
6: Das ist eine schwierige Frage, weil das kann man gar nicht genau sagen. Mhm. Vielleicht kann man sagen, die Nudel ist an mehreren Orten gleichzeitig erfunden worden. Und wir können auf jeden Fall sagen, wo wir zum ersten Mal sowas gefunden haben. Und in China am Gelben Fluss, weit in Asien, da gibt es eine Ausgrabungsstätte, da hat man in so Behältern aus Ton Nudelreste gefunden. Die haben sich 4000 Jahre lang gehalten. Wir sind hier in einer Zeit, in der die Leute angefangen haben, Ackerbau zu betreiben. Die haben Getreide dann schon gehabt. Und aus diesem Getreide hat man, naja, so irgendwas Nudelartiges gemacht, kann man vielleicht sagen.
2: Das heißt, das waren auch schon so länglich geformte Teigsachen?
6: Na, die sind auf jeden Fall länglich geformt. Die sind zurechtgeschnitten, dass man sie gut essen kann, dass sie vielleicht auch Soße aufnehmen können. Mhm. Und das Tolle an diesen Nudeln ist ja, dass man sie dann auch aufheben kann. Und wenn man mal Hunger hat, dann holt man sie raus und tut sie in Wasser, kocht sie und fertig ist die erste Nudel.
2: Ja.
6: Und das ist eine ganz großartige Sache. Die Nudel macht das Getreide überhaupt erst haltbar.
2: Jetzt ist es ja so, Manuel und ich haben natürlich vor allem schon über italienische Nudeln gesprochen, über Pasta. Jetzt hätten wir natürlich irgendwie vermutet, vielleicht kommt es auch aus Italien. Wie kam denn dann die Nudel von China nach Italien?
6: Ja, die Nudel kommt tatsächlich aus China nach Italien, aber erst durch Marco Polo, der vor ungefähr 800 Jahren von Italien aus weit nach Asien gereist ist und da ganz viele Sachen in China kennengelernt hat und nach Europa gebracht hat und eben eigentlich auch die Nudeln, wie wir sie heute kennen, aber es gab eben in Italien und am Mittelmeer und im alten Römischen Reich schon vor ungefähr 2000 Jahren ja nudelartige Dinge, also getrocknetes Getreide in Platten aber eher oder in so rundlichen Dinger, die man aufheben konnte. Die sind von der Art her ein bisschen wie Nudel, aber wenn wir sie heute auf dem Teller hätten, würden wir sagen, was ist das denn Komisches? Und seitdem Marco Polo in China war und die hier Nudelrezepte mitgebracht hat und die Art und Weise, Nudeln herzustellen, da würden wir heute sagen, oh wow, eine Nudel, eine uralte Nudel, schmeckt aber trotzdem.
2: Okay. Bist du denn ein Nudelfan? Isst du gerne Nudeln?
6: Ich esse total gerne Nudeln. Was ich auch ganz toll finde, ich bin ja Ethnologe und viel gereist und das ist ja mein Beruf, auch in die Welt zu fahren. Ich finde es in Osteuropa immer ganz spannend, so in Polen oder in der Ukraine oder in Russland. Und da gibt es ganz tolle Nudelsachen, die sind eher so wie Maultaschen, die heißen dann Pelmeni oder Vareniki. Mhm. Da kann man so Pilze reintun oder so Zwiebel und Kartoffelbrei und mild gewürzt und ich kriege schon total Hunger, wenn ich an diese Vareniki
2: sagen.
6: Aber Italien bleibt die Nummer eins für die Nudeln und heute haben wir in Deutschland die ganz große Bandbreite und das finde ich so toll, dass es so viele leckere Nudelarten gibt. Danke für die Erfindung der Nudeln.
2: Ja, und danke dir, lieber Gunther, für die Erklärung.
6: Gerne.
2: Bis zum nächsten Mal.
6: Guten Appetit euch allen. Tschüssi.
2: So, Manuel, was sagst du jetzt dazu?
0: Ja, ist schon sehr cool.
2: Und du lagst echt gar nicht so falsch. Wir beide hatten den richtigen Riecher, wenn es um die erste Nudel ging.
0: Ja.
2: Die älteste Nudel. Das heißt, du bist mit deiner Antwort zufrieden?
0: Ja, klar.
2: Es ist gar nicht so einfach zu sagen, wer die Nudel erfunden hat. Die bisher älteste Nudel wurde aber in China gefunden. Sie ist 4000 Jahre alt.
7: Gecheckt!
2: Lass uns kurz hochgehen. Das Wasser kocht.
0: Also tun wir das Salz rein.
8: Wie viel machst du da rein?
0: Man braucht schon nicht so wenig.
8: Nach Gefühl, ne? Oh, das ist viel Salz. Ah, stopp. Ich glaube, es reicht.
0: Wir tun da auch immer so viel rein. Das schmeckt ganz gut.
2: Okay, ja. Nee, du bist der Koch. Mach so viel, wie du magst.
0: Vielleicht noch ganz bisschen.
2: Mhm.
0: So, und jetzt, welchen nehmen wir denn?
2: Ich würde sagen, dass wir von allen, also genau, ich möchte auf jeden Fall rot, grün und gelb probieren. Also von mir aus können wir von allen was reintun.
0: Okay, dann nehmen wir erst.
8: das sieht so schön aus. Und wie lange dauert das jetzt bei den Nudeln? Auch so 10 Minuten wahrscheinlich?
0: Nee. Frische Nudeln dauern nur 3-4 Minuten.
8: Okay.
0: Du kannst ein bisschen runterdrücken.
8: Ich stelle mal so einen Wecker, ne? Eine Stoppuhr. Und läuft. So, Manuel, jetzt könnte man theoretisch noch so ein bisschen Öl ans Wasser machen.
0: Das mache ich nie, das ist Quatsch. Italiener machen das nicht so.
4: Allerdings. Und was man noch wissen sollte, Nudeln nach dem Kochen nicht unter kaltem Wasser abschrecken, sondern am besten
0: gleich in die Soße.
4: Ganz genau. Denn sonst wird beim Abschrecken die Stärke von den Nudeln runtergewaschen und die Soße hält nicht mehr so richtig.
8: Im Ernst?
4: Im Ernst.
8: So, Manuel, Nudeln sind fertig. Ja. Einmal abgießen, oder?
0: Ja.
8: Achtung.
0: Das dampft ja voll.
8: Ja, ist richtig heiß.
0: Fertig.
8: Deine selbstgemachten Nudeln. Hier ist eine Gabel.
0: Ja.
8: Und dann probieren wir einmal. Ich probiere erstmal so eine rote. Mal gucken, ob man doch ein bisschen Tomatenmark schmeckt. Was nimmst du? Grün oder gelb?
0: Grün.
8: Mmh, also, heiß. Also es sind wirklich gute Nudeln.
0: Vielleicht schmeckt man es ganz bisschen, dass da Spinat drin ist.
8: Man schmeckt es auch ganz bisschen, dass Tomatenmark drin ist.
0: Das sind normale.
8: Probier nochmal eine weiße Nudel. Ja, da schmeckt man keinen anderen Eigengeschmack. Schmeckt sehr gut. Richtig gute Nudeln. Hast du 1A gemacht.
0: Das sind normale.
8: Ein bisschen Parmesan. Danke. Dann würde ich sagen, das essen wir jetzt gemütlich auf und dann gehen wir wieder runter in die Checkerbude.
0: Ja.
8: Okay?
0: Buon appetito.
8: Buon appetito.
0: Meine dritte Frage lautet, wie lang ist die längste Nudel der Welt?
2: So, zurück in der Checkerbude will ich jetzt von dir erstmal wissen, was ist denn wohl die längste Nudel, die du jemals selbst gemacht hast?
0: Also, ich und meine Oma haben versucht, einen Weltrekord aufzustellen, ist uns aber nicht gelungen.
2: Aha.
0: Also, unsere Nudel, die war 1,90 Meter lang.
2: Nein.
0: Doch.
2: Wirklich?
0: Ja, ich habe sogar ein Beweisfoto.
2: Also 1,90 Meter ist fast so lang wie so ein Türrahmen und deutlich länger als ich groß bin.
0: Ja.
2: Und wie habt ihr das gemacht?
0: Man braucht eigentlich gar nicht viel. Mhm. Nur man muss halt ganz eng rollen. Und das Schwierigste daran ist auch, man muss ganz vorsichtig sein, damit sie nicht reißt.
2: Ja, klar.
0: Beim Reinrollen. Weil es kann ganz leicht sein, dass so ein dünner Teig reißt.
2: Also wenn du Rollen sagst, dann meinst du mit der Nudelmaschine, wo man den Teig immer platter walzt.
0: Ja.
2: Und wenn man ihn ganz platt walzt, habt ihr ihn auf 1,90 Meter Länge gekriegt.
0: Ja.
2: Auf jeden Fall verstehe ich jetzt, wieso du wissen willst, wie lang die längste Nudel der Welt ist. Oder besser gesagt, wie lang sie war, weil wahrscheinlich wurde sie schon aufgegessen. Würde ich mal denken.
0: Ja.
2: Also ich weiß jetzt nur, die längste Nudel, von der ich jemals gehört habe, ist 1,90 Meter lang und kommt von dir.
0: Ja. Fragen wir mal die Jackie.
2: Finde ich gut. Obwohl die uns natürlich auch nur den Rekord recherchieren kann, der schon veröffentlicht wurde.
0: Ja.
2: Aber das macht ja nichts.
0: Ich weiß.
4: Ich finde hier Folgendes. 2021 stellte sich der japanische Koch Hiroshi Kuroda für das Guinness-Buch die Aufgabe, die weltweit längste Eiernudel der Welt zu kochen. Dabei ließ er den vorbereiteten Nudelstrang so schnell er konnte mit beiden Händen von einer bemehlten Schüssel in einen Wok mit kochendem Wasser gleiten, bis die Nudel abriss. Danach wurde gemessen. Sie hatte eine Länge von 183,72 Meter.
0: Wow.
2: Das gibt's ja nicht.
4: Zum Vergleich, diese Eiernudel hätte man locker vom Dach des höchsten deutschen Wohnhochhauses hängen können.
0: Wo ist dieses denn?
4: Das höchste Wohngebäude in Deutschland steht in Frankfurt am Main, heißt Grand Tower und ist 180 Meter hoch.
2: Krass. Und dann ist diese längste Nudel sogar noch 3 Meter länger.
0: Ja.
2: Also Wahnsinn.
0: Schon krass.
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0: Aber gibt es denn jetzt noch längere oder war das die allerlängste?
2: Jackie?
4: Das ist gar nicht so leicht zu beantworten. Anders als bei der Eiernudel, bei der man ein Video als Beweis im Netz sehen kann, bekomme ich bei einer weiteren Anfrage viele verwirrende Rekorde geliefert. Die längste Udon-Nudel, die längste verkaufte Nudel, die längste Reisnudel, die längste Röhrennudel. Und die Werte schwanken zwischen 500.000 bis hin zu unglaublichen 3.000 Metern Länge.
2: Nee, warte mal, eine 3 Kilometer lange Nudel.
0: Das glaube ich jetzt
2: das
0: nicht.
2: Das finde ich auch krass.
4: Puh, was soll ich sagen? Im Nudelrekorde aufstellen sind anscheinend auch Menschen auf der ganzen Welt rekordverdächtig. Tut mir leid. Diese Nudelrekorde kann mein Sicherheitssystem leider nicht abschließend als zuverlässig wahr bestätigen.
2: Schade eigentlich.
0: Ja. wieso machen das Menschen eigentlich?
2: Naja, ich kann mir vorstellen, dass die einfach Rekorde faszinierend finden. Und wenn uns Menschen was so richtig begeistert, dann fühlen wir uns gut und werden glücklich. Und ja, deshalb denken wir,
0: deswegen stoßen wir auch Glückshormone aus und dann freuen wir uns.
2: So ist es. Außer man hat was zum Weitererzählen, weißt du, wenn man so ein Erlebnis gemacht hat mit der längsten Nudel. So wie man ja Witze auch weitererzählt. Ja. Ich habe einen richtig guten Nudelwitz. Wenn du willst, dann kann ich dir den erzählen.
0: Ja.
2: Was hat man, wenn man Spaghetti um den Wecker wickelt?
0: Ein Specker, so gesagt. So eine Mischung aus Spaghetti und Wecker.
2: Auch eine gute Antwort. Ich meinte aber eigentlich Essen rund um die Uhr. Na gut, aber mal zurück zu deiner dritten Frage. Sollen wir noch weiter in den Nudeln rühren oder ist die beantwortet für dich?
0: Also ich finde, die ist beantwortet.
2: Wie lang die längste Nudel der Welt ist, kann leider nicht mit Sicherheit gesagt werden. Sicher ist aber, dass die längste Nudel der Welt mehr als 180 Meter lang ist.
0: Gecheckt!
2: So, lieber Manuel, deine Nudeln haben wir aufgegessen, die waren wirklich sehr lecker. Abwasch mache ich später, drei Fragen haben wir geklärt und dann würde ich sagen...
0: Tobi, du hast doch noch ein Geheimnis.
2: Du möchtest also noch eine Nudelgeschichte von mir hören?
0: Ja.
2: Okay, also jetzt am Ende des Checkpots kann ich dir ja verraten, ich habe auch schon oft Nudeln selbst gemacht. Und wenn ich das zu Hause bei mir mache, die müssen ja irgendwo trocknen, dann hänge ich die wirklich überall auf. Meistens verschätze ich mich auch in der Menge. Ich nehme viel zu viel Mehl, kriege dann so viel Teig, dass ich unendlich viele Nudeln machen muss. Und dann hängen die über dem Wäscheständer, über den Stuhllehnen, auf dem Sofa liegen welche, irgendwo im Kleiderständer, im Eingang. Und überall hängen Nudeln. Und deshalb findet man, wenn man bei mir zu Hause auf die Suche geht, auch an vielen Stellen in der Wohnung, zum Beispiel eben an Stuhllehnen, noch so Abdrücke von diesem Mehl-Teigmasse, die gar nicht mehr weggehen. Die kriege ich nicht mal mehr weggekratzt, weil sie so lange da hängen.
0: Ja, also ich habe da auch Tipps für dich.
2: Ja, das kommt mir sehr gelegen.
0: Ich lege immer eine Tischdecke auf den Tisch.
2: Aha.
0: Eine wasserfeste Tischdecke.
2: Aha.
0: Und wenn man lange hat, einfach auf den Tisch legen und dann hängt es so runter.
2: Also über die Tischkante so rüber?
0: Ja.
2: Ah.
0: Das geht auch.
2: Okay, das heißt, du hast auch nicht nochmal Wochen später irgendwo vergessene, getrocknete Nudeln gefunden?
0: Nee.
2: Nee? Nee. Ja, du bist halt Profi. Wenn wir schon dabei sind bei Tipps, hast du noch einen Tipp für mich, wie das mit dem Nicht-Wasser-Überkochen geht? Weil das kocht mir immer über.
0: Ja, also sogar mehrere.
2: Schieß los.
0: Einen hohen Topf nehmen.
2: Gecheckt. Zweiter Tipp.
0: Nicht zu viel Wasser in den Topf.
2: Gecheckt. Dritter Tipp.
0: Nicht zu hoch die Temperatur aufdrehen.
2: Okay.
0: Und mein vierter Tipp ist, nicht immer weglaufen wollen. Beim Nudeln kochen, weil sonst verliert man die Sache und das Wasser blubbert hoch.
2: Ja, ja.
0: Ja.
2: Fantastisch. Damit sind wir am Ende des Checkpots angekommen. Mhm. Das hat mir Riesenspaß mit dir gemacht.
0: Mir auch.
2: Du bist ein echter Pasta-Experte und ein Top-Co-Moderator. Ihr, liebe Leute, macht's gut. Ich wette, ihr habt Hunger bekommen, also guten Appetit.
0: Ja.
2: Bis zum nächsten Mal.
0: Ciao.
2: Tschüss.
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0: Erzähl mal.
1: Mein Lieblingswitz geht so: Was kann man einfach nicht mit Worten ausdrücken? Eine Orange.
2: Mein Lieblingswitz geht so: Durch welche Brille kann man nicht besser sehen? Durch die Klobrille.
3: Mein Lieblingswitz geht so: Treffen sich zwei Fische im Meer, sagt der eine Hai, sagt der andere wo?
4: Ich habe tatsächlich keinen Lieblingswitz, aber einen, den ich ganz gut finde, der geht so: Ruft ein Häschen beim Metzger an und fragt: Hat du Schweineöhrchen? Sagt der Metzger: Ja. Hat du Schweineaugen? Sagt der Metzger: Ja. Hat du Schweinepopo? Sagt der Metzger: Ja. Muss du komisch aussehen.
5: Mein Lieblingswitz geht so: Sagt der Lehrer zu seiner Klasse, dass 1x1 muss wie aus der Pistole geschossen kommen. Fragt der Robert: Was ist 2x3? Sagt Robert: Peng, peng, peng, peng, peng, peng.

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1: Hallo, ich bin King. Ich wünsche mir den WM-Song Die Die von Shakira. Und ich grüße alle, die

0: Ich heiße?
1: 10.
0: So alt bin ich?
1: 11.
0: So sehe ich aus?
1: Ich habe blonde, lange Haare und blaue Augen. Ich trage immer einen Pferdeschwanz und meistens eine Hose mit Löchern und ein Pullover mit Kapuze. Und bin recht groß.
0: Das mag ich an mir.
1: Ich mag meine blauen Augen, weil sie so schön sind und jeder sie auch mag. Und alle mögen an mir, dass ich sehr gute Witze mache. Fritzchen geht in die Molkerei und fragt, wie viel kostet ein Tropfen Milch? Sagt die Verkäuferin nichts. Da sagt Fritzchen, dann tröpfeln Sie mir mal bitte die Flasche voll.
0: Das mache ich am liebsten.
1: Ich lese sehr gerne und dann male ich und turne. Und beim Turnen, da turnen wir alles, also Reck, Balken, Bock und Boden halt. Ein Bock, das ist sozusagen ein Kasten auf vier Beinen und man hat dann da so ein Sprungbrett. Dann springt man da drüber, zum Beispiel in der Hocke, dann mit den Beinen da drüber. Und ein Reck ist einfach eine Turnstange.
0: Meine Lieblingsfarbe ist?
1: Lila. Blumen, die lila sind, das finde ich auch immer sehr schön. Und man kann mit Lila ganz tolle Bilder malen.
0: An diesem Ort bin ich besonders gerne.
1: Ich habe zwei, einmal im Garten auf unserem Apfelbaum, weil ich da so gut klettern kann und in unserer Küche, weil es da immer was Leckeres zu essen gibt.
0: Das esse ich am liebsten.
1: Das ist Spaghetti Bolognese von meinem Vater. Der kocht die Spaghettis, dass die sehr weich sind, aber nicht halt zu weich, damit sie nicht so glibberig sind. Und die Bolognese, die schmeckt halt sehr besonders.
0: Bist du Maus, Ente oder Elefant?
1: Ich glaube, der Elefant, weil der auch so gerne Schokolade isst.
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Das hier ist Gracie Abrams mit ihrem neuen Song Look at My Life.

0: Hallo, mein Name ist Saliu.
1: Moin, mein Name ist Armin.
2: Moin, moin, mein Name ist Jonas.
3: Was geht?
4: Mein Name ist Tiana.
5: Hallo, ich bin Sumer.
3: Das Ding, was wir euch beschreiben,
0: ist ein bestimmtes Gerät.
1: Man benutzt es in Turnhallen. Bei Meisterschaften oder den Olympischen Spielen sieht man oft Wettkämpfe an diesem Gerät.
0: Das Gerät besteht aus einer Art dickem, eckigen Balken,
1: der ein bisschen gepolstert ist und einen Lederbezug hat.
3: Dieser gepolsterte Balken steht auf 4 Stützen.
5: Das Ding ist ein Turngerät, das bei Wettkämpfen 160 cm lang ist und 115 cm hoch und 35 cm breit.
0: Schon im Mittelalter gab es solche Geräte, weil die Ritter daran bestimmte Dinge geübt haben.
1: Heute hat das Turngerät 2 Griffe.
5: Die Turner dürfen das Gerät nur mit den Händen

0: Händen berühren.
1: Deshalb schwingen sie ihre Beine die ganze Zeit hin und her und drehen sich,
0: bis ihre Übung zu Ende ist.
2: Die richtige Lösung ist
3: das Pauschenpferd.
4: Man nennt es auch Seitpferd oder einfach Pferd. Es ist ein Turngerät mit einer dem Pferd ähnlichen Form.
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0: Hallo, ich bin die Jule und ich habe eine Frage an die Maus. Und zwar möchte ich gerne wissen, warum Erwachsenen schlecht wird oder jedenfalls oft schlecht wird, wenn sie nach dem Essen hüpfen oder springen und touren und Kinder nicht so. Dann grüße ich Nina und den Elefanten.
1: Das war sehr lecker. Vielleicht ein bisschen viel. Aber bei Gemüselasagne muss ich einfach immer zweimal nehmen. So, und weil ich es heute Morgen nicht geschafft habe, kommt jetzt noch mein Turnprogramm. Also, ab auf die Matte und erstmal 10 Liegestütze. 1. 2. Oh nee, das geht ja gar nicht. Ich habe gar keine Energie. Ich bin total schlapp. Nach dem Essen zu turnen kann ganz schön anstrengend sein. Denn um das Essen zu verdauen, braucht der Körper Energie. Und die holt er sich aus dem Blut. Das versammelt sich aber jetzt, nach dem Essen, im Magen und im Darm. Im Darm werden Nährstoffe aus dem Essen rausgezogen, damit sie vom Körper genutzt werden können. Zum Denken, zum Spielen, zum Sport und zu allem möglichen anderen. Ein ausgetüftelter Prozess, der selbst viel Energie braucht. Das merkt man auch daran, dass es im Bauch gluckert. Und dass wir uns nach dem Essen gern zu einem Nickerchen hinlegen. Einfach, weil das Blut aus dem Kopf in den Bauch geht. Und das macht müde. Wenn wir also in diesem Zustand anfangen zu turnen, muss der Körper das Blut plötzlich umlenken. Vom Darm zu den Muskeln in den Armen und Beinen. Jetzt kann die Verdauung also nicht so schnell funktionieren, wie sie das eigentlich sollte. Und das fühlt sich nicht so gut an. Manchen wird dann übel. Wenn man dann noch einen Kopfstand macht oder eine andere Übung, bei der der Kopf unten ist, ist es noch unangenehmer. Oder auf der Kirmes, auf der Achterbahn zum Beispiel. Dann fließt das Essen aus dem Magen wieder in die Richtung, aus der es gekommen ist. In Richtung Speiseröhre und Mund. Davon wird einem schlecht. Und nicht immer geht das gut aus. Also, nach dem Essen zu turnen ist nicht die allerbeste Idee. Denn der Magen ist einfach zu voll, um alle möglichen Bewegungen mitzumachen. Und außerdem müssen sich Sport und Verdauung die Energie im Körper teilen.
2: Also dieses Lied kann man immer hören. Beim Aufwachen, beim Einschlafen und zwischendurch sowieso. Das ist ein echtes Maus-Lieblingslied.

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0: Was ist das?
1: Die sind in einer Packung.
2: Die sind lang und rund.
3: So lang wie ein Schnürsenkel.
4: Ich gibt auch so welche, die sind 1 Meter lang.
5: Ich kenne niemanden, der die nicht mag.
6: Alle Kinder mögen die.
7: Mit der Gabel kann man die aufdrehen.
8: Meine Mama macht kleine Stücke draus. Die bricht die auseinander.
9: Die kommen aus Italien.
10: Die Oma Agnes bringt die immer von Italien mit.
11: Die kann man auch hier kaufen.
12: Man wirft die in einen heißen Topf mit Wasser.
13: Ich glaube, die kochen so 30 Sekunden.
14: Und wenn sie gekocht sind, dann kippt man sie in einen Nudelsieb.
15: Da flutscht dann das ganze Wasser raus.
16: Ich esse die am liebsten einfach so.
17: Ich mag die Dinger gerne mit Käse.
18: Ich esse die am liebsten mit Tomatensoße.
19: Und mit weißer Soße.
20: Das ist Käsesahnesoße. Die liebe ich. Ich liebe nur Käsesahnesoße.
21: Lecker.
22: Ich habe 30 Portionen.
23: Ich habe 40 Portionen.
24: Ich liebe Spaghetti.
25: Buon appetito.

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1: Hallo, ich bin der Jan. Ich wünsche mir von Blumengarten, du bist gut genug. Ich grüße Marcel aus dem Maria Feen und ich grüße meine Klasse, die 4C.

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0: Erzähl mal.
1: Ich bin der Philipp und ich spiele das Klavier seit einem Jahr. Und irgendwie, ich übe nur voll wenig, irgendwie jeden zweiten Tag mal 5 Minuten. Aber alle sagen, ich wäre schon voll weit. Ich weiß nicht, ob die finden, dass ich Naturtalent bin oder... Aber irgendwie sagen die alle, ich wäre schon voll weit. Und sagen, sie hätten bei der Zeit nur erst viel weniger gespielt. Und ich wollte auch schon immer Klavier spielen. Und das habe ich letztes Jahr im Herbst angefangen.

0: wieder alles nervt. 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
1: Das klappt überhaupt nicht! Ah, das wird nie fertig. Wie soll denn so das Album überhaupt

0: So langsam geht's wieder. Ach, wo war denn die Hängematte? Ich glaube, jetzt könnte ich eine Hängematte vertragen. Ach, immer diese Wut, ne? Naja, ist auch okay. Gut, ich will mir auch irgendwas sagen, ne? Naja, jetzt vielleicht noch Massage oder so. Oder Yoga. Oder eine Meditation. Brauche ich vielleicht auch gar nicht. Ruh mich erstmal aus. Jetzt habe ich ein ganzes Lied gemacht. Gar nicht so schlecht. Die Wut.
1: Das Mausfreundebuch. Ich heiße
2: Anton.
1: So alt bin ich.
2: 7.
1: So sehe ich aus.
2: Hab blaue Augen, eine rote Brille, braune Haare.
1: Das ziehe ich gerne an.
2: Jogginghosen, kurzes Hemd, kurze Hose. Meistens sind sie schwarz, die Jogginghose.
1: Meine liebste Freizeitbeschäftigung.
2: Ich höre was auf meiner Alexa-Box, spiele draußen.
1: Das mache ich am liebsten.
2: Klavierspielen macht mir Spaß, die Tasten runterzudrücken. Dann klingt ein Ton. Ganz hinten, wo das Klavier aufhört, ist das A. Auf dem Klavier ist A mein Lieblingston, weil Anton mit A anfängt. Mein Lieblingslied heißt auch McDonald's. Ich mag an diesem Lied den zweiten Teil. Es geht da um doofe Kühe.
1: Meine Lieblingsfarbe ist
2: Rot, weil ich eine rote Brille habe.
1: Das esse ich am liebsten.
2: Spaghetti mit Tomatensauce, weil die Tomatensauce da drauf total lecker schmeckt.
1: Mein Lieblingsbuch.
2: Meine Lieblingsbücher sind die von den drei Fragezeichen.
1: Mein Lieblingshörspiel.
2: Löwenzahn. Ich bin gerade in einer Folge, da haben die anscheinend gesagt, dass es ein Geisterhaus oder alte Böe drin gewohnt hat.
1: Dieses Tier mag ich besonders.
2: Am liebsten mag ich einen Eisbär, weil die so fluschig weiß sind.
1: Bist du Maus, Ente oder Elefant?
2: Alle drei, weil die alle so lustig sind.
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0: hier ist die Amy, ich bin 10 Jahre alt und ich habe eine Frage an die Maus. Warum sind Eisbären weiß? Und damit grüße ich die Verena, die Marie, den André und alle anderen, die auch noch mitsprechen und aus der Maus-Redaktionsteam. Und natürlich Maus, Ente und Elefant. Tschüss!
1: Selbst mit dem Fernglas muss man hier ganz schön lange suchen, um die Eisbären zu entdecken. Durch ihr helles Fell verschmelzen sie perfekt mit dem weißen Hintergrund. Am besten sind sie zu sehen, wenn sie sich ins Wasser gleiten lassen und von Eisscholle zu Eisscholle schwimmen. Da ist der Unterschied zwischen hellem Fell und dunklem Wasser für unser Auge viel besser zu erkennen. Und damit haben wir auch schon den Grund für die Farbe von Eisbären gefunden: Tarnung. Damit Eisbären sich besser an ihre Leibspeise, die Robben, heranpirschen können, haben sie die gleiche Farbe wie ihre Umgebung. Wären sie schwarz, würden die Robben sie schon Meilen entfernt entdecken und sich davonmachen. Aber ist das der einzige Grund für ihre Farbe? Sicherheitshalber habe ich ein Tierlexikon mit an Bord und beschäftige mich mit dem Steckbrief der Eisbären. Und das Wichtigste fällt mir zuerst ins Auge. Eisbären sind gar nicht weiß. Sie sind farblos. Ihre Haare haben gar keine Farbpigmente. Sogenannte Pigmente in den Haaren und auch in der Haut sind für deren Farbe zuständig. Eisbärenhaare sind durchsichtig. So streuen sie das Licht, das auf ihr Fell trifft, in alle Richtungen. Für unser Auge sieht das dann weiß aus. Durchsichtiges Fell hat für Eisbären neben der Tarnung noch einen Vorteil. Das Licht, das durch die durchsichtigen Haare bis auf ihre Haut trifft, wird aufgenommen und wärmt die Tiere. Wenn wir Menschen uns in der Arktis dunkle Sachen anziehen, damit das wenige Sonnenlicht vom Stoff absorbiert, also aufgenommen wird und uns wärmt, so nutzen Eisbären dafür ihre schwarze Haut. Zwischen Fell und Haut liegt außerdem eine dicke Luftschicht, die zusätzlich isoliert. Und darunter beginnt das dicke Fettpolster, das die Wärme im Eisbärenkörper hält. Dann kann er auch im eiskalten Wasser schwimmen, ohne zu frieren. Es kann sogar passieren, dass Eisbären eher überhitzen, wenn sie zum Beispiel lange am Stück sehr schnell rennen. Das durchsichtige Fell des Eisbären wirkt also wie eine transparente Schicht Isoliermaterial für das Leben in der kältesten Region der Erde. Frage beantwortet. Jetzt warte ich an Deck in der Kälte aber noch ein bisschen auf den Sonnenuntergang. Denn dann soll das transparente Bärenfell nicht mehr weißes Licht reflektieren, sondern den bunten Himmel mit der glutroten Abendsonne. Dann erscheint der Eisbär für einen kurzen Moment orangerot und nicht mehr weiß.

0: Was ist klein, fliegt durch die Luft und macht den ganzen Tag Mus, Mus, Mus? Ist doch klar, eine Biene im Rückwärtsgang. Wir wollen heute aber mit euch im Vorwärtsgang durch die Luft.
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2: mit Ohrenschmerzen im Flugzeug, Techniken beim Werfen, Papageien in einer Vogelklinik und natürlich mit der Maus und dem Elefanten. Aujourd'hui, avec mal d'oreilles dans l'avion, technique des lancers, perroquet dans une clinique ornithologique et bien sûr avec la souris et l'éléphant. Das war Französisch.
0: Achtung, schnell die Köpfe einziehen, da kommt was durch die Luft auf und... wollte ich sagen. Hey, schön, dass ihr dabei seid. Ich bin Verena und wir vier haben gerade so schnell die Köpfe eingezogen, dass wir gar nicht gesehen haben, was da durch die Luft gesaust ist. Oder? Habt ihr drei es erkannt? Oh, oh, oh, Achtung! Jetzt vielleicht? Das Ding kam doch tatsächlich nochmal zurück. Ich schlag vor, wir lassen uns das mal genauer beschreiben. Dann kriegen wir es bestimmt raus.
3: Wir hören im Hintergrund noch die letzten Klänge der australischen Nationalhymne. Vor jedem Wettkampf wird die Hymne gespielt. Wir sind auf einem großen Feld etwas außerhalb von Sydney, der größten Stadt Australiens. Denn für die Sportart braucht man viel Platz. Und da kommen die Sportlerinnen aufs Feld. In ihren Händen halten sie auch das Sportgerät bereit. Manche sind aus Holz, manche sind aus Plastik. Was aber alle Sportgeräte gemeinsam haben, sie sind bunt bemalt oder leuchten in bunten Farben. Das haben schon die Erfinder dieses Sports gemacht. Die Aborigines, die Ureinwohner Australiens, haben mit diesen Geräten früher Vögel gejagt. Los geht's. Die erste Sportlerin stellt sich in die Mitte des Feldes. Auf die Wiese sind mehrere große Ringe gemalt. Von oben sieht das aus wie eine riesige Dartscheibe. Der innerste Ring ist 2 Meter von der Mitte entfernt, der äußerste Ring ist 20 Meter weit weg. Und jetzt schleudert sie ihr Holzstück los. Es fliegt bis an die 20-Meter-Linie und kommt wieder zurück. Und die Sportlerin muss nur stehen bleiben und kann das Sportgerät ganz einfach wieder einfangen. Ein perfekter Wurf, das gibt 10 Punkte.
0: Und kennt ihr das Ding, das hier gesucht wird? Ein buntes Sportgerät aus Australien, aus Holz oder Plastik, nicht ganz leicht zu werfen. Aber wenn man es kann, dann kommt es ganz von selbst durch die Luft zu einem zurück. Der Boomerang, jawohl. Das Sportgerät der Ureinwohner Australiens. Die Aborigines haben ihn erfunden vor Tausenden von Jahren. Viel frischer ist dieser Hit hier, auch aus Australien, von Cyril.

0: Stumbling in heißt reinstolpern. Und wir stolpern oder fliegen jetzt hier rein.
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0: Ich weiß ja nicht, ob ihr schon mal im Flugzeug geflogen seid, in den Urlaub vielleicht oder um Familie zu besuchen, die weit weg wohnt. Fliegen ist ja immer eine ziemlich aufregende Sache. Und gerade beim Starten und Landen ist es für manche auch unangenehm. Ja, weil die dann nämlich so ein Sausen oder so ein Druckgefühl in den Ohren kriegen. Ich habe das eigentlich auch immer. Dazu hat uns Flora eine Frage auf den Maus-Anrufbeantworter gesprochen.
2: Hallo, ich bin die Flora. Ich bin 6 Jahre alt. Ich wollte fragen, warum im Flugzeug tun die Ohren weh für den Kleinen und für die Großen nicht? Grüße die ganze Maus-Sendung.
0: Und wir grüßen zurück, liebe Flora. Und Mausreporter Matthias ist schon unterwegs, um deine Frage zu beantworten. Achtung, los geht's.
3: Meine Damen und Herren, bitte schenken Sie uns Ihre Aufmerksamkeit für eine kurze Unterweisung.
4: Wenn so ein Flugzeug startet, zum Beispiel in Richtung eines wunderschönen Urlaubs, dann ist das für viele ganz schön spannend. Für Babys und kleine Kinder kann der Start aber auch ziemlich unangenehm sein. Der Flieger hebt ab und steigt immer höher in den Himmel, oft bis weit über die Wolken. Wenn das Flugzeug nach oben steigt, dann kann etwas mit unseren Ohren passieren. Die können sich dann innen drin komisch anfühlen. Manchmal drückt es sogar richtig oder tut weh. Das liegt am Luftdruck. Luft drückt immer auf uns, auch wenn wir auf der Erde rumlaufen, von allen Seiten. Luft besteht sozusagen aus winzig kleinen Teilchen, die man nicht sehen kann. Diese Teilchen drücken auf unseren Körper und auf alles andere auf der Erde. Aber unser Körper ist daran gewöhnt. Man kann sagen, unser Körper drückt von innen zurück, sodass wir den Luftdruck normalerweise nicht spüren. Hier unten auf der Erde ist der Luftdruck stärker, weil viel Luft über uns ist. Ganz oben, wo Flugzeuge fliegen, da ist der Luftdruck viel niedriger. Wenn sich der Luftdruck schnell verändert, dann kann man das in den Ohren spüren. Das liegt daran, dass es in jedem Ohr eine kleine Kammer mit Luft gibt. Die ist durch eine Röhre mit der Nase verbunden. Steigt der Flieger nach oben, dann dehnt sich die Luft in der kleinen Kammer aus. Um die Luft wieder aus der Kammer rauszubekommen, muss sie durch die kleine Röhre in die Nase und dann raus aus dem Körper. Das klappt nicht immer automatisch und dann kann es auch schon mal wehtun im Ohr. Aber man kann was gegen den Druck tun. Kaugummi kauen zum Beispiel, die Nase putzen oder die Nase zuhalten und Luft von innen reinpusten. Schlucken funktioniert auch ganz gut. Das hilft, die Luft aus der Kammer im Ohr in die Nase zu bringen. Babys oder kleine Kinder können das nicht unbedingt von alleine, also Nase putzen oder Kaugummis kauen etwa. Deshalb kann es sein, dass bei ihnen die Ohren wehtun, weil der Druck in der kleinen Kammer im Ohr zu hoch ist. Eltern können den Babys zum Beispiel dann ein Fläschchen geben. Dann schlucken sie und das kann gegen den Druck helfen.
0: Oh Mann, die armen Babys, wie gut, dass es Fläschchen und Sauger zum Nuckeln gibt. Wenn ihr mal eine Flugreise macht, packt euch Kaugummis ein und das mit dem Druckausgleich, Nase zuhalten und dann reinpusten. Ach, das könnt ihr so auch mal ausprobieren. Wir fliegen nämlich jetzt auch los. Zuhalten, den Rüssel, Elefanten.

0: und Sachgeschichten.
1: Na, habt ihr auch einen Vogel?
2: Ja, also einen richtigen meine ich. Sowas hier. Ich hatte als Kind meinen Wellensittich und einen Kanarienvogel. Cookie und Snoopy hießen die. Und genau wie die hier, die ihr hört, konnten die ganz schön wild sein, wenn die rumflattern. Das Ding ist, man merkt dann nämlich kaum, wenn es denen mal schlecht geht. Aber auch so kleine Hausvögel werden krank und dann müssen sie zum Tierarzt. Wie das abläuft, das hört ihr jetzt. Wir sind nämlich heute mit unserer tierischen Doku wieder an der Uni in München. Diesmal an der Vogelklinik. Da werden 4 besondere Vogelpatienten behandelt. Welche, das hört ihr jetzt.
3: Es tut mir so leid, dass Sie warten mussten.
4: Kein Problem.
3: Dafür haben Sie diesmal eine ganze Bande dabei, wie ich sehe.
5: Ja.
6: Bei Tierärztin Elora sind heute 4 kleine Zwergpapageien. 2 haben ein rot-grünes Gefieder und 2 ein weiß-blaues.
3: Okay, wer ist denn wer?
7: Das ist Zeika.
3: Zeika, ja, dich kennen wir.
7: Das ist Akari.
3: Mhm.
7: Das ist Shinji und das ist Kasumi.
6: Die 4 sitzen jeweils einzeln in kleinen Käfigen. Ihr Besitzer hat festgestellt, dass etwas mit ihrem Kropf nicht stimmt. Das ist ein kleiner Sack an der Speiseröhre, den alle Vögel haben. Wenn sie etwas essen, zum Beispiel Körner, dann kommen die erst vorne am Hals in den Kropf und werden später weiterverdaut.
8: Sie fressen ja, aber man merkt halt, dass im Kropf nach dem Fressen ist relativ wenig Körnchen und relativ mehr, was eigentlich nicht reingehört.
3: Ja, das klingt ja nicht so gut. Da schauen wir doch mal, wie es aussieht.
6: Elora nimmt Zeika aus ihrem Käfig. Sie ist die älteste Zwergpapageiendame mit ungefähr 4 Jahren.
3: Fangen wir doch einfach mit ihr mal an.
7: Genau.
6: Erstmal wird Zeika gewogen.
3: Komm her, Maus. So. 70 Gramm bringt sie auf die Waage. Bäuchlein ist weich. Augen sind klar, der Schnabel ist schön, Schnabelhöhle ist frei.
6: Jetzt geht es an den Kropf. Bei Papageienvögeln kann es öfter vorkommen, dass sie dort etwas Falsches drin haben. Sie knabbern nämlich gerne alles an.
3: Die brauchen Beschäftigungsmaterial für den Schnabel. Die müssen irgendwas zerlegen und zerstören können. Und das gehört zum natürlichen Verhalten. Deswegen muss man ihnen eben da entsprechend Material zur Verfügung stellen, das unbedenklich ist.
6: Die 4 Zwergpapageien haben in ihrem Käfig ein Seil, das aus ganz vielen einzelnen Fasern besteht. Ihr Besitzer glaubt, dass die Vögel daran geknabbert haben. Das will Elora jetzt überprüfen. Sie nimmt mit einem Wattestäbchen eine Probe aus Zeikas Schnabel. Dann guckt sie sich die unter dem Mikroskop an.
3: Faserstrukturen längere sehe ich tatsächlich erstmal nicht. Man muss aber sagen, sie hat wirklich zusätzlich auch viele Körnchen im Kopf. Also sie hat noch mal gut gegessen, bevor sie losgefahren ist.
6: Vom Seil ist erstmal keine Spur. Dafür findet Elora aber etwas anderes. Und das gefällt ihr gar nicht.
3: Das hier, siehst du das? Das sind so schraubenförmige Bakterien, die sich hier so richtig schnell durchs Bild bewegen. Hier und da oben ist da, jetzt ist es weggehuscht. Hier zittert noch eins durch. Das sind leider auf jeden Fall Spirochäden.
6: Das sind Bakterien, die für Vögel sehr gefährlich sein können.
3: Was sehr schnell dann passieren kann, ist, dass sie anfangen zu erbrechen, zu würgen, das Futter wieder ausspucken. Und das geht dann natürlich auch mit einer Schmerzhaftigkeit und einem Unwohlsein einher.
6: Und die Bakterien können tatsächlich daher kommen, dass die Papageien vorher das Seil angeknabbert haben.
3: Jetzt schauen wir uns erstmal die anderen an und gucken, wie es ausschaut. Zeika darf für den Moment erstmal zurück.
6: Akari hat vor dem Arztbesuch weniger Körner gegessen. Deswegen ist das Bild unter dem Mikroskop bei ihr noch klarer.
3: Und ich sehe auch schon in der kleinen Vergrößerung, dass hier alles wuselt. Ja, du siehst wieder hier wirklich ganz schön diese spiraligen, sich kringelnden Bakterien. Also die haben ein wirklich sehr eindeutiges Aussehen. Die kann man nicht verwechseln mit den Bakterien, die normalerweise im Kropf sind. Normalerweise hat man kleine runde Bakterien, wenn man so möchte. Und die sind eben wirklich langgestreckt, die bewegen sich stark und sehen wirklich aus wie so kleine Korkenzieher, Schraubenzieher und zittern hier sozusagen durchs Bild.
6: Auch Shinji und Kasumi müssen natürlich noch untersucht werden. Bei den beiden gibt es eine Besonderheit. Sie sind ein Pärchen. Und bei diesen Vögeln sind die Partner meistens sehr eng miteinander verbunden. Man nennt sie deswegen auch Unzertrennliche. Oder auf Englisch Lovebirds, also Liebesvögel. Und die Liebesvögel machen ganz schön Alarm, als Elora sie untersucht.

0: Aber das Ergebnis ist dasselbe. Alle vier müssen hierbleiben. Sie kriegen jetzt ein Mittel in den Schnabel. Das soll helfen, dass sich der Kropf leert, falls tatsächlich noch Fasern drin sind. Danach kriegen sie ein Medikament gegen die Bakterien, ein Antibiotikum. Und natürlich müssen die Besitzer das Seil aus dem Vogelkäfig entfernen, damit die Papageien nicht weiter daran knabbern. Stattdessen brauchen sie etwas anderes, das sie mit dem Schnabel zerschreddern können. Zum Beispiel Kork.
1: Also Naturkork findet man vor allem im Terrarienbedarf. Aber da gibt es auch solche Korkpakete, die sie im Internet bestellen können mit Korkbruchstücken, die dann an sich nicht so schön sind. Das ist zum Zerschreddern in Tieren ja völlig egal, wie das aussieht. Also damit habe ich ganz gute Erfahrungen gemacht.
2: Ansonsten kriegen sie halt Zweige von draußen, wo sie die Rinde abschreddern können.
0: Damit die vier Papageien schnell wieder nach Hause können und da dann alles für sie sicher ist.
3: Mensch, hätte ich gar nicht gedacht, dass Papageien so gerne Sachen kaputt machen. Stimmt. Eigentlich genau wie ihr hier. Vielleicht bringe ich euch auch mal Kork oder Äste mit zur Beschäftigung. Übrigens, alle Folgen aus der Tierklinik findet ihr auch online bei uns zum Nach- und Vorhören.
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3: Da könnt ihr euch auch Fotos angucken von Zwergpapagei Saika und von anderen Patienten. Echse Drago, Huhn Spitzi und Alpaka Anna zum Beispiel.
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Ich versuch's jetzt mal mit einem Papageienwitz. Der ist mir eben bei der Tierdoku eingefallen. Ein Mann kommt in eine Tierhandlung und möchte einen Papagei kaufen. Was kostet der Blaue da? 1.000 Euro, sagt der Verkäufer. Oh, und was kann der? Sich perfekt auf Deutsch unterhalten. Okay, und was kostet der Rote da vorne? 2.000 Euro. Oha. Der Mann schluckt und fragt, und was kann der? Sich perfekt auf Deutsch und Englisch unterhalten. Da guckt der Mann sich ein bisschen um in der Tierhandlung und sieht dann so einen kleinen, zerzausten, grauen Papagei hinten in der Ecke sitzen. Wie sieht's denn mit dem aus? Was kostet der? Der kostet 5.000 Euro. Und bevor Sie fragen, was der kann, weiß ich auch nicht. Aber die anderen sagen Chef zu ihm.

0: Liebe Freunde für immer, Verena hier. Wir fliegen ja heute mit der Maus zum Hören im Vorwärtsgang durch die Luft. Das habe ich euch am Anfang versprochen. Und deshalb wollen wir jetzt mal an einen Ort, wo man wirklich abheben kann. An den Düsseldorfer Flughafen. Den hat die Mausklasse der Beckbusch-Schule in Düsseldorf für uns neulich mal ausgecheckt. Zusammen mit Mausreporterin Insa. Hört mal, wer sie da rumgeführt hat.
1: So, wir sind da.
2: Hi. Hallo. Oder wir packen uns ab.
1: Höflich. Wer sind Sie denn?
3: Ja, hallo, ich bin die Isabel aus Düsseldorf und bin Flugbegleiterin seit 2012 hier bei der Eurowings und freue mich, dass ihr heute da seid.
4: Ich bin der Marc und ich begrüße euch auch. Ich bin Kapitän bei der Eurowings seit 2006 und ich freue mich auch, dass ihr da seid. Wir haben einen schönen Raum vorbereitet mit einem Blick aufs Vorfeld.
0: Okay, wir folgen Ihnen.
4: Genau.
1: Wie kurz war dein kürzester Flug?
4: Der kürzeste Flug war von Düsseldorf nach Köln. Kann man nicht buchen, aber wenn ein Flugzeug aus irgendeinem Grund in Köln nicht landen kann oder die Maschinen aufgrund von Wetter und so weiter in ganz Deutschland so verteilt sind, dann müssen wir die am Folgetag wieder dahin stellen, wo wir die brauchen. Und dann gibt es manchmal so kurze Flüge.
1: Wie lange hat das denn gedauert?
4: 12 Minuten. So, wir gucken mal. Da wäre es die Treppe hoch.
1: Jetzt biegen wir links ab und ich freue mich schon riesig. Wir sind endlich da. Der Raum ist sehr groß.
0: Und sehr schön hell. Ein echter Konferenzraum hier auf dem Flughafengelände. Ein Ort, an den man normalerweise nicht kommt als Fluggast, als Passagier. Aber ihr als Mausklasse dürft hier heute hin. Und jetzt kommt schon die erste Frage. Die Arme gehen schon hoch.
1: Was war Ihr spannendster Flug?
4: Obwohl ich Bochum-Fan bin, war der spannendste Flug mit dem BVB, als die 2017 DFB-Pokalsieger geworden sind. Da sind wir mit der Mannschaft hingeflogen, wir waren in Berlin und wir haben uns das Spiel angeguckt und sind dann quasi als Pokalsieger sind wir wieder zurückgeflogen mit der Mannschaft und so ein paar Fans und so. Und dem Pokal.
3: Ich kann jetzt mal ad hoc sagen, welcher der spannendste Flug diesen Monat war, denn da hatten wir auch einen Flug von Zagreb nach Düsseldorf und hatten den ehemaligen Trainer, den Edin
4: Terzic,
3: dabei. Genau. Sehr, sehr nett. Viele Fans dabei, alle haben sich gefreut. Spannende Flüge haben wir öfter.
1: Wie lange hat so ungefähr eure Ausbildung gedauert?
4: Also die reine Ausbildung zum Piloten dauert 2 Jahre und dann hast du gelernt, wie man mit kleinen und mit größeren Flugzeugen umgehen kann. Und wenn man dann bei der Airline anfängt und du weißt, auf welches Flugzeugmuster du kommst, dann dauert es nochmal ein halbes Jahr.
3: Als Flugbegleiterin dauert das nicht ganz so lange oder als Flugbegleiter, da sind es 6 Wochen insgesamt. Das ist eine Schulung, die man macht und da lernt man aber sehr, sehr viel in dieser Zeit und hat auch Prüfungen und Tests zu absolvieren und danach ist man dann im Einsatz.
1: Wie groß ist so ein Flugzeug? Also wie hoch und wie breit?
4: Zwischen 30 und 40 Meter ist es lang und die Spannweite sind auch so 35, 36 Meter.
1: Wie lange kann man ein Pilot sein?
4: Also wir dürfen vom Gesetzgeber her bis 65 fliegen. 65 ist dann unser Renteneintrittsalter.
1: Wie sagt ihr halt über Rollstuhlfahrer dazu, wenn die auch mitfliegen?
3: Tatsächlich haben wir einen Service, den sogenannten Wheelchair-Service und das ist überhaupt kein Problem. Je nachdem, wo das Flugzeug steht, kommt dann der Gast mit dem Rollstuhl zuerst. Und da gibt es auch einen extra Rollstuhl, der ein bisschen kleiner, schmaler ist, der dann auch in den Kabinengang reinpasst. Wenn wir an der Außenposition sind, da ist ja dann außen eine Treppe an einem Flugzeug dran, da geht das ja nicht. Da kommt aber extra ein Hubwagen von der anderen, von der rechten Seite des Flugzeuges und das kommt dann hochgefahren und dann kann der Gast mit dem Rollstuhl ganz bequem bei uns ins Flugzeug einsteigen.
4: Selbst die Toiletten können wir noch umbauen. Die können wir noch ein bisschen erweitern. Da gibt es so eine Zwischenwand, die kann man ausbauen, sodass man dann, wenn man im Rollstuhl ist oder wenn man anderweitig gehbehindert sein sollte, dass man genug Platz hat, auch auf der Toilette.
1: Also es war toll, dass sie für uns Zeit hatten und wir in diesen Raum durften, weil sonst kann eigentlich niemand hier hin, außer die halt hier arbeiten. Danke, dass ihr die Zeit für uns genommen habt und dass ihr die ganzen Fragen beantwortet habt.
5: Es war ein sehr schönes Erlebnis und ich habe noch nie so viele Sachen gewusst über die Sachen, was hier im Flughafen und so alles gibt und auch was passiert.
0: Schon spannend, oder? So ein riesiger Flughafen mit seinem ganzen Verkehr. Ich habe es gerade mal nachgeguckt. 350 Mal am Tag im Durchschnitt startet oder landet da in Düsseldorf ein Flugzeug. Raumschiffe sind da allerdings nicht vorgesehen. Die starten deshalb direkt von hier. Hier sind für euch Anton und Kid Clio.
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0: Geschwindigkeit.
1: Mit Lichtgeschwindigkeit kommt jetzt hier ein Musikwunsch angeflogen. Auf unsere Maus-Anrufbeantworter, da könnt ihr die ja rund um die Uhr loswerden. Hier kommt mal die Nummer schnell.
2: Der Maus-Anrufbeantworter 0800 5678 234.
1: Paula hat sie gewählt.
3: Hallo, ich bin Paula, bin 11 Jahre alt und wünsche mir Strip von Lena. Ich grüße mit die Maus, den Elefanten und die Ente und das ganze Maus-Team. Tschüss.
1: Danke, Paula, für die Grüße. Hier ist dein Wunschsong.

0: Durch die Luft kommt hier für euch ein neues Hörspiel angeflogen. Die Luftpiraten. Ja, das wird ziemlich aufregend und abenteuerlich geht's bei denen zu. Das ist aber erstmal alles, was ich weiß. Wie die aussehen, wo die leben und wie die sonst so drauf sind, diese Luftpiraten, das erfahren wir jetzt im ersten Teil. Macht's euch richtig gemütlich. Los geht's nämlich mit einem Gewitter.
1: Wow, wie laut.
2: Ist nur ein Gewitter.
1: Und wenn ein Blitz einschlägt?
2: Wir haben Blitzableiter am Haus. Außerdem blitzen die Luftpiraten nicht so tief nach unten.
1: Welche Luftpiraten?
2: Die Luftpiraten. Die leben oben, weit jenseits der Wolken. In Luftlöchern. Luftlöcher können wir nicht sehen. Luft ist unsichtbar und Löcher sind unsichtbar. Außerdem sind sie viel zu weit weg.
1: Was sind denn Luftlöcher?
2: Behausungen, so wie Erdlöcher. Statt aus Erdschichten bestehen die Wände der Luftlöcher eben aus Luftschichten. Man sagt, je höher man kommt, desto dünner wird die Luft. Aber das Gegenteil ist der Fall. Die Luft wird immer dichter. Oben am Himmel herrscht immer dicke Luft. Und das liegt an den Bewohnern der Luftlöcher.
1: An den Luftpiraten?
2: Genau. Einzelgänger sind das. Raue Gesellen. Haben ständig schlechte Laune. Ihre Haut ist grau. An den Füßen haben sie Flügel. Kleine Flügel. Sie laufen nicht, sie fliegen. Das heißt, sie schuffeln oder hutzeln durch die Luftlöcher. Sie tragen weite, lange Umhänge über dem mächtigen Brustkorb und können brüllen, donnern und blitzen. Oh, das war einer von ihnen. Die streiten sich oft. Oben auf den Wolken. Manchmal blitzen sie dabei mit ihrem rechten Blitzauge. Deshalb tragen sie Augenklappen von Geburt an.
3: Luftpiraten von Markus Orts. Erste Folge: Das Luftpaket.
2: Soll ich dir was erzählen von den Luftpiraten?
1: Ja!
2: Also gut. Pass auf, Sven. Jede Luftstadt dort oben hat nur einen einzigen Lehrer. Und der Lehrer der Luftstadt Etheria heißt Amadeus Adiaba. Er unterrichtet die Luftpiratenkinder im Johann Sebastian Krach-Gymnasium.
4: Die haben sich Mühe gegeben.
2: Eines Tages, er las gerade die Hausaufgaben der Kinder und fluchte mächtig.
4: Entsetzlich. Ich hab denen doch eingebläut, die Buchstaben müssen aussehen wie zackige Blitze. Keine Luftpumpe, keine Windsau darf jemals entziffern können, was sie da geschrieben haben. Und jetzt das. Sieht aus wie die reinste Schönschrift.
5: Was? Wer klopft? Bei mir? Ich will meine Ruhe!
4: Frechheitner, warte, dem werd ich.
2: Adiaba schuffelte zur Tür und riss sie auf. Eiskalter Wind pfiff von draußen herein.
4: Was? Was ist das denn? Ein Paket? Ein Luftpaket?
5: Nein!
4: Das kann nicht sein. Das darf nicht sein. Alles nur kein Luftpaket.
2: Adiaba wusste genau, was sich in einem solchen Luftpaket befand. Ein winziges Luftpiratenkind. Ein Baby. Gerade geboren. Ein Junge oder ein Mädchen. Denn frisch geborene Kinder werden bei den Luftpiraten per Luftpost zugeschickt. Und der Postbote?
5: Hallo, ist da wer?
2: Hatte sich schon in Luft aufgelöst. Nicht mehr zu sehen.
5: Feigling!
2: Viel zu viel Angst vor Adiaba. Wenn ein Luftpirat ein solches Paket bekommt, dann ist er dazu verpflichtet, den Schreihals großzuziehen.
5: Aber ich will kein Paket! Ich will kein Kind! Ich habe genug Gören, um die ich mich kümmern muss. Als Lehrer. Ich will nicht auch noch ein eigenes Kind. Allein das Windelwechseln, nein!
2: Aber Adiaba hatte keine Wahl. Er musste das Paket öffnen.
5: Ich hasse Kinder.
2: Alle Luftpiraten fluchen laut, wenn sie so ein Paket bekommen. Dazu kam, Adiaba war eigentlich von der Erziehung eigener Kinder befreit. Er hatte schon genug mit dem Unterrichten der fremden Kinder zu tun. Aber auf dem Paket standen tatsächlich sein Name und seine Adresse.
4: Dann wollen wir mal sehen. Was ist das?
2: Adiaba traute seinem linken Auge nicht. Das Kind schien ein echtes Luftpiratenkind zu sein. Mit Köpfchen, einem geschlossenen linken Auge und einer Augenklappe über dem rechten Auge. Mit Händchen, Ärmchen, Beinchen, Flügelfüßchen und einer Knollenbrust. Gesund und munter. Und ein Junge. Aber der Kleine war keineswegs aschgrau, wie es sich für ein Luftpiratenkind gehört hätte, sondern schneeweiß.
4: Sowas gibt's doch gar nicht. Weiß? Nein, Wolken sind weiß, diese Angstkühe, aber ein Luftpirat? Niemals, Luftpiraten sind immer grau.
2: Jetzt schlug der Kleine sein linkes Auge auf. Er sah neugierig zu Adiaba hoch und zuckte zusammen. Na klar, denn Adiaba war 3 Meter groß. Lange, wüste Haare in der Stirn, ein leuchtendes linkes Auge und die Klappe über dem rechten Blitzauge. Er hatte seine Windhose bis zum Bauchnabel hochgezogen, trug den grauen, weiten Luftpiratenumhang und sein Brustkorb darunter wirkte wie eine gigantische Kartoffel. Der Luftpiratenjunge schien kurz zu schwanken, ob er schreien oder weinen sollte. Doch er schrie nicht. Und er weinte nicht. Er zögerte noch kurz und dann lachte er. Aber nicht etwa hässlich, sondern freundlich.
4: Er lacht. Ungefähr so, wie diese blöde Sonne lacht den ganzen Tag. Die Sonne, die nichts anderes zu tun hat, als zu lachen. Entsetzlich. Er lacht. Nein, jedes Luftpiratenkind muss schreien. Vom Tag der Geburt an schreien und brüllen. Na komm mal her.
2: Adiaba nahm den Jungen hoch. Der Junge schmiegte sich an seinen Brustkorb und Adiaba vergaß für einen Augenblick, dass er ein Luftpirat war. Das Zutrauen des Jungen ließ ihn still werden. Minutenlang schwebte Adiaba im Luftloch auf und ab und wiegte den Jungen. Als er ihn ins Paket zurücklegen wollte, schüttelte der Junge den Kopf und wies mit dem rechten Zeigefinger auf das große Bett, das im Raum stand.
4: Das ist mein Bett. Von mir aus, wir können's ja mal versuchen.
2: Und Adiaba legte den Kleinen in sein Bett. Der Junge kuschelte sich an die Luftkissen, schloss das Auge und schlief ein. Adiaba lächelte und erschrak. Er versuchte, sich zu erinnern, wann er das letzte Mal in seinem Leben, ja, ob er überhaupt in seinem Leben schon einmal gelächelt hatte.
4: Was mache ich hier eigentlich? Das ist doch verrückt. Luftpiraten haben immer schlechte Laune. Wir sind verbitterte, griesgrämige Einzelgänger. Wir hassen Kinder und jetzt das? Stimmt doch was nicht. Nur was?
2: Adiaba kratzte sich am Kopf. Er hatte keine Ahnung, was hier geschah.
3: Fortsetzung folgt.
0: Das war der erste von 15 Teilen. Wie es weitergeht mit Adiaba und dem kleinen Jungen aus dem Paket, das erfahrt ihr morgen schon. Dann hört ihr nämlich den nächsten Teil mit den Luftpiraten und ihren Abenteuern in Eteria. Hier kriegt ihr jetzt einen Song über Seepiraten. Und die schießen ungewöhnliche Sachen durch die Luft.
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0: Wenn es darum geht, Sachen hoch und weit durch die Luft zu werfen, dann bräuchte ich eigentlich auch so eine Piratenkanone. Ja, weil ich kann nämlich echt nicht gut weit werfen. Bei mir fehlt da irgendwie der Wumms dahinter. Aber es gibt noch eine Chance, dass sich daran was ändern kann. Ihr zu Hause vielleicht auch, falls ihr es auch nicht so mit dem Werfen habt. Wir kriegen jetzt Tipps für die Wurftechnik. Mausreporterin Elke war zusammen mit Marlene da, wo Bällewerfen eine richtige Wissenschaft ist, an der Sporthochschule in Köln.
1: Trainingsstunde im Kölner Stadion der Sporthochschule. Marlene und ich möchten lernen, wie man einen Ball möglichst weit wirft. Marlene freut sich drauf, sie macht gerne Sport.
2: Ich schwimme und ich bin beim ASV Leichtathletik.
1: Das heißt, wenn du Leichtathletik machst, da gehört Wurf auch dazu, oder?
2: Bisher haben wir das noch nicht so viel gemacht, aber ja, schon eigentlich.
1: Unsere Lehrerin heute ist Marlene Schapschröer. Sie leitet hier an der Sporthochschule den Lehr- und Forschungsbereich Leichtathletik und arbeitet in ihrer Freizeit als Trainerin. Marlene erklärt uns, was beim Weitwurf wichtig ist.
3: Es ist zum einen der Abwurfwinkel. Etwas unter 45 Grad wäre optimal. Die Abwurfhöhe, die hängt natürlich auch stark davon ab, wie groß sind wir eigentlich und wie richten wir uns auf im Abwurf. Und das, was wir recht viel beeinflussen können, ist die Abwurfgeschwindigkeit, also wie schnell schaffe ich es, den Ball abzuwerfen. Und wenn wir die drei Parameter optimieren, dann fliegt der Ball so weit, wie wir es eben können.
1: Und das üben wir jetzt. Marlene hat Plastikhütchen in eine Reihe gestellt. Alle 5 Meter ein Hütchen. So wissen wir, wie weit unsere Bälle ungefähr fliegen. Ich schnappe mir einen Tennisball. Wie soll ich ihn am besten greifen?
3: Auf jeden Fall so, dass du den gut und fest in der Hand hältst und dass er dir nicht zum Beispiel schon beim Anlaufen oder beim Ausholen zum Wurf schon aus der Hand fällt. Wenn deine Hand über deinem Kopf ungefähr ist, dann solltest du den Ball ungefähr loslassen.
4: Okay, also ich nehme etwas Anlauf.
5: Ja, kannst du machen.
4: Und dann werfe ich jetzt. Gut, da waren wir so bei 10, 11 Meter.
1: 10 Meter, nicht besonders weit. Das muss unbedingt besser werden.
3: Du hast es gar nicht schlecht gemacht. Also schon mal das richtige Bein vorne im Abwurf. Du hast sogar ein paar Anlaufschritte gemacht. 3 habe ich gesehen, das war schon mal gut. Ich glaube, du warst noch etwas passiv unterwegs. Vielleicht probieren wir auch mal aus, den Körper einzusetzen, sodass wir nicht nur aus dem Arm werfen, sondern dass der Körper uns hilft, den Ball möglichst weit fliegen zu lassen.
1: Bevor ich das versuche, ist aber erstmal Marlene dran.
2: Ich probiere es erstmal mit dem Tennisball.
1: Sie schleudert den Ball durch die Luft und er fliegt fast ein ganzes Hütchen weiter als meiner vorhin.
3: Das müssten so ungefähr 12, 13 Meter gewesen sein. Das ist gar nicht schlecht für den ersten Versuch aus dem Stand. Gut, Marlene.
4: Du wirfst schon sehr gut aus dem Arm. Und jetzt versuchst du mal, das Gewicht erst auf das rechte Bein zu machen. Das beugst du so ein bisschen. Genau, das lehnt sich ein bisschen nach hinten. So, und jetzt darf gleich das Bein sich zuerst strecken.
2: Das?
4: Nach vorne. Nee, das rechte. Das. Guck mal, was von hier.
2: Schön. Das hat auf jeden Fall geholfen und der ist jetzt auch weiter geworfen als die letzten Mal, als ich das nicht mit der Gewichtverlagerung hatte.
1: Jetzt bin ich wieder dran. Ich gebe mir viel Mühe, das Gewicht genau so zu verlagern, wie Marlene es eben erklärt hat. Aber zack, der Ball landet direkt vor mir auf dem Boden.
3: Jetzt hast du zwar eine höhere Abfluggeschwindigkeit gehabt, aber der Abwurfwinkel war ganz, ganz ungünstig. Du hast ja fast direkt auf den Boden geworfen.
1: Was tun? Ein guter Tipp kommt von Tom. Er ist wissenschaftliche Hilfskraft an der Sporthochschule und heute auch mit im Stadion.
6: Wenn wir jetzt hier mal schauen, ist ja dieses hohe Gebäude da hinten. Und vielleicht könnte die Spitze des Gebäudes ein ganz guter Punkt sein, den man mal anvisieren könnte. Weil es sonst ja vielleicht manchmal schwierig ist, sich 45 Grad irgendwie vorzustellen, wenn man einfach so nach vorne schaut. Vielleicht könnte das eine Hilfe sein.
1: Marlene probiert das sofort aus. Und sie streckt dafür ihren Arm, also den, mit dem sie nicht wirft, gerade nach vorne.
2: In der Schule haben wir das so gelernt, dass wir dann gerade werfen, glaube ich. Und dann hat man auch so ein bisschen die Zielsicherheit, glaube ich, mehr, wenn man den Ball so nach vorne wirft. Und wenn man jetzt ein Auge zu hat, kann ich mich dann mehr auf den Ball konzentrieren.
1: Jetzt klappt es mit dem Abwurfwinkel, aber unsere Bälle könnten wirklich noch ein bisschen schneller werden.
3: Wichtig ist, dass man den Ball mit einer hohen Geschwindigkeit abwirft. Und dazu kannst du dir gleich mal vorstellen, wann war es das letzte Mal so richtig wütend? Und alle Wut, die du dann findest, die legst du mal in den Wurf und pfefferst den Ball mal so richtig weg.
1: Ein guter Wurf beginnt also im Kopf. Das probiert Marlene gleich aus und knackt ihren persönlichen Rekord.
3: Oh, wow, was sagst du jetzt?
2: Also es hat auf jeden Fall sehr gut geklappt. Ich weiß jetzt nicht genau wie weit, aber es hat auf jeden Fall besser geklappt als die letzten Male.
1: Winkel, Höhe und Geschwindigkeit. Darauf werden Marlene und ich ab jetzt achten, wenn wir einen Ball werfen. Und dann geht das mit dem Weitwerfen hoffentlich irgendwann ganz von selbst.
3: Da muss man tatsächlich ganz viel üben und auch ganz viel ausprobieren. Und wir wissen auch, dass Lernprozesse nicht linear sind. Das heißt, selbst wenn es schon mal funktioniert hat, kann es sein, dass es dann plötzlich nicht mehr so gut funktioniert. Aber da muss man vielleicht in diesem Beispiel im wahrsten Sinne des Wortes am Ball bleiben und einfach wirklich ausprobieren und üben.
0: Jo, das mache ich. Hier im Studio übe ich das aber lieber nicht. Das könnte daneben gehen. Aber ich habe mir gemerkt, ein guter Wurf beginnt im Kopf.

0: Manchmal fliegen einem unterwegs ja aus Versehen Sachen weg. Wisst ihr, was ich meine? Ich könnte auch sagen, sie fallen einem runter oder sie gehen verloren. Und wenn wir Glück haben, findet jemand diese Sachen und bringt sie in ein Fundbüro. Da wird so viel Zeug abgegeben, da muss man sich auch erstmal zurechtfinden.
1: Es war einmal ein Fundbüro. Dort arbeitete Herr Finder.
2: Bei mir kann man praktisch alles finden. Ja? Fahrräder, Lampen, ja? Und sogar Mülleimer. Ja?
1: Eines Tages klopfte es an die Tür und Frau Holle trat ein.
3: Guten Tag, ich, Frau Holle, habe ein Problem. Mir ist mein Lieblingskissen aus dem Fenster gefallen und nun kann ich es nicht mehr finden. Ist es zufällig hier abgegeben worden?
1: Herr Finder blätterte in seinen Akten.
2: Lieblingskissen, ja, kann ich hier nicht finden. Tut mir leid, ja.
1: Ob Herr Finder in seinem Fundbüro doch noch etwas findet?
2: Bei mir kann man praktisch alles finden, ja.
1: Das erfahrt ihr morgen.

Oha, Leute, wir sind schon durchgeflogen durch unsere Maus zum Hören Folge heute. Wenn ihr Lust habt, hören wir uns morgen wieder. Womit? Würde ich euch gerne verraten, aber das ist so geheim, dass ich es auch noch nicht weiß. Und hier, Moment, auf dem Zettel steht was. Es muss aber eine Geheimschrift sein. Mal gucken, ob ich die bis morgen entziffern kann. Keine Ahnung. Tschüss, bis morgen. Eure Verena.

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2: Hallo, ich bin Ehe und wünsche mir das Lied Opa Gammelstein. Und dann meine Oma und mein Opa und die ganze Mausmix.

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1: Hallo, ich bin Lilo, ich bin 10 Jahre alt und ich wünsche mir das Lied Beifahrer von Aleva. Und damit grüße ich meine Familie, die Ente, die Maus und den Elefanten und Marie und Anouk.

Hi, wir sind Mattea und Lynn und wünschen uns das Lied Don't Worry von Leonie. Und wir grüßen damit unsere Freunde und Familie und freuen uns, wenn es

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1: Hallo, ich heiße Matthias.

0: Ihr habt es so gewollt. Der nächste Titel ist natürlich leider nur noch Vollplayback. Spielen wir ihn doch mal ein.
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2: Hallo, hier ist Lukas. Ich wünsche mir das Lied Ich bin ich von Digger. Danke.

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1: Hallo, ich bin Valentina, ich bin 6 Jahre alt und ich wünsche mir das Lied Bibababalabo von Scatman und grüße mit dem Lied meine Eltern und alle, die ich kenne. Tschüss!

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0: Die Maus ohne dein Lieblingslied? Auf keinen Fall. 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Aufgepasst, hier kommt die Nummer. 0800 5678 234.
1: Hallo, ich bin Marina, ich bin 5 Jahre alt. Ich wünsche mir das Lied Ich lasse los von Anna und Elsa. Und ich grüße meine ganze Familie.

0: Sprache.
1: Hallo, ich bin Pauline und ich wünsche mir das Lied Barbie Girl.
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1: Hi, ich bin Leo und ich wünsche mir ein Lied, und zwar Fan von Linkin Park.

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1: Hallo, ich heiße Charlotte. Ich bin 8 Jahre alt und ich wünsche mir das Lied voll gerne. Und ich grüße meine Familie. Tschüss.
2: Okay, okay. Schon klar, was jetzt hier passiert. Du kommst mit wahrer Größe noch nicht klar. Du weißt nicht genau, was du fühlst. Echt süß, Kleine. Menschen sind noch immer sehr berechenbar. Gleich fängt die Show für dich an. Ja, ich bin es wirklich. Maui, zieh's dir rein.

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1: Ich bin Felix, ich bin 5 Jahre alt und ich wünsche mir, dass

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Manchmal muss man einfach mal Sorry Mama sagen. Das machen auch Luminati Sons mit ihrem neuen Song I'm Sorry Mom. Hier für euch im Mausradio.

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4: Von Chaos
5: und Ordnung.
4: Heute in der Expertenrunde mit dabei.
6: Ich bin die Martha, ich bin 11 und ich finde es sehr schön, wenn es ordentlich ist. Aber ich bin nicht so die Aufräumerin.
7: Ich bin die Luzi, ich bin 8 Jahre alt und meine Mama sagt immer, wenn ich nicht aufgeräumt habe, hier sieht sie aus, als hätte eine Bombe eingeschlagen.
8: Ich bin die Olivia, ich bin 9 Jahre alt und wenn ich bei meiner Oma chaotisch bin, dann kriege ich immer geschimpft.
9: Ich bin der Linus, bin 10 Jahre alt und ich räume immer auf und dann wird es immer chaotischer bis zum Höhepunkt und dann räume ich wieder auf. Aber ich räume erst auf, wenn es sehr chaotisch ist.
10: Ich bin die Anna, bin 13 Jahre alt und ich fühle mich viel wohler, wenn es aufgeräumt ist.
11: Ich bin der Anton, ich bin 13 Jahre alt und ich hole so lange was raus, bis der Boden voll ist und dann räume ich extrem wieder auf.
12: Ich bin der Joris, bin 9 Jahre alt und eher bin ich ein chaotischer Mensch.
13: Und außerdem noch mit dabei
14: die Anne
13: und die Ursel.
14: Ja, wunderbar. Wir haben ja eine Runde von sehr ordentlichen Menschen und großen Chaoten. Erzählt uns doch mal mehr, wie das ist mit der Ordnung und dem Chaos bei euch. Olivia.
7: Soweit ich mich erinnern kann, habe ich, glaube ich, vor einem Jahr das letzte Mal richtig aufgeräumt, weil ich räume eigentlich nie so richtig auf. Ich schmeiße mal alles irgendwo in irgendeine Ecke und dann ist es für mich verstaut. Und ich fühle mich damit halt auch wohl. Ich bin wie mein Opa, weil der hat auch immer auf seinem Schreibtisch alles gestapelt und wenn dann meine Oma kam und es aufgeräumt hat, hat er nichts mehr gefunden, weil auf meinem Schreibtisch zum Beispiel, da finde ich alles, obwohl es so chaotisch ist.
13: Martha, du hast gesagt, dass du es eigentlich gerne ordentlich hast.
7: Aber ich habe einfach nie so Lust aufzuräumen.
13: Warum?
7: Naja, weil man halt in der Zeit viel spannendere Dinge machen könnte. Und ich meine, aufräumen ist jetzt nicht so actionreich und abwechslungsreich und so.
13: Und nimmst du dann dein kleines Chaos in Kauf, lieber als dass du aufräumst ein bisschen?
7: Ich würde jetzt nicht sagen, mein Zimmer sieht so aus, als ob eine Bombe eingeschlagen hätte. Es gibt sicher ordentlichere Zimmer, aber ich finde, es geht.
13: Luzi, du hast gemeint, deine Mama sagt, bei dir sieht es aus, wie wenn eine Bombe eingeschlagen hätte. Beschreib doch mal ein bisschen, wie es bei dir so aussieht, wenn die das sagt.
7: Bei mir sieht es immer schlimm aus, weil ich immer irgendwie neuestens schmeiße ich immer, wenn ich was angezogen habe, einfach auf den Boden und räume es nicht auf in den Wäschekorb.
13: Und dich selber, stört dich das, wenn man jetzt sagen würde, das ist so ein bisschen unordentlich bei dir?
7: Nee.
13: Die Anna hat es gerne ordentlich.
10: Also ich teile mir ja mit 2 Geschwistern mein Zimmer und es funktioniert einfach nicht, dass es aufgeräumt ist. Es ist immer unordentlich. Bis auf am Freitag, weil da ist es sozusagen Aufräumtag. Aber am Samstag sieht es schon wieder total chaotisch aus, weil ich habe es auch langsam aufgegeben, so von den anderen das Zeug wegzuräumen, weil es bringt sowieso nichts.
13: Also das Problem sind die anderen?
10: Ja, ich glaube, wenn ich ein eigenes Zimmer hätte, dann wäre es viel, viel ordentlicher bei mir. Ich fühle mich auch gar nicht wohl. Ich räume ganz viel auf. Mir macht es auch manchmal Spaß, so zu sortieren, wenn ich dann bei meiner Ruhe habe.
13: Linus und Anton, ihr habt beide gesagt, ihr wartet bis zu so einem extremen Chaos und dann erst räumt ihr auf. Und wann ist das Chaos perfekt oder so, dass du merkst, oh, jetzt muss ich echt aufräumen?
11: Wenn ich bei jedem ersten Schritt auf irgendeine Spielfigur oder sonst was drauf trete und sogar meine Eltern nach hinten kommen und sagen, das muss jetzt aber aufgeräumt werden, ja, dann muss ich halt leider auch mal zur Hand gehen.
7: Also bei mir ist es nicht ganz extrem Chaos. Bei mir geht's noch, aber nicht extrem.
13: Was ist denn der Unterschied zwischen

0: geht noch Chaos und Extremchaos.
1: Wenn nicht jeder Zentimeter voll ist, sondern halt so ein bisschen verteilter.
0: Dann geht's noch.
1: Dann geht's noch.
2: Joris.
3: Bei mir ist es so, wenn ich dann immer nachts aus dem Bett steige, dann trete ich auch immer auf irgendein Spielzeug. Das piekst dann immer so im Fuß. Und wenn ich dann am Morgen dann wieder aufwache, spüre ich irgendwie so einen Drang, trotzdem nicht aufzuräumen, weil ich immer so schlimme Erlebnisse damit gemacht habe.
2: Schlimme Erlebnisse mit dem Aufräumen?
3: Manchmal habe ich stundenlang aufgeräumt, das war immer noch was da. Das war dann so anstrengend.
2: Und du fandest, das war die Zeit nicht wert oder was war so schlimm daran?
3: Naja, man könnte so viele schöne andere Sachen machen, anstatt stundenlang aufzuräumen.
4: Olivia.
5: Ich habe gestern so einen Bücherstapel auf meinem Regal entdeckt und ist halt irgendwie, es besteht aus fast, habe ich das Gefühl, irgendwie 20 Büchern.
2: Ungelesenen oder gelesenen?
5: Ja, ungelesenen halt, so dünn übereinander gestapelt, so hoch irgendwie vom Regal aus. Und ich habe halt immer Angst, dass wenn man vorbeiläuft, dass man ihn mitreißt und umfällt und all, naja.
2: Ah, glaubt ihr eigentlich, dass ihr in einem größeren Zimmer vielleicht ordentlicher sein könntet? Oder wäre es vielleicht sogar einfacher, noch ein viel kleineres Zimmer zu haben, um ordentlich zu sein?
6: Also wenn ich jetzt ein Zimmer allein hätte, wäre es einfacher, wenn es kleiner wäre wie unser jetziges. Weil man hatte immer das Bedürfnis, dass es sozusagen gemütlich ist. Und dazu muss es ja auch so gewiss voll sein.
7: Also ich glaube, es wäre praktischer, wenn ich ein kleineres Zimmer hätte zum Aufräumen. Weil dann habe ich nicht so viel Fläche, die ich aufräumen muss.
8: Ich glaube, ich finde ein größeres Zimmer gut. Und dann müsste ich auch nicht mal so viel aussortieren. Könnte ich einfach überall Schränke aufstellen und da das Zeug reinpacken.
7: Ich finde, dass ein kleines Zimmer viel besser wäre. Und es ist halt auch viel leichter, es aufzuräumen.
5: Meine Freundin hat einfach so ein schön kleines Zimmer, so richtig gemütlich. Und die muss halt einfach aufräumen, weil sonst kann sie da nicht mehr laufen. Also sonst ist da nur noch alles so voller Zeug. Und die muss halt einfach aufräumen. Und dann, jetzt ist sie auch, die ist halt total ordentlich auch irgendwie. Und alles ist bei ihr an dem Platz. Also ich weiß nicht, wie sie es hinkriegt, aber bei ihr ist es irgendwie immer aufgeräumt, bei mir nie. Ich glaube, mein Zimmer war noch nie so richtig ordentlich.
9: Wo bleibt denn die Musik?
10: Jetzt kommt Unter meinem Bett von Fink.
11: Und

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2: Mein Vater stopft einfach alles, was im Wohnzimmer rumliegt, was wir da abgelegt haben, nimmt einfach immer, stopft sie in eine Kiste und stellt sie in den Keller.
3: Und macht diese Kiste dann irgendwann nochmal jemand auf?
2: Also dann fragt man sich, wo ist jetzt das? Und dann geht man in den Keller und macht die Kiste auf und dann freut man sich. Das ist ja das, das ist ja das, das habe ich eh schon gesucht.
3: Da kann man dann Schätze entdecken.
2: Ja, ist wie ein Geschenk bekommen. Also bei uns ist das Problem, unsere Art, naja, Keller ist es nicht unten, aber es ist halt so eine kleine Kammer. Die ist einfach voll von Papas Fahrrädern. Und da können wir gar nichts mehr hinstellen, weil er da seine ganzen Fahrräder hat und Holz für unseren Ofen und alles steht da rum. Schlittschuhe, Skier, all sowas. Und da passt einfach nicht mehr irgendwelche Spielsachen oder so hin.
4: Aber bei uns im Zimmer ist auch das Problem, weil wenn ich sage aufräumen, dann hat alles seinen Platz. Wenn ich sage, es soll Picobello sein, dann hat alles seinen Platz. Mein Walzer ist Picobello, wenn alles schön gestapelt ist.
3: Und das ist
4: bei
3: dein Bruder.
4: Schwester, ja. Und bei meiner Schwester, da ist meistens alles in irgendeiner Tasche und das ist dann bei ihr aufgeräumt.
3: Weil ihr alle unterschiedliche Vorstellungen von Ordnung habt.
4: Ja.
5: Offensichtlich scheint Chaos und Ordnung schon immer ein Thema gewesen zu sein. Es haben sich nämlich auch eine Menge berühmte Leute darüber Gedanken gemacht.
6: Der Schriftsteller und Journalist Kurt Tucholsky hat gesagt, die Basis einer gesunden Ordnung ist ein großer Papierkorb.
2: Also meine Mutter muss meinen Papierkorb echt oft ausleeren, weil ich schmeiße einfach alles rein, was ich nicht mehr brauche.
3: Also nicht nur Papier?
2: Nicht nur Papier, nein.
6: Der Philosoph Friedrich Wilhelm Nietzsche ist zu folgender Erkenntnis gekommen. Ich sage euch, man muss noch Chaos in sich haben, um einen tanzenden Stern gebären zu können.
2: Natürlich.
5: Was meinst du denn, was der Nietzsche mit dem tanzenden Stern gemeint hat?
7: Etwas, was Spaß macht, was es vielleicht nicht so gibt, wo man die Fantasie reinstecken kann.
2: Und ich glaube, er meint damit auch, dass man auch im Kopf ordentlich ist, dass man da nicht so viel Fantasie hat.
8: Also meine Schwester hat gesagt, dass wenn man aufräumt, es viel mehr Chaos im Universum macht. Ich weiß nicht so genau warum, aber sie hat es irgendwie gesagt.
2: Weil der ganze Müll ins Universum geschmissen wird.
4: Zum Beispiel meine Tante, die ist so übelst krass ordentlich. Da hat so wirklich alles seinen Platz und auf dem Parkett ist so gefühlt keine Schramme. Und mich, wenn ich da bin, mich bedrückt es manchmal so, diese Ordentlichkeit. Weil das ist dann irgendwie, ich weiß nicht, aber manchmal fühlt sich das dann so bestimmt an und nicht mehr so frei.
3: Und meinst du, da könnten Sterne tanzen?
4: Nee, nicht wirklich. Das ist so alles nach so einer Linie. Ganz klar auf sozusagen wie so eine Autobahn ohne Abzweigungen.
6: Der Physiker Albert Einstein hat behauptet, Ordnung braucht nur der Dumme, das Genie beherrscht das Chaos.
5: Luzi und Olivia nicken zustimmend.
7: Aufräumen ist ja auch eher so unaufgeräumt und dann ist eigentlich unaufgeräumt ja auch irgendwie aufgeräumt.
2: Ich glaube, er meinte damit, dass man dann dumm ist, weil man sich nicht merken kann, wo etwas ist. Und wenn es chaotisch ist, aber du bist schlau und kannst dir merken, wo du alles hingeschmissen hast, dann ist es ja für dich eine Ordnung.
7: Wenn man Chaos hat, dann kann man da halt auch Ideen draus schöpfen. Irgendwie hat man mehr Anregungen, wenn man mehr Sachen um sich hat.
9: Ich glaube, der Spruch hängt damit zusammen, weil wenn man immer nach einer strikten Ordnung verfährt, dann hat man immer den gleichen Weg, dann macht man immer das Gleiche. Aber wenn man Chaos hat, also jedes Mal muss man dann was anderes probieren und dann findet man auch andere Sachen heraus.
4: Wenn man kein Chaos hat, ist man nicht so richtig kreativ.
1: Ich will jetzt Musik.
2: Ich wünsche mir das Lied Räum auf von Deine Freunde.

0: Wir haben auch mal Eltern gefragt, was die denn so zum Thema Aufräumen zu sagen haben, nicht eure Eltern.
1: Hallo, ich bin Lehrer und ich bin 42, habe zwei Kinder und ich finde Aufräumen schon wichtig, weil man einfach seine eigenen Sachen besser findet und außerdem schaut das auch immer schöner aus. Also wenn ein Zimmer aufgeräumt ist, dann freut man sich immer wieder, was für ein schönes Zimmer man eigentlich hat.
2: Hallo, ich bin 35, habe selber zwei Kinder, die sind 3 und 6 und mein Aufräumtipp für euch ist, alles in den Schrank reinstopfen. Das habe ich früher immer gemacht. Manchmal hat es meine Mama nicht gemerkt, aber zwischendrin hat sie dann die Tür aufgemacht und ihr kam alles entgegen.
3: Ich bin Schulleiter und wir müssen ja auch überall irgendwo Ordnung haben. Und ich weiß, dass ich mich früher auch sehr schwer getan habe mit der Ordnung. Aber mich regt es zum Beispiel total auf, wenn ich ins Zimmer gehe und auf irgendwelche Glasperlen steige oder Legos draufsteige. Und meistens sind es die Legos, die irgendwo so spitz stehen und wo man dann sich wehtut. Und das nervt mich total. Ich würde ja einfach mit einem großen Besen einfach durchgehen und das alles an den Rand machen.
4: Ich bin 42 Jahre alt und Biologin und mein Tipp wäre immer, gleich aufzuräumen und nicht erst in Haufen anzuhäufen und sich dann zu denken, ah, muss ich da jetzt ran und dann stundenlang sich durchzuwühlen, sondern immer gleich. Aber schaffe ich selber nicht.
5: Ich bin Ingenieur, 43 Jahre alt, ich habe 3 Töchter. Also wir animieren unsere Kinder zum Aufräumen, indem danach beispielsweise nur dann ferngesehen werden darf, wenn eben das Zimmer sauber ist.
6: Ich bin jetzt 37 Jahre alt, ich bin Lehrerin. Ein Aufräumtipp für Chaoten, der Reihe nach vorgehen. Zuerst räumt man nur Playmobil-Sachen auf. Und wenn man das hinter sich hat, Pause machen. Und dann macht man Lego. Und wenn das vorbei ist, ein Stück Schokolade essen. Und dann kann man sich ja vielleicht noch was aussuchen zum Aufräumen.
7: Die Erwachsenen stellen sich das so einfach vor, dass man sich da so einfach hinstellt und dann aufräumt. Aber es ist halt einfach nicht so einfach, weil du hast da Zeugs und es liegt da rum und das musst du aufräumen. Und da muss man sich von Sachen trennen und Abschiedsschmerz. Und man muss sich auch überlegen, wo die hingehören. Man hat ja nicht so einen Plan. Ach ja, stimmt, das war ja da und da. Man muss immer einen Platz finden, wo das noch hinpasst oder wo das hinpassen könnte.
8: Ich habe mal gehört, es gibt Schuhe, die sind für Lego-Teile. Wenn man drauf tretet, die sind extra so gemacht, dass es nicht wehtut zu Hausschuhe.
9: Oft sind die Erwachsenen eigentlich auch mit die größten Chaoten. Allerdings geben sie es oft nicht zu. Aber dann sagen sie immer, ja, hier ist so unordentlich, räum ja mal auf. Aber selbst die Ecken, die spricht man lieber nicht an.
10: Immer wenn ich aufräume, ist es mir immer viel zu anstrengend und am liebsten würde ich da einfach am Boden einschlafen.
11: Was strengt dich da so an, meinst du, Joris?
10: Naja, alles einfach wegzuräumen, obwohl es doch gerade so schön da liegt. Und es ist immer so zum Greifen nah. Wenn dann halt mein Papa ein bisschen aufräumt, dann finde ich immer gar nichts mehr. Und wenn ich dann immer zum Beispiel ein gutes Buch gerade finde, dann fange ich immer dran an zu lesen. Oder wenn dann gerade die tollsten Spielsachen aufgetaucht sind, fange ich an, gleich loszuspielen. Mein Bruder versinkt immer dann im Spielen und hört nicht auf. Und wenn ich ihn dann einmal so frage, ob er jetzt endlich mit aufräumt, sagt er, nein, Joris, geh weg.
12: Die Mama sagt immer, bei dir ist so unordentlich. Und sie sagt, ich soll meine Klamotten ausmisten. Und dann in ihrem Schrank liegen Klamotten, wo sie 30 war oder so und sie ist jetzt 50. Und dann sagt sie, ich soll meine Sachen ausmisten. Ja.
11: Da wären wir wieder bei dem Thema Abschiedsschmerz. Das nannte die Martha gerade, dass es manchmal gar nicht so leicht fällt, sich dann zu trennen von den Dingen. Und da hast du ganz heftig zugestimmt, Olivia.
13: Ja, stimmt schon. Aber ich finde es halt blöd, dass sie sagt, ich soll meine Sachen ausmisten, aber selbst macht sie es ja auch nicht.
11: Wieso kennst du das wieder, dieses Thema, dass es schwierig ist mit dem Abschied von Dingen? Sind doch nur Dinge eigentlich.
13: Ja, manchmal finde ich halt irgendein Babyspielzeug und es erinnert mich dann irgendwie an irgendwas.
11: Dann verbindest du so Erinnerungen an früher mit den Dingen.
13: Deswegen kann ich auch keine Bilder wegschmeißen.
11: Warum findest du das mit dem Abschied teilweise schwierig?
13: Naja, weil es hängen halt schon Erinnerungen dran. Ich habe einen beschmierten Zettel, wo ich versucht habe, das Alphabet möglichst schön aufzuschreiben und irgendwie 100-mal ein A hingeschrieben habe.
11: Aber man könnte doch meinen, dass man Erinnerungen eigentlich im Kopf aufbewahren kann, aber braucht man da teilweise auch die Dinge zu?
13: Ja, weil die verknüpft man dann halt einfach damit. Und manchmal geraten die Erinnerungen so einfach in den Hinterkopf. Ich habe gerade eben in der Sendung meine Skikarte aus dem letzten Skiurlaub in der Schweiz wiedergefunden. Ich habe mich gerade total gefreut, obwohl die schon voll zerknickt ist.
8: Warum man sich nicht Erinnerungen einfach merken kann. Also man merkt sich schon, aber man denkt halt nicht dran. Und dann findet man halt den Gegenstand, mit dem man es verbindet. Und dann kommt einem die Erinnerung wieder.
14: Mir würde es nicht so schwer fallen, mich von Sachen zu trennen, die ich dann aussortiere, sage ich mal. Aber das Schwere ist, ich weiß nicht genau, wo ich sie dann hin tun soll, bis sie halt weg sind. Weil wir haben uns schon öfters vorgenommen, was auszusortieren und das steht jetzt alles im Keller oder der Garage und es wird nicht mehr da wegkommen. Und leider ist es halt auch schwierig, das zu anderen Sachen zu tragen, wie zu Flohmärkten, weil das jetzt schon so viel ist und das kriegt man auch nicht mehr alles los und deshalb lagert sich das.
11: Der Anton braucht einen Lastwagen zum nächsten Flohmarkt.
15: Musik bitte!
14: Ich wünsche mir No Roots von Alice Merton, weil es

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1: Was würdet ihr sagen, wann ist genug Chaos, beziehungsweise wann ist Chaos eigentlich doof? Da meldet sich wieder die sich vorhin als größte Chaotin ausgegeben hat, die
2: wenn
1: Olivia.
2: Wenn sich wirklich alle Spielzeuge bis zu den Knien stapeln.
1: Also wenn man bis zu den Knien drinsteckt, ist genug Chaos. Was meinst du, Joris?
3: Wenn man nicht mehr gescheit gehen kann.
1: Was meint ihr anderen?
4: Bei mir ist das Chaos genug, wenn sich alles vermischt. Wenn meine Schulhefte da zwischen meinem Spielzeug liegen und ich das gar nicht mehr auseinanderbringe und damit auch nichts mehr machen kann, dann muss einfach aufgeräumt werden.
1: Machst du das dann auch?
4: Ja, klar.
2: Also ich finde, Chaos ist dann, wenn man wirklich keine Lust mehr hat, das irgendwo hinzuräumen, sondern dann einfach unter den Schrank schiebt oder so. Und wenn man in dem Socken eine Murmel oder sowas findet.
1: Dann reicht's dir.
2: Ja.
5: Bei mir ist sozusagen endgültiges Chaos, wenn man nichts mehr findet, wenn man ewig suchen muss. Und mich nervt es auch, wenn ich heimkomme und es in unserem Zimmer ausschaut. Es hat wirklich eine Bombe eingeschlagen. Dann habe ich echt schlechte Laune manchmal.
6: Für mich ist es zu viel Chaos, wenn es keinen Spaß mehr macht zu spielen, weil man dann immer ewig suchen muss.
1: Also eigentlich zu arges Chaos ist, wenn das Spielen keinen Spaß mehr macht.
6: Ja.
2: Ich hatte mal so eine Idee, dass ich so richtig viele Hochbetten mir baue und mit so Hängebrücken verbinde. Eines ist so das Spielhochbett und alles, was ich so nicht mehr brauche, schmeiße ich einfach auf den Boden und dann ist es so ein Meer aus Spielzeug.
1: Olivias Chaos-Meer.
2: Ja.
1: Dann würdest du aber da unten gar nicht mehr spielen können. Das wäre dann einfach Chaos unten und du würdest nur noch dich umbewegen.
2: Ja.
1: Was meint ihr, wenn ihr jetzt euch eine Zukunftsvisionsbrille aufsetzt? Werdet ihr, sagen wir mal, in 20, 30 Jahren immer noch die gleichen Chaoten, Chaotinnen oder Ordnungsfanatiker oder wie man euch auch immer bezeichnen will, sein?
2: Ja, ich glaube schon. Ich glaube, das ändert sich nicht.
1: Wie würdest du dich bezeichnen?
2: Jemand, der nicht unordentlich ist, aber auch nicht so picobello ordentlich.
1: Was meint ihr, was aus euch später wird?
4: Ich glaube, ich bleibe genauso, wie ich jetzt bin.
1: Der Anna war die Ordnung sehr wichtig. Oder ist die Ordnung jetzt wichtig und später mal?
5: Ich denke, später wird mir die Ordnung auch wichtig sein, aber jetzt nicht so übertrieben, sondern dass es auch Abzweigungen von der Autobahn gibt.
1: Was meinst du, Linus, wie es bei dir später so aussieht mit der Ordnung und dem Chaos?
6: Ja, irgendwie gleich. Also ein Ordnungschaot.
1: Und die Olivia, die sich ausdrücklich jetzt als Chaotin bezeichnet?
2: Ich kann mir schon vorstellen, dass ich immer noch ziemlich chaotisch bin, weil ich bin nicht mehr ganz so chaotisch, weil ich muss ja irgendwie auch ein Vorbild sein für meine Kinder oder so und ja, also ein bisschen ordentlicher will ich schon sein, aber ich glaube nicht, dass ich, also ich will auch nicht, dass ich meine Kinder dann so hetze zum Aufräumen oder so, weil ich überlasse es dann ihnen.
1: Luzi, was meinst du, wird bei der erwachsenen Luzi auch noch das Zimmer so aussehen, als ob eine Bombe eingeschlagen hätte?
7: Also ich denke nicht, weil mit der Zeit wird man älter und dann spielt man halt nicht so mit so vielen Sachen und dann wird man auch vernünftiger und dann räumt man auch vielleicht besser auf.
1: Ist Aufräumen vernünftiger?
7: Naja, weiß jetzt nicht so genau.
4: Ich glaube nicht, dass man mit dem Alter das Gefallen an seinen Spielsachen verliert. Ich glaube nur, die Zeit wird dann, naja, knapp. Vor allem, wenn man jetzt auf eine höhere Klasse geht. Und dann muss man halt geordnet sein, weil man sonst nicht durchkommt. Das hat auch viel mit der Schule eigentlich zu tun, die Ordnung. Weil wenn man nicht ordentlich ist, dann hat man sehr geringe Chancen, weiterzukommen.
8: Joris, was glaubst du, wenn du später mal erwachsen bist, bist du dann immer noch der gleiche Ordentlichkeits- oder Unordentlichkeitstyp oder wird sich das verändern, wenn du groß bist?
2: Ich glaube, ich werde schon ordentlicher werden, aber jetzt auch nicht so ganz blitzblank. Ich werde schon auch unordentlich sein. Also ganz, ganz ordentlich werde ich wahrscheinlich nicht können. Aber wenn es sein muss, schon ordentlich.
8: Du, und wenn du dann ganz unordentliche Kinder kriegst?
2: Dann sage ich ihnen einfach, dass ich auch mal so war. Es wird sich ändern, wenn sie älter werden.
9: Ich finde, man muss das Chaos ein bisschen schätzen, weil man daraus auch andere Dinge schöpfen kann.
10: Das war Quatsch und Weisheit. 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
2: finde das schrecklich. Ich hasse Aufräumen. Es ist einfach das Schlimmste, was es gibt.
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schönsten Songs der Welt. Für euch, hier im Mausradio. Jetzt kommt Musik zum Träumen. Das hier ist Gracie Abrams mit ihrem neuen Song Look at My Life.

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0: hörst die Maus.
1: Das klappt überhaupt nicht! Ah, das wird nie fertig. Wie soll denn so das Album überhaupt fertig werden? Ich habe überhaupt keine Lust mehr.

0: wieder. Wo war denn die Hängematte? Ich glaube, jetzt könnte ich eine Hängematte vertragen. Ach, immer diese Wut, ne? Naja, ist auch okay. Gut, ich will mir auch irgendwas sagen, ne? Naja, jetzt vielleicht noch Massage oder so. Oder Yoga. Oder eine Meditation. Brauche ich vielleicht auch gar nicht. Ruh mich erstmal aus. Jetzt habe ich ein ganzes Lied gemacht. Gar nicht so schlecht. Die Wut.
1: 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Mit ein bisschen Glück hörst du dein Lieblingslied und deine Grüße dann im Mausmix.

0: Erzähl mal.
1: Mein Lieblingswitz geht so: Was kann man einfach nicht mit Worten ausdrücken? Eine Orange.
2: Mein Lieblingswitz geht so: Durch welche Brille kann man nicht besser sehen? Durch die Klobrille.
3: Mein Lieblingswitz geht so: Treffen sich zwei Fische im Meer, sagt der eine Hai, sagt der andere wo?
4: Ich habe tatsächlich keinen Lieblingswitz, aber einen, den ich ganz gut finde, der geht so: Ruft ein Häschen beim Metzger an und fragt: Hat du Schweineöhrchen? Sagt der Metzger: Ja. Hat du Schweineaugen? Sagt der Metzger: Ja. Hat du Schweinepopo? Sagt der Metzger: Ja. Muss du komisch aussehen.
5: Mein Lieblingswitz geht so: Sagt der Lehrer zu seiner Klasse, dass 1x1 muss wie aus der Pistole geschossen kommen. Fragt der Robert: Was ist 2x3? Sagt Robert: Peng, peng, peng, peng, peng, peng.

0: Freundebuch. Ich heiße?
1: 10 Jahre.
0: So alt bin ich?
1: 11.
0: So sehe ich aus.
1: Ich habe blonde, lange Haare und blaue Augen. Ich trage immer einen Pferdeschwanz und meistens eine Hose mit Löchern und ein Pullover mit Kapuze. Und bin recht groß.
0: Das mag ich an mir.
1: Ich mag meine blauen Augen, weil sie so schön sind und jeder sie auch mag. Und alle mögen an mir, dass ich sehr gute Witze mache. Fritzchen geht in die Molkerei und fragt, wie viel kostet ein Tropfen Milch? Sagt die Verkäuferin nichts. Da sagt Fritzchen, dann tröpfeln Sie mir mal bitte die Flasche voll.
0: Das mache ich am liebsten.
1: Ich lese sehr gerne und dann male ich und turne. Und beim Turnen, da turnen wir alles, also Reck, Balken, Bock und Boden halt. Ein Bock, das ist sozusagen ein Kasten auf vier Beinen und man hat dann da so ein Sprungbrett. Dann springt man da drüber, zum Beispiel in der Hocke, dann mit den Beinen da drüber. Und ein Reck ist einfach eine Turnstange.
0: Meine Lieblingsfarbe ist?
1: Lila. Blumen, die lila sind, das finde ich auch immer sehr schön. Und man kann mit Lila ganz tolle Bilder malen.
0: An diesem Ort bin ich besonders gerne.
1: Ich habe zwei, einmal im Garten auf unserem Apfelbaum, weil ich da so gut klettern kann, und in unserer Küche, weil es da immer was Leckeres zu essen gibt.
0: Das esse ich am liebsten.
1: Das ist Spaghetti Bolognese von meinem Vater. Der kocht die Spaghettis, dass die sehr weich sind, aber nicht halt zu weich, damit sie nicht so glibberig sind. Und die Bolognese, die schmeckt halt sehr besonders.
0: Bist du Maus, Ente oder Elefant?
1: Ich glaube der Elefant, weil der auch so gerne Schokolade isst.
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Das hier ist Gracie Abrams mit ihrem neuen Song Look at My Life.

0: Hallo, mein Name ist Haliu.
1: Moin, mein Name ist Armin.
2: Moin, moin, mein Name ist Jonas.
3: Was geht?
4: Mein Name ist Tiana.
5: Hallo, ich bin Sumer.
3: Das Ding, was wir euch beschreiben,
0: ist ein bestimmtes Gerät.
1: Man benutzt es in Turnhallen. Bei Meisterschaften oder den Olympischen Spielen sieht man oft Wettkämpfe an diesem Gerät.
0: Das Gerät besteht aus einer Art dickem, eckigen Balken,
1: der ein bisschen gepolstert ist und einen Lederbezug hat.
3: Dieser gepolsterte Balk steht auf 4 Stützen.
5: Das Ding ist ein Turngerät, das bei Wettkämpfen 160 cm lang ist und 115 cm hoch und 35 cm breit.
0: Schon im Mittelalter gab es solche Geräte, weil die Ritter daran bestimmte Dinge geübt haben.
1: Heute hat das Turngerät 2 Griffe.
5: Die Turner dürfen das Gerät nur mit den Händen berühren.
0: Deshalb schwingen sie ihre Beine die ganze Zeit hin und her und drehen sich,
1: bis ihre Übung zu Ende ist. Die richtige Lösung ist
6: das Pauschenpferd.
5: Man nennt es auch Seitpferd oder einfach Pferd. Es ist ein Turngerät mit einer dem Pferd ähnlichen Form.
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0: Frage an die Maus. Und zwar möchte ich gerne wissen, warum Erwachsenen schlecht wird oder jedenfalls oft schlecht wird, wenn sie nach dem Essen hüpfen oder springen und touren und Kinder nicht so. Dann grüße ich Nina und den Elefanten.
1: Das war sehr lecker. Vielleicht ein bisschen viel. Aber bei Gemüselasagne muss ich einfach immer zweimal nehmen. So, und weil ich es heute Morgen nicht geschafft habe, kommt jetzt noch mein Turnprogramm. Also, ab auf die Matte und erstmal 10 Liegestütze. 1. 2. Oh nee, das geht ja gar nicht. Ich habe gar keine Energie. Ich bin total schlapp. Nach dem Essen zu turnen kann ganz schön anstrengend sein. Denn um das Essen zu verdauen, braucht der Körper Energie. Und die holt er sich aus dem Blut. Das versammelt sich aber jetzt, nach dem Essen, im Magen und im Darm. Im Darm werden Nährstoffe aus dem Essen rausgezogen, damit sie vom Körper genutzt werden können. Zum Denken, zum Spielen, zum Sport und zu allem möglichen anderen. Ein ausgetüftelter Prozess, der selbst viel Energie braucht. Das merkt man auch daran, dass es im Bauch gluckert. Und dass wir uns nach dem Essen gern zu einem Nickerchen hinlegen. Einfach, weil das Blut aus dem Kopf in den Bauch geht. Und das macht müde. Wenn wir also in diesem Zustand anfangen zu turnen, muss der Körper das Blut plötzlich umlenken. Vom Darm zu den Muskeln in den Armen und Beinen. Jetzt kann die Verdauung also nicht so schnell funktionieren, wie sie das eigentlich sollte. Und das fühlt sich nicht so gut an. Manchen wird dann übel. Wenn man dann noch einen Kopfstand macht oder eine andere Übung, bei der der Kopf unten ist, ist es noch unangenehmer. Oder auf der Kirmes, auf der Achterbahn zum Beispiel. Dann fließt das Essen aus dem Magen wieder in die Richtung, aus der es gekommen ist. In Richtung Speiseröhre und Mund. Davon wird einem schlecht. Und nicht immer geht das gut aus. Also, nach dem Essen zu turnen ist nicht die allerbeste Idee. Denn der Magen ist einfach zu voll, um alle möglichen Bewegungen mitzumachen. Und außerdem müssen sich Sport und Verdauung die Energie im Körper teilen.
2: Also dieses Lied kann man immer hören. Beim Aufwachen, beim Einschlafen und zwischendurch sowieso. Das ist ein echtes Maus-Lieblingslied.

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0: Was ist das?
1: Die sind in einer Packung.
2: Die sind lang und rund.
1: So lang wie ein Schnürsenkel.
3: Ich gebe doch so welche, die sind 1 Meter lang.
4: Ich kenne niemanden, der die nicht mag.
5: Alle Kinder mögen die.
6: Mit der Gabel kann man die aufdrehen.
7: Meine Mama macht kleine Stücke draus. Die bricht die auseinander.
8: Die kommen aus Italien.
9: Die Oma Agnes bringt die immer von Italien mit.
10: Die kann man auch hier kaufen.
11: Man wirft die in einen heißen Topf mit Wasser.
12: Ich glaube, die kochen so 30 Sekunden.
13: Und wenn sie gekocht sind, dann kippt man sie in einen Nudelsieb.
14: Da flutscht dann das ganze Wasser raus.
15: Ich esse die am liebsten einfach so.
16: Ich mag die Dinger gerne mit Käse.
17: Ich esse die am liebsten mit Tomatensoße.
18: Und mit weißer Soße.
19: Das ist Käsesahnesoße. Die liebe ich. Ich liebe nur Käsesahnesoße.
20: Lecker.
21: Ich habe 30 Portionen.
22: Ich habe 40 Portionen.
23: Ich liebe Spaghetti.
24: Buon appetito.

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1: Hallo, ich bin der Jan. Ich wünsche mir von Blumengarten, du bist gut genug. Ich grüße Marcel aus dem Maria Feen und ich grüße meine Klasse, die

0: Erzähl mal.
1: Ich bin der Philipp und ich spiele das Klavier seit einem Jahr. Und irgendwie, ich übe nur voll wenig, irgendwie jeden zweiten Tag mal 5 Minuten. Aber alle sagen, ich wäre schon voll weit. Ich weiß nicht, ob die finden, dass ich ein Naturtalent bin oder... Aber irgendwie sagen die alle, ich wäre schon voll weit. Und sagen, sie hätten bei der Zeit nur erst viel weniger gespielt. Und ich wollte auch schon immer Klavier spielen. Und das habe ich, ja, letztes Jahr im Herbst angefangen.

0: wieder alles nervt. Hier kommt Musik zum Dampf ablassen.
1: Das klappt überhaupt nicht! Ah, das wird nie fertig. Wie soll denn so das Album überhaupt fertig?

0: Wo war denn die Hängematte? Ich glaube, jetzt könnte ich eine Hängematte vertragen. Ach, immer diese Wut, ne? Naja, ist ja auch okay. Gut, ich will mir auch irgendwas sagen, ne? Naja, jetzt vielleicht noch Massage oder so. Oder Yoga. Oder eine Meditation. Brauche ich vielleicht auch gar nicht. Ich ruhe mich erstmal aus. Jetzt habe ich ein ganzes Lied gemacht. Gar nicht so schlecht. Die Wut.
1: Das Mausfreundebuch. Ich heiße
2: Anton.
1: So alt bin ich.
2: 7.
1: So sehe ich aus.
2: Ich habe blaue Augen, eine rote Brille, braune Haare.
1: Das ziehe ich gerne an.
2: Joggingbuchsen, kurzes Hemd, kurze Hose. Meistens sind sie schwarz, die Jogginghose.
1: Meine liebste Freizeitbeschäftigung.
2: Ich höre was auf meiner Alexa-Box, spiele draußen.
1: Das mache ich am liebsten.
2: Klavierspielen macht mir Spaß, die Tasten runterzudrücken. Dann klingt ein Ton. Ganz hinten, wo das Klavier aufhört, ist das A. Auf dem Klavier ist A mein Lieblingston, weil Anton mit A anfängt. Mein Lieblingslied heißt auch McDonald's. Ich mag an diesem Lied den zweiten Teil. Es geht da um doofe Kühe.
1: Meine Lieblingsfarbe ist
2: Rot, weil ich eine rote Brille habe.
1: Das esse ich am liebsten.
2: Spaghetti mit Tomatensauce, weil die Tomatensauce da drauf total lecker schmeckt.
1: Mein Lieblingsbuch.
2: Meine Lieblingsbücher sind die von den drei Fragezeichen.
1: Mein Lieblingshörspiel.
2: Löwenzahn. Ich bin gerade in einer Folge, da haben die anscheinend gesagt, dass es ein Geisterhaus oder alte Bild drin gewohnt hat.
1: Dieses Tier mag ich besonders.
2: Am liebsten mag ich ein Eisbär, weil die so fluschig weiß sind.
1: Bist du Maus, Ente oder Elefant?
2: Alle drei, weil die alle so lustig sind.
1: Das Mausfreundebuch.

0: Amy, ich bin 10 Jahre alt und ich habe eine Frage an die Maus. Warum sind Eisbären weiß? Und damit grüße ich die Verena, die Marie, den André und alle anderen, die auch noch mitsprechen und aus der Maus-Redaktionsteam. Und natürlich Maus, Ente und Elefant. Tschüss!
1: Selbst mit dem Fernglas muss man hier ganz schön lange suchen, um die Eisbären zu entdecken. Durch ihr helles Fell verschmelzen sie perfekt mit dem weißen Hintergrund. Am besten sind sie zu sehen, wenn sie sich ins Wasser gleiten lassen und von Eisscholle zu Eisscholle schwimmen. Da ist der Unterschied zwischen hellem Fell und dunklem Wasser für unser Auge viel besser zu erkennen. Und damit haben wir auch schon den Grund für die Farbe von Eisbären gefunden: Tarnung. Damit Eisbären sich besser an ihre Leibspeise, die Robben, heranpirschen können, haben sie die gleiche Farbe wie ihre Umgebung. Wären sie schwarz, würden die Robben sie schon Meilen entfernt entdecken und sich davonmachen. Aber ist das der einzige Grund für ihre Farbe? Sicherheitshalber habe ich ein Tierlexikon mit an Bord und beschäftige mich mit dem Steckbrief der Eisbären. Und das Wichtigste fällt mir zuerst ins Auge. Eisbären sind gar nicht weiß. Sie sind farblos. Ihre Haare haben gar keine Farbpigmente. Sogenannte Pigmente in den Haaren und auch in der Haut sind für deren Farbe zuständig. Eisbärenhaare sind durchsichtig. So streuen sie das Licht, das auf ihr Fell trifft, in alle Richtungen. Für unser Auge sieht das dann weiß aus. Durchsichtiges Fell hat für Eisbären neben der Tarnung noch einen Vorteil. Das Licht, das durch die durchsichtigen Haare bis auf ihre Haut trifft, wird aufgenommen und wärmt die Tiere. Wenn wir Menschen uns in der Arktis dunkle Sachen anziehen, damit das wenige Sonnenlicht vom Stoff absorbiert, also aufgenommen wird und uns wärmt, so nutzen Eisbären dafür ihre schwarze Haut. Zwischen Fell und Haut liegt außerdem eine dicke Luftschicht, die zusätzlich isoliert. Und darunter beginnt das dicke Fettpolster, das die Wärme im Eisbärenkörper hält. Dann kann er auch im eiskalten Wasser schwimmen, ohne zu frieren. Es kann sogar passieren, dass Eisbären eher überhitzen, wenn sie zum Beispiel lange am Stück sehr schnell rennen. Das durchsichtige Fell des Eisbären wirkt also wie eine transparente Schicht Isoliermaterial für das Leben in der kältesten Region der Erde. Frage beantwortet. Jetzt warte ich an Deck in der Kälte aber noch ein bisschen auf den Sonnenuntergang. Denn dann soll das transparente Bärenfell nicht mehr weißes Licht reflektieren, sondern den bunten Himmel mit der glutroten Abendsonne. Dann erscheint der Eisbär für einen kurzen Moment orangerot und nicht mehr weiß.
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0: Was ist klein, fliegt durch die Luft und macht den ganzen Tag Mus, Mus, Mus? Ist doch klar, eine Biene im Rückwärtsgang. Wir wollen heute aber mit euch im Vorwärtsgang durch die Luft.
1: 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Heute
2: mit Ohrenschmerzen im Flugzeug, Techniken beim Werfen, Papageien in einer Vogelklinik und natürlich mit der Maus und dem Elefanten. Aujourd'hui, avec mal d'oreille dans l'avion, technique des lancers, perroquet dans une clinique ornithologique et bien sûr avec la souris et l'éléphant. Das war Französisch.
0: Achtung, schnell die Köpfe einziehen, da kommt was durch die Luft auf und... wollte ich sagen. Hey, schön, dass ihr dabei seid. Ich bin Verena und wir vier haben gerade so schnell die Köpfe eingezogen, dass wir gar nicht gesehen haben, was da durch die Luft gesaust ist. Oder? Habt ihr drei es erkannt? Oh, oh, oh, Achtung! Jetzt vielleicht? Das Ding kam doch tatsächlich nochmal zurück. Ich schlag vor, wir lassen uns das mal genauer beschreiben. Dann kriegen wir es bestimmt raus.
3: Wir hören im Hintergrund noch die letzten Klänge der australischen Nationalhymne. Vor jedem Wettkampf wird die Hymne gespielt. Wir sind auf einem großen Feld etwas außerhalb von Sydney, der größten Stadt Australiens. Denn für die Sportart braucht man viel Platz. Und da kommen die Sportlerinnen aufs Feld. In ihren Händen halten sie auch das Sportgerät bereit. Manche sind aus Holz, manche sind aus Plastik. Was aber alle Sportgeräte gemeinsam haben, sie sind bunt bemalt oder leuchten in bunten Farben. Das haben schon die Erfinder dieses Sports gemacht. Die Aborigines, die Ureinwohner Australiens, haben mit diesen Geräten früher Vögel gejagt. Los geht's. Die erste Sportlerin stellt sich in die Mitte des Feldes. Auf die Wiese sind mehrere große Ringe gemalt. Von oben sieht das aus wie eine riesige Dartscheibe. Der innerste Ring ist 2 Meter von der Mitte entfernt, der äußerste Ring ist 20 Meter weit weg. Und jetzt schleudert sie ihr Holzstück los. Es fliegt bis an die 20-Meter-Linie und kommt wieder zurück. Und die Sportlerin muss nur stehen bleiben und kann das Sportgerät ganz einfach wieder einfangen. Ein perfekter Wurf, das gibt 10 Punkte.
0: Und kennt ihr das Ding, das hier gesucht wird? Ein buntes Sportgerät aus Australien, aus Holz oder Plastik, nicht ganz leicht zu werfen. Aber wenn man es kann, dann kommt es ganz von selbst durch die Luft zu einem zurück. Der Boomerang, jawohl. Das Sportgerät der Ureinwohner Australiens. Die Aborigines haben ihn erfunden vor Tausenden von Jahren. Viel frischer ist dieser Hit hier, auch aus Australien, von Cyril.

0: Stumbling in heißt reinstolpern. Und wir stolpern oder fliegen jetzt hier rein.
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0: Ich weiß ja nicht, ob ihr schon mal im Flugzeug geflogen seid, in den Urlaub vielleicht oder um Familie zu besuchen, die weit weg wohnt. Fliegen ist ja immer eine ziemlich aufregende Sache. Und gerade beim Starten und Landen ist es für manche auch unangenehm. Ja, weil die dann nämlich so ein Sausen oder so ein Druckgefühl in den Ohren kriegen. Ich habe das eigentlich auch immer. Dazu hat uns Flora eine Frage auf den Maus-Anrufbeantworter gesprochen.
2: Hallo, ich bin die Flora. Ich bin 6 Jahre alt. Ich wollte fragen, warum im Flugzeug tun die Ohren weh für den Kleinen und für die Großen nicht? Grüße die ganze Maus-Sendung.
0: Und wir grüßen zurück, liebe Flora. Und Mausreporter Matthias ist schon unterwegs, um deine Frage zu beantworten. Achtung, los geht's.
3: Meine Damen und Herren, bitte schenken Sie uns Ihre Aufmerksamkeit für eine kurze Unterweisung.
4: Wenn so ein Flugzeug startet, zum Beispiel in Richtung eines wunderschönen Urlaubs, dann ist das für viele ganz schön spannend. Für Babys und kleine Kinder kann der Start aber auch ziemlich unangenehm sein. Der Flieger hebt ab und steigt immer höher in den Himmel, oft bis weit über die Wolken. Wenn das Flugzeug nach oben steigt, dann kann etwas mit unseren Ohren passieren. Die können sich dann innen drin komisch anfühlen. Manchmal drückt es sogar richtig oder tut weh. Das liegt am Luftdruck. Luft drückt immer auf uns, auch wenn wir auf der Erde rumlaufen, von allen Seiten. Luft besteht sozusagen aus winzig kleinen Teilchen, die man nicht sehen kann. Diese Teilchen drücken auf unseren Körper und auf alles andere auf der Erde. Aber unser Körper ist daran gewöhnt. Man kann sagen, unser Körper drückt von innen zurück, sodass wir den Luftdruck normalerweise nicht spüren. Hier unten auf der Erde ist der Luftdruck stärker, weil viel Luft über uns ist. Ganz oben, wo Flugzeuge fliegen, da ist der Luftdruck viel niedriger. Wenn sich der Luftdruck schnell verändert, dann kann man das in den Ohren spüren. Das liegt daran, dass es in jedem Ohr eine kleine Kammer mit Luft gibt. Die ist durch eine Röhre mit der Nase verbunden. Steigt der Flieger nach oben, dann dehnt sich die Luft in der kleinen Kammer aus. Um die Luft wieder aus der Kammer rauszubekommen, muss sie durch die kleine Röhre in die Nase und dann raus aus dem Körper. Das klappt nicht immer automatisch und dann kann es auch schon mal wehtun im Ohr. Aber man kann was gegen den Druck tun. Kaugummi kauen zum Beispiel, die Nase putzen oder die Nase zuhalten und Luft von innen reinpusten. Schlucken funktioniert auch ganz gut. Das hilft, die Luft aus der Kammer im Ohr in die Nase zu bringen. Babys oder kleine Kinder können das nicht unbedingt von alleine, also Nase putzen oder Kaugummis kauen etwa. Deshalb kann es sein, dass bei ihnen die Ohren wehtun, weil der Druck in der kleinen Kammer im Ohr zu hoch ist. Eltern können den Babys zum Beispiel dann ein Fläschchen geben. Dann schlucken sie und das kann gegen den Druck helfen.
0: Oh Mann, die armen Babys, wie gut, dass es Fläschchen und Sauger zum Nuckeln gibt. Wenn ihr mal eine Flugreise macht, packt euch Kaugummis ein und das mit dem Druckausgleich, Nase zuhalten und dann reinpusten. Ach, das könnt ihr so auch mal ausprobieren. Wir fliegen nämlich jetzt auch los. Zuhalten, den Rüssel,

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1: Na, habt ihr auch einen Vogel?
2: Ja, also einen richtigen meine ich. Sowas hier.
1: Ich hatte als Kind meinen Wellensittich und einen Kanarienvogel. Cookie und Snoopy hießen die. Und genau wie die hier, die ihr hört, konnten die ganz schön wild sein, wenn die rumflattern. Das Ding ist, man merkt dann nämlich kaum, wenn es denen mal schlecht geht. Aber auch so kleine Hausvögel werden krank und dann müssen sie zum Tierarzt. Wie das abläuft, das hört ihr jetzt. Wir sind nämlich heute mit unserer tierischen Doku wieder an der Uni in München. Diesmal an der Vogelklinik. Da werden 4 besondere Vogelpatienten behandelt. Welche, das hört ihr jetzt.
3: Es tut mir so leid, dass Sie warten mussten.
4: Kein Problem.
3: Dafür haben Sie diesmal eine ganze Bande dabei, wie ich sehe.
5: Ja.
6: Bei Tierärztin Elora sind heute 4 kleine Zwergpapageien. 2 haben ein rot-grünes Gefieder und 2 ein weiß-blaues.
3: Okay, wer ist denn wer?
5: Das ist Zeika.
3: Zeika, ja, dich kennen wir.
5: Das ist Akari.
3: Mhm.
5: Das ist Shinji und das ist Kasumi.
6: Die 4 sitzen jeweils einzeln in kleinen Käfigen. Ihr Besitzer hat festgestellt, dass etwas mit ihrem Kropf nicht stimmt. Das ist ein kleiner Sack an der Speiseröhre, den alle Vögel haben. Wenn sie etwas essen, zum Beispiel Körner, dann kommen die erst vorne am Hals in den Kropf und werden später weiterverdaut.
7: Sie fressen ja, aber man merkt halt, dass

0: es öfter vorkommen, dass sie dort etwas Falsches drin haben. Sie knabbern nämlich gerne alles an.
1: Die brauchen Beschäftigungsmaterial für den Schnabel, die müssen irgendwas zerlegen und zerstören können. Und das gehört zum natürlichen Verhalten, deswegen muss man ihnen eben da entsprechend Material zur Verfügung stellen, das unbedenklich ist.
0: Die vier Zwergpapageien haben in ihrem Käfig ein Seil, das aus ganz vielen einzelnen Fasern besteht. Ihr Besitzer glaubt, dass die Vögel daran geknabbert haben. Das will Elora jetzt überprüfen. Sie nimmt mit einem Wattestäbchen eine Probe aus Saikas Schnabel. Dann guckt sie sich die unter dem Mikroskop an.
1: Faserstrukturen längere sehe ich tatsächlich erstmal nicht. Man muss aber sagen, sie hat wirklich zusätzlich auch viele Körnchen im Kopf. Also sie hat nochmal gut gegessen, bevor sie losgefahren ist.
0: Vom Seil ist erstmal keine Spur. Dafür findet Elora aber etwas anderes. Und das gefällt ihr gar nicht.
1: Das hier, siehst du das? Das sind so schraubenförmige Bakterien, die sich hier so richtig schnell durchs Bild bewegen. Hier und da oben ist er, jetzt ist es weggehuscht. Hier zittert noch eins durch. Das sind leider auf jeden Fall Spirochäten.
0: Das sind Bakterien, die für Vögel sehr gefährlich sein können.
1: Was sehr schnell dann passieren kann, ist, dass sie anfangen zu erbrechen, zu würgen, das Futter wieder ausspucken. Und das geht dann natürlich auch mit einer Schmerzhaftigkeit und einem Unwohlsein einher.
0: Und die Bakterien können tatsächlich daher kommen, dass die Papageien vorher das Seil angeknabbert haben.
1: Jetzt schauen wir uns erstmal die anderen an und gucken, wie es ausschaut. Saika darf für den Moment erstmal zurück.
0: Akari hat vor dem Arztbesuch weniger Körner gegessen. Deswegen ist das Bild unter dem Mikroskop bei ihr noch klarer.
1: Und ich sehe auch schon in der kleinen Vergrößerung, dass hier alles wuselt. Ja, du siehst wieder hier wirklich ganz schön diese spiraligen, sich kringelnden Bakterien. Also die haben ein wirklich sehr eindeutiges Aussehen. Kann man nicht verwechseln mit den Bakterien, die normalerweise im Kopf sind. Normalerweise hat man kleine runde Bakterien, wenn man so möchte. Und die sind eben wirklich langgestreckt, die bewegen sich stark und sehen wirklich aus wie so kleine Korkenzieher, Schraubenzieher und zittern hier sozusagen durchs Bild.
0: Auch Shinji und Kasumi müssen natürlich noch untersucht werden. Bei den beiden gibt es eine Besonderheit. Sie sind ein Pärchen. Und bei diesen Vögeln sind die Partner meistens sehr eng miteinander verbunden. Man nennt sie deswegen auch Unzertrennliche. Oder auf Englisch Lovebirds, also Liebesvögel. Und die Liebesvögel machen ganz schön Alarm, als Elora sie untersucht. Aber das Ergebnis ist dasselbe. Alle vier müssen hierbleiben. Sie kriegen jetzt ein Mittel in den Schnabel. Das soll helfen, dass sich der Kropf leert, falls tatsächlich noch Fasern drin sind. Danach kriegen sie ein Medikament gegen die Bakterien, ein Antibiotikum. Und natürlich müssen die Besitzer das Seil aus dem Vogelkäfig entfernen, damit die Papageien nicht weiter daran knabbern. Stattdessen brauchen sie etwas anderes, das sie mit dem Schnabel zerschreddern können. Zum Beispiel Kork.
1: So Naturkork findet man vor allem im Terrarienbedarf. Aber da gibt es auch solche Korkpakete, die sie im Internet bestellen können mit Korkbruchstücken, die dann an sich nicht so schön sind. Das ist zum Zerschreddern in Tieren ja völlig egal, wie das aussieht. Also damit habe ich ganz gute Erfahrungen gemacht.
2: Ansonsten kriegen sie halt Zweige von draußen, wo sie die Rinde abschreddern können.
0: Damit die vier Papageien schnell wieder nach Hause können und da dann alles für sie sicher ist.
3: Mensch, hätte ich gar nicht gedacht, dass Papageien so gerne Sachen kaputt machen. Stimmt. Eigentlich genau wie ihr hier. Vielleicht bringe ich euch auch mal Kork oder Äste mit zur Beschäftigung. Übrigens, alle Folgen aus der Tierklinik findet ihr auch online bei uns zum Nach- und Vorhören.
4: www.diemaus.de.
3: Da könnt ihr euch auch Fotos angucken von Zwergpapagei Saika und von anderen Patienten. Echse, Drago, Huhn Spitzi und Alpaka Anna zum Beispiel.
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Ich versuch's jetzt mal mit einem Papageienwitz. Der ist mir eben bei der Tierdoku eingefallen. Ein Mann kommt in eine Tierhandlung und möchte einen Papagei kaufen. Was kostet der blaue da? 1.000 Euro, sagt der Verkäufer. Oh, und was kann der? Sich perfekt auf Deutsch unterhalten. Okay, und was kostet der rote da vorne? 2.000 Euro. Oha. Der Mann schluckt und fragt, und was kann der? Sich perfekt auf Deutsch und Englisch unterhalten. Da guckt der Mann sich ein bisschen um in der Tierhandlung und sieht dann so einen kleinen, zerzausten, grauen Papagei hinten in der Ecke sitzen. Wie sieht's denn mit dem aus? Was kostet der? Der kostet 5.000 Euro. Und bevor Sie fragen, was der kann, weiß ich auch nicht. Aber die anderen sagen Chef zu ihm.

0: Liebe Freunde für immer, Verena hier. Wir fliegen ja heute mit der Maus zum Hören im Vorwärtsgang durch die Luft. Das habe ich euch am Anfang versprochen. Und deshalb wollen wir jetzt mal an einen Ort, wo man wirklich abheben kann. An den Düsseldorfer Flughafen. Den hat die Mausklasse der Beckbusch-Schule in Düsseldorf für uns neulich mal ausgecheckt. Zusammen mit Mausreporterin Insa. Hört mal, wer sie da rumgeführt hat.
1: So, wir sind da.
2: Hi. Hallo.
3: Oder wir klappen uns ab.
1: Wer sind Sie denn?
4: Ja, hallo, ich bin die Isabel aus Düsseldorf und bin Flugbegleiterin seit 2012 hier bei der Eurowings und freue mich, dass ihr heute da seid.
2: Ich bin der Marc und ich begrüße euch auch. Ich bin Kapitän bei der Eurowings seit 2006 und ich freue mich auch, dass ihr da seid. Wir haben einen schönen Raum vorbereitet mit einem Blick aufs Vorfeld.
5: Okay, wir folgen Ihnen.
2: Genau.
1: Wie kurz war dein kürzester Flug?
2: Der kürzeste Flug war von Düsseldorf nach Köln. Kann man nicht buchen, aber wenn ein Flugzeug aus irgendeinem Grund in Köln nicht landen kann oder die Maschinen aufgrund von Wetter und so weiter in ganz Deutschland so verteilt sind, dann müssen wir die am Folgetag wieder dahin stellen, wo wir die brauchen. Und dann gibt es manchmal so kurze Flüge.
1: Wie lange hat das denn gedauert?
2: 12 Minuten. So, wir gucken mal. Da wäre es die Treppe hoch.
1: Jetzt biegen wir links ab und ich freue mich schon riesig. Wir sind endlich da. Der Raum ist sehr groß.
5: Und sehr schön hell. Ein echter Konferenzraum hier auf dem Flughafengelände. Ein Ort, an den man normalerweise nicht kommt als Fluggast, als Passagier. Aber ihr als Mausklasse dürft hier heute hin. Und jetzt kommt schon die erste Frage. Die Arme gehen schon hoch.
1: Was war Ihr spannendster Flug?
2: Obwohl ich Bochum-Fan bin, war der spannendste Flug mit dem BVB, als die 2017 DFB-Pokalsieger geworden sind. Da sind wir mit der Mannschaft hingeflogen, wir waren in Berlin und wir haben uns das Spiel angeguckt und sind dann quasi als Pokalsieger sind wir wieder zurückgeflogen mit der Mannschaft und so ein paar Fans und so. Und dem Pokal.
4: Ich kann jetzt mal ad hoc sagen, welcher der spannendste Flug diesen Monat war, denn da hatten wir auch einen Flug von Zagreb nach Düsseldorf und hatten den ehemaligen Trainer, den Edin
2: Terzic,
4: dabei. Genau. Sehr, sehr nett. Viele Fans dabei, alle haben sich gefreut. Spannende Flüge haben wir öfter.
1: Wie lang hat so ungefähr eure Ausbildung gedauert?
2: Also die reine Ausbildung zum Piloten dauert 2 Jahre und dann hast du gelernt, wie man mit kleinen und mit größeren Flugzeugen umgehen kann. Und wenn man dann bei der Airline anfängt und du weißt, auf welches Flugzeugmuster du kommst, dann dauert es nochmal ein halbes Jahr.
4: Als Flugbegleiterin dauert das nicht ganz so lange oder als Flugbegleiter, da sind es 6 Wochen insgesamt. Das ist eine Schulung, die man macht und da lernt man aber sehr, sehr viel in dieser Zeit und hat auch Prüfungen und Tests zu absolvieren und danach ist man dann im Einsatz.
1: Wie groß ist so ein Flugzeug? Also wie hoch und wie breit?
2: Zwischen 30 und 40 Meter ist es lang und die Spannweite sind auch so 35, 36 Meter.
1: Wie lange kann man ein Pilot sein?
2: Also wir dürfen vom Gesetzgeber her bis 65 fliegen. 65 ist dann unser Renteneintrittsalter.
1: Wie sagt ihr halt über Rollstuhlfahrer dazu, wenn die auch mitfliegen?
4: Tatsächlich haben wir einen Service, den sogenannten Wheelchair-Service und das ist überhaupt kein Problem. Je nachdem, wo das Flugzeug steht, kommt dann der Gast mit dem Rollstuhl zuerst und da gibt es auch einen extra Rollstuhl, der ein bisschen kleiner, schmaler ist, der dann auch in den Kabinengang reinpasst. Wenn wir an der Außenposition sind, da ist ja dann außen eine Treppe an einem Flugzeug dran, da geht das ja nicht. Da kommt aber extra ein Hubwagen von der anderen, von der rechten Seite des Flugzeuges und das kommt dann hochgefahren und dann kann der Gast mit dem Rollstuhl ganz bequem bei uns ins Flugzeug einsteigen.
2: Selbst die Toiletten können wir noch umbauen. Die können wir noch ein bisschen erweitern. Da gibt es so eine Zwischenwand, die kann man ausbauen, sodass man dann, wenn man im Rollstuhl ist oder wenn man anderweitig gehbehindert sein sollte, dass man genug Platz hat, auch auf der Toilette.
1: Also es war toll, dass sie für uns Zeit hatten und wir in diesen Raum durften, weil sonst kann eigentlich niemand hier hin, außer die halt hier arbeiten. Danke, dass ihr die Zeit für uns genommen habt und dass ihr die ganzen Fragen beantwortet habt.
6: Es war ein sehr schönes Erlebnis und ich habe noch nie so viele Sachen gewusst über die Sachen, was hier im Flughafen und so alles gibt und auch was passiert.
0: Schon spannend, oder? So ein riesiger Flughafen mit seinem ganzen Verkehr. Ich habe es gerade mal nachgeguckt. 350 Mal am Tag im Durchschnitt startet oder landet da in Düsseldorf ein Flugzeug. Raumschiffe sind da allerdings nicht vorgesehen. Die starten deshalb direkt von hier. Hier sind für euch Anton und Kid Clio.
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0: Geschwindigkeit.
1: Mit Lichtgeschwindigkeit kommt jetzt hier ein Musikwunsch angeflogen. Auf unserem Maus-Anrufbeantworter, da könnt ihr die ja rund um die Uhr loswerden. Hier kommt mal die Nummer schnell.
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1: Paula hat sie gewählt.
3: Hallo, ich bin Paula, bin 11 Jahre alt und wünsche mir Strip von Lena. Ich grüße mit die Maus, den Elefanten und die Ente und das ganze Maus-Team. Tschüss.
1: Danke, Paula, für die Grüße. Hier ist dein Wunschsong.

0: Durch die Luft kommt hier für euch ein neues Hörspiel angeflogen. Die Luftpiraten. Ja, das wird ziemlich aufregend und abenteuerlich geht's bei denen zu. Das ist aber erstmal alles, was ich weiß. Wie die aussehen, wo die leben und wie die sonst so drauf sind, diese Luftpiraten, das erfahren wir jetzt im ersten Teil. Macht's euch richtig gemütlich. Los geht's nämlich mit einem Gewitter.
1: Wow, wie laut.
2: Ist nur ein Gewitter.
1: Und wenn ein Blitz einschlägt?
2: Wir haben Blitzableiter am Haus. Außerdem blitzen die Luftpiraten nicht so tief nach unten.
1: Welche Luftpiraten?
2: Die Luftpiraten. Die leben oben, weit jenseits der Wolken. In Luftlöchern. Luftlöcher können wir nicht sehen. Luft ist unsichtbar und Löcher sind unsichtbar. Außerdem sind sie viel zu weit weg.
1: Was sind denn Luftlöcher?
2: Behausungen, so wie Erdlöcher. Statt aus Erdschichten bestehen die Wände der Luftlöcher eben aus Luftschichten. Man sagt, je höher man kommt, desto dünner wird die Luft. Aber das Gegenteil ist der Fall. Die Luft wird immer dichter. Oben am Himmel herrscht immer dicke Luft. Und das liegt an den Bewohnern der Luftlöcher.
1: An den Luftpiraten?
2: Genau. Einzelgänger sind das. Raue Gesellen. Haben ständig schlechte Laune. Ihre Haut ist grau. An den Füßen haben sie Flügel. Kleine Flügel. Sie laufen nicht, sie fliegen. Das heißt, sie schuffeln oder hutzeln durch die Luftlöcher. Sie tragen weite, lange Umhänge über dem mächtigen Brustkorb und können brüllen, donnern und blitzen. Oh, das war einer von ihnen. Die streiten sich oft. Oben auf den Wolken. Manchmal blitzen sie dabei mit ihrem rechten Blitzauge. Deshalb tragen sie Augenklappen von Geburt an.
3: Luftpiraten von Markus Orts. Erste Folge: Das Luftpaket.
2: Soll ich dir was erzählen von den Luftpiraten?
1: Ja!
2: Also gut, pass auf, Sven. Jede Luftstadt dort oben hat nur einen einzigen Lehrer. Und der Lehrer der Luftstadt Etheria heißt Amadeus Adiaba. Er unterrichtet die Luftpiratenkinder im Johann Sebastian Krach Gymnasium.
4: Die haben sich Mühe gegeben.
2: Eines Tages, er las gerade die Hausaufgaben der Kinder und fluchte mächtig.
4: Entsetzlich. Ich hab denen doch eingebläut, die Buchstaben müssen aussehen wie zackige Blitze. Keine Luftpumpe, keine Windsau darf jemals entziffern können, was sie da geschrieben haben. Und jetzt das. Sieht aus wie die reinste Schönschrift.
5: Was? Wer klopft? Bei mir? Ich will meine Ruhe!
4: Frechheit, na warte, dem werd ich.
2: Adiaba schuffelte zur Tür und riss sie auf. Eiskalter Wind pfiff von draußen herein.
4: Was? Was ist das denn? Ein Paket? Ein Luftpaket?
5: Nein!
4: Das kann nicht sein. Das darf nicht sein. Alles nur kein Luftpaket.
2: Adiaba wusste genau, was sich in einem solchen Luftpaket befand. Ein winziges Luftpiratenkind. Ein Baby. Gerade geboren. Ein Junge oder ein Mädchen? Denn frisch geborene Kinder werden bei den Luftpiraten per Luftpost zugeschickt. Und der Postbote?
5: Hallo, ist da wer?
2: Hatte sich schon in Luft aufgelöst. Nicht mehr zu sehen.
5: Feigling!
2: Viel zu viel Angst vor Adiaba. Wenn ein Luftpirat ein solches Paket bekommt, dann ist er dazu verpflichtet, den Schreihals großzuziehen.
5: Aber ich will kein Paket! Ich will kein Kind! Ich habe genug Gören, um die ich mich kümmern muss. Als Lehrer. Ich will nicht auch noch ein eigenes Kind. Allein das Windelwechseln, nein!
2: Aber Adiaba hatte keine Wahl. Er musste das Paket öffnen.
4: Ich hasse Kinder.
2: Alle Luftpiraten fluchen laut, wenn sie so ein Paket bekommen. Dazu kam, Adiaba war eigentlich von der Erziehung eigener Kinder befreit. Er hatte schon genug mit dem Unterrichten der fremden Kinder zu tun. Aber auf dem Paket standen tatsächlich sein Name und seine Adresse.
6: Dann wollen wir mal sehen. Was ist das?
2: Adiaba traute seinem linken Auge nicht. Das Kind schien ein echtes Luftpiratenkind zu sein. Mit Köpfchen, einem geschlossenen linken Auge und einer Augenklappe über dem rechten Auge. Mit Händchen, Ärmchen, Beinchen, Flügelfüßchen und einer Knollenbrust. Gesund und munter. Und ein Junge. Aber der Kleine war keineswegs aschgrau, wie es sich für ein Luftpiratenkind gehört hätte, sondern schneeweiß.
6: Sowas gibt's doch gar nicht. Weiß? Nein, Wolken sind weiß, diese Angstkühe, aber ein Luftpirat? Niemals, Luftpiraten sind immer grau.
2: Jetzt schlug der Kleine sein linkes Auge auf. Er sah neugierig zu Adiaba hoch und zuckte zusammen. Na klar, denn Adiaba war 3 Meter groß. Lange, wüste Haare in der Stirn, ein leuchtendes linkes Auge und die Klappe über dem rechten Blitzauge. Er hatte seine Windhose bis zum Bauchnabel hochgezogen, trug den grauen, weiten Luftpiratenumhang und sein Brustkorb darunter wirkte wie eine gigantische Kartoffel. Der Luftpiratenjunge schien kurz zu schwanken, ob er schreien oder weinen sollte. Doch er schrie nicht. Und er weinte nicht. Er zögerte noch kurz und dann lachte er. Aber nicht etwa hässlich, sondern freundlich.
6: Er lacht. Ungefähr so, wie diese blöde Sonne lacht den ganzen Tag. Die Sonne, die nichts anderes zu tun hat, als zu lachen. Entsetzlich. Er lacht. Nein, jedes Luftpiratenkind muss schreien. Vom Tag der Geburt an schreien und brüllen. Na komm mal her.
2: Adiaba nahm den Jungen hoch. Der Junge schmiegte sich an seinen Brustkorb und Adiaba vergaß für einen Augenblick, dass er ein Luftpirat war. Das Zutrauen des Jungen ließ ihn still werden. Minutenlang schwebte Adiaba im Luftloch auf und ab und wiegte den Jungen. Als er ihn ins Paket zurücklegen wollte, schüttelte der Junge den Kopf und wies mit dem rechten Zeigefinger auf das große Bett, das im Raum stand.
6: Das ist mein Bett. Von mir aus, wir können's ja mal versuchen.
2: Und Adiaba legte den Kleinen in sein Bett. Der Junge kuschelte sich an die Luftkissen, schloss das Auge und schlief ein. Adiaba lächelte und erschrak. Er versuchte, sich zu erinnern, wann er das letzte Mal in seinem Leben, ja, ob er überhaupt in seinem Leben schon einmal gelächelt hatte.
6: Was mache ich hier eigentlich? Das ist doch verrückt. Luftpiraten haben immer schlechte Laune. Wir sind verbitterte, griesgrämige Einzelgänger. Wir hassen Kinder und jetzt das? Stimmt doch was nicht. Nur was?
2: Adiaba kratzte sich am Kopf. Er hatte keine Ahnung, was hier geschah.
3: Fortsetzung folgt.
0: Das war der erste von 15 Teilen. Wie es weitergeht mit Adiaba und dem kleinen Jungen aus dem Paket, das erfahrt ihr morgen schon. Dann hört ihr nämlich den nächsten Teil mit den Luftpiraten und ihren Abenteuern in Eteria. Hier kriegt ihr jetzt einen Song über Seepiraten. Und die schießen ungewöhnliche Sachen durch die Luft.
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0: Wenn es darum geht, Sachen hoch und weit durch die Luft zu werfen, dann bräuchte ich eigentlich auch so eine Piratenkanone. Ja, weil ich kann nämlich echt nicht gut weit werfen. Bei mir fehlt da irgendwie der Wumms dahinter. Aber es gibt noch eine Chance, dass sich daran was ändern kann. Ihr zu Hause vielleicht auch, falls ihr es auch nicht so mit dem Werfen habt. Wir kriegen jetzt Tipps für die Wurftechnik. Mausreporterin Elke war zusammen mit Marlene da, wo Bälle werfen eine richtige Wissenschaft ist, an der Sporthochschule in Köln.
1: Trainingsstunde im Kölner Stadion der Sporthochschule. Marlene und ich möchten lernen, wie man einen Ball möglichst weit wirft. Marlene freut sich drauf, sie macht gerne Sport.
2: Ich schwimme und ich bin beim ASV Leichtathletik.
1: Das heißt, wenn du Leichtathletik machst, da gehört Wurf auch dazu, oder?
2: Bisher haben wir das noch nicht so viel gemacht, aber ja, schon eigentlich.
1: Unsere Lehrerin heute ist Marlene Schapschröer. Sie leitet hier an der Sporthochschule den Lehr- und Forschungsbereich Leichtathletik und arbeitet in ihrer Freizeit als Trainerin. Marlene erklärt uns, was beim Weitwurf wichtig ist.
3: Es ist zum einen der Abwurfwinkel. Etwas unter 45 Grad wäre optimal. Die Abwurfhöhe, die hängt natürlich auch stark davon ab, wie groß sind wir eigentlich und wie richten wir uns auf im Abwurf. Und das, was wir recht viel beeinflussen können, ist die Abwurfgeschwindigkeit, also wie schnell schaffe ich es, den Ball abzuwerfen. Und wenn wir die drei Parameter optimieren, dann fliegt der Ball so weit, wie wir es eben können.
1: Und das üben wir jetzt. Marlene hat Plastikhütchen in eine Reihe gestellt, alle 5 Meter ein Hütchen. So wissen wir, wie weit unsere Bälle ungefähr fliegen. Ich schnappe mir einen Tennisball. Wie soll ich ihn am besten greifen?
3: Auf jeden Fall so, dass du den gut und fest in der Hand hältst und dass er dir nicht zum Beispiel schon beim Anlaufen oder beim Ausholen zum Wurf schon aus der Hand fällt. Wenn deine Hand über deinem Kopf ungefähr ist, dann solltest du den Ball ungefähr loslassen.
4: Okay, also ich nehme etwas Anlauf.
5: Ja, kannst du machen.
4: Und dann werfe ich jetzt. Gut, da waren wir so bei 10, 11 Meter.
1: 10 Meter, nicht besonders weit. Das muss unbedingt besser werden.
3: Du hast es gar nicht schlecht gemacht. Also schon mal das richtige Bein vorne im Abwurf. Du hast sogar ein paar Anlaufschritte gemacht. 3 habe ich gesehen, das war schon mal gut. Ich glaube, du warst noch etwas passiv unterwegs. Vielleicht probieren wir auch mal aus, den Körper einzusetzen, sodass wir nicht nur aus dem Arm werfen, sondern dass der Körper uns hilft, den Ball möglichst weit fliegen zu lassen.
1: Bevor ich das versuche, ist aber erstmal Marlene dran.
2: Ich probiere es erstmal mit dem Tennisball.
1: Sie schleudert den Ball durch die Luft und er fliegt fast ein ganzes Hütchen weiter als meiner vorhin.
3: Das müssten so ungefähr 12, 13 Meter gewesen sein. Das ist gar nicht schlecht für den ersten Versuch aus dem Stand. Gut, Marlene.
4: Du wirfst schon sehr gut aus dem Arm. Und jetzt versuchst du mal, das Gewicht erst auf das rechte Bein zu machen. Das beugst du so ein bisschen. Genau, das lehnt sich ein bisschen nach hinten. So, und jetzt darf gleich das Bein sich zuerst strecken.
2: Das?
4: Nach vorne. Nee, das rechte. Das. Gucken wir es von hier.
2: Schön. Das hat auf jeden Fall geholfen und der ist jetzt auch weiter geworfen als die letzten Mal, als ich das nicht mit der Gewichtverlagerung hatte.
1: Jetzt bin ich wieder dran. Ich gebe mir viel Mühe, das Gewicht genau so zu verlagern, wie Marlene es eben erklärt hat. Aber zack, der Ball landet direkt vor mir auf dem Boden.
3: Jetzt hast du zwar eine höhere Abfluggeschwindigkeit gehabt, aber der Abwurfwinkel war ganz, ganz ungünstig. Du hast ja fast direkt auf den Boden geworfen.
1: Was tun? Ein guter Tipp kommt von Tom. Er ist wissenschaftliche Hilfskraft an der Sporthochschule und heute auch mit im Stadion.
6: Wenn wir jetzt hier mal schauen, ist ja dieses hohe Gebäude da hinten. Und vielleicht könnte die Spitze des Gebäudes ein ganz guter Punkt sein, den man mal anvisieren könnte. Weil es sonst ja vielleicht manchmal schwierig ist, sich 45 Grad irgendwie vorzustellen, wenn man einfach so nach vorne schaut. Vielleicht könnte das eine Hilfe sein.
1: Marlene probiert das sofort aus und sie streckt dafür ihren Arm, also den, mit dem sie nicht wirft, gerade nach vorne.
2: In der Schule haben wir das so gelernt, dass wir dann gerade werfen, glaube ich. Und dann hat man auch so ein bisschen die Zielsicherheit, glaube ich, mehr, wenn man den Ball so nach vorne wirft. Und wenn man jetzt ein Auge zu hat, kann ich mich dann mehr auf den Ball konzentrieren.
1: Jetzt klappt es mit dem Abwurfwinkel, aber unsere Bälle könnten wirklich noch ein bisschen schneller werden.
3: Wichtig ist, dass man den Ball mit einer hohen Geschwindigkeit abwirft. Und dazu kannst du dir gleich mal vorstellen, wann warst du das letzte Mal so richtig wütend? Und alle Wut, die du dann findest, die legst du mal in den Wurf und pfefferst den Ball mal so richtig weg.
1: Ein guter Wurf beginnt also im Kopf. Das probiert Marlene gleich aus und knackt ihren persönlichen Rekord.
3: Oh, wow, was sagst du jetzt?
2: Also es hat auf jeden Fall sehr gut geklappt. Ich weiß jetzt nicht genau wie weit, aber es hat auf jeden Fall besser geklappt als die letzten Male.
1: Winkel, Höhe und Geschwindigkeit. Darauf werden Marlene und ich ab jetzt achten, wenn wir einen Ball werfen. Und dann geht das mit dem Weitwerfen hoffentlich irgendwann ganz von selbst.
3: da muss man tatsächlich ganz viel üben und auch ganz viel ausprobieren. Und wir wissen auch, dass Lernprozesse nicht linear sind. Das heißt, selbst wenn es schon mal funktioniert hat, kann es sein, dass es dann plötzlich nicht mehr so gut funktioniert. Aber da muss man vielleicht in diesem Beispiel im wahrsten Sinne des Wortes am Ball bleiben und einfach wirklich ausprobieren und üben.
0: Jo, das mache ich. Hier im Studio übe ich das aber lieber nicht. Das könnte daneben gehen. Aber ich habe mir gemerkt, ein guter Wurf beginnt im Kopf.

0: Manchmal fliegen einem unterwegs ja aus Versehen Sachen weg. Wisst ihr, was ich meine? Ich könnte auch sagen, sie fallen einem runter oder sie gehen verloren. Und wenn wir Glück haben, findet jemand diese Sachen und bringt sie in ein Fundbüro. Da wird so viel Zeug abgegeben, da muss man sich auch erstmal zurechtfinden.
1: Es war einmal ein Fundbüro. Dort arbeitete Herr Finder.
2: Bei mir kann man praktisch alles finden. Ja? Fahrräder, Lampen, ja? Und sogar Mülleimer. Ja?
1: Eines Tages klopfte es an die Tür und Frau Holle trat ein.
3: Guten Tag. Ich, Frau Holle, habe ein Problem. Mir ist mein Lieblingskissen aus dem Fenster gefallen und nun kann ich es nicht mehr finden. Ist es zufällig hier abgegeben worden?
1: Herr Finder blätterte in seinen Akten.
2: Lieblingskissen, ja, kann ich hier nicht finden. Tut mir leid, ja.
1: Ob Herr Finder in seinem Fundbüro doch noch etwas findet?
2: Bei mir kann man praktisch alles finden, ja.
1: Das erfahrt ihr morgen.

Oha, Leute, wir sind schon durchgeflogen durch unsere Maus zum Hören-Folge heute. Wenn ihr Lust habt, hören wir uns morgen wieder. Womit? Würde ich euch gerne verraten, aber das ist so geheim, dass ich es auch noch nicht weiß. Und hier, Moment, auf dem Zettel steht was. Es muss aber eine Geheimschrift sein. Mal gucken, ob ich die bis morgen entziffern kann. Keine Ahnung. Tschüss, bis morgen. Eure Verena.

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Hier sind sie, die Mauscharts, mit euren Gewinnersongs. Los geht's mit eurer Nummer 8.

0: wieder. Wo war denn die Hängematte? Ich glaube, jetzt kann ich eine Hängematte vertragen. Ach, immer diese Wut, ne? Naja, ist auch okay. Wut. Ich will mir auch irgendwas sagen, ne? Naja, jetzt vielleicht noch Massage oder so. Oder Yoga. Oder eine Meditation. Brauche ich vielleicht auch gar nicht. Ruh mich erstmal aus. Jetzt habe ich ein ganzes Lied gemacht. Gar nicht so schlecht. Die Wut.
1: Nummer 2.

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1: Hast du einen Musikwunsch? Dann immer her damit. Sprich uns dein Lieblingslied auf den Maus-Anrufbeantworter. Hier kommt die Nummer. 0800 5678 234.
2: Hallo, ich bin Alina, ich bin 11 Jahre alt und ich wünsche mir das Lied Neda Sofia von Alvaro Soler. Und damit grüße ich meine Mutter.

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1: Hallo, ich bin Emilia, ich bin 8 Jahre alt und ich wünsche mir das Lied Abracadabra von Lady Gaga. Und ich grüße damit meine Familie, meine Klasse und das ganze Maus-Team. Tschüss!

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1: Boah, wenn die Sonne hier so reinscheint, dann sieht man die ganzen Fettspritzer hier auf meinem Herd. So krass. Ich wollte den eigentlich gestern noch sauber machen, aber dann kam mir wie immer das Musikmachen dazwischen. Immer das Gleiche. Hey, mein Lappen auf dem glatten Glas von meinem Herd klingt, als würde ein DJ scratchen. Richtig cool, so Hip-Hop-mäßig. Hier, so macht das ein richtiger DJ mit seinen Schallplatten. Ey, und dafür, dass ich hier keinen DJ-Pult habe, klingt das mit meinem popeligen, feuchten Lappen hier ganz schön gut. Yeah, DJ Matti in the house. Aber irgendwie fehlt der Beat. Ein Rhythmus, zu dem ich dann meine DJ-Geräusche machen kann. Mein Schlagzeug steht im Proberaum, das kann ich also nicht benutzen. Aber hier in meiner Küche finde ich ja eigentlich immer was. Mein Putzeimer steht hier rum. Ah, ich habe eine Idee. Ich mache einen Hip-Hop-Track. Nur mit meinem Putzkram. Eimer, Lappen, Bürste, irgendwie sowas. Zuerst der Beat. Putzeimer umdrehen. Ja, das ist gut. Der sieht ja schon aus wie eine Trommel. Dann spiele ich ihn auch wie eine. Ist doch klar. Okay, ich brauche meinen Laptop mit meinem Musikprogramm. Aufnahme läuft. Zuerst der Eimer-Beat. Okay, der Rhythmus steht schon mal. Der Beat läuft jetzt einfach so weiter. Ich glaube, meine Spülbürste... Ja, das passt irgendwie gut. Einfach so mit den Fingern drüber streichen, das ergänzt den Beat mega gut. Das ist doch total abgefahren. Dieses Bürstengeräusch alleine klingt total langweilig. Aber zusammen mit dem Beat... Yeah, total cool. Und dazu vielleicht noch das hier. Die Sprühflasche von meinem Fettreiniger. Also, dass die mal zum Instrument wird, das hat die bestimmt auch nicht gedacht. Der neue Star am Hip-Hop-Himmel. MC Putzmittel. Yo. Was steht hier noch rum? Hier, der Staubsauger macht doch ordentlich Alarm, oder? Ja, das ist cool. Ich bräuchte aber eigentlich auch eine Melodie. Ich könnte... Moment, ich muss mal in meinem Musikprogramm was einstellen. Ich nehme den Staubsauger-Sound und verändere hier die Tonhöhe. So klingt er normal und so verändert. Mega gut. Ich glaube, dann habe ich alles. Eimer. Bürste. MC Putzmittel. Und der Staubsauger. Aber einer fehlt noch. Ich, DJ Matti, Matti, Matti, Matti, Matti, mit seinem Scratchlappen.

0: Möchtest du dir dein Lieblingslied wünschen und jemanden grüßen? Dann sprich auf unseren Anrufbeantworter. Mit ein bisschen Glück kannst du deine Nachricht hier hören. Also ran ans Telefon und diese Nummer wählen. 0800 5678 234.
1: Hallo, ich bin Bojan und ich wünsche mir das Lied Fata Morgana von Nina Chuba.

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1: Hi, ich bin Lotta und meine Freundin Emma. Und wir wohnen in Hamburg und wir beide sind 8 Jahre alt und wir wünschen uns als Lied Lush Life von Sarah Larsson. Dankeschön!

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2: Was ist denn da schon wieder los? Gleich geht's hier weiter mit Checker Tobi und seinem Checkpot.

0: aufgepasst. Hier gibt es jetzt den Checkpot.
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2: Nein, das kann doch nicht wahr sein. Übergekocht. So ein Mist. Ich wollte nur kurz Öl holen. Ich verstehe es nicht, warum immer, wenn ich Spaghetti koche, das Nudelwasser überschäumt. Jetzt muss ich diese festgebrannten braunen Nudelwasserreste da vom Herd kratzen wieder. Das ist doch nicht normal.
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2: So, liebe Leute, jetzt aber mal zu euch. Habt ihr schon erraten, worum es heute geht? Es geht nicht, das sage ich gleich dazu, um kochendes Wasser. Und es geht auch nicht ums Kochen selbst. Obwohl Kochen und Wasser spielen auf jeden Fall eine wichtige Rolle heute. Na, wer hat's? Es bleibt eigentlich nur noch eins übrig. Richtig. Im heutigen Checkpot geht's um nichts Geringeres als Spaghetti, Tortellini, Rigatoni, Fusilli und wie sie alle heißen. Es geht um die heißgeliebten Nudeln. Und egal wie sie heißen, ich liebe sie alle. Und ich kenne noch jemanden, der ein echter Nudelliebhaber ist. Einen herzlichen Applaus für meinen heutigen Gast. Hier ist Manuel.
0: Hallo Tobi.
2: Hallo Manuel, wie schön, dass du da bist.
0: Ja, finde ich auch.
2: Sag mal, du bist wirklich ein Nudelliebhaber, ne? Du bist gleichzeitig auch noch ein richtiger Nudelexperte.
0: Ja, weil ich und meine italienische Oma Nonna genannt, wir kochen immer zusammen selbstgemachte Nudeln, also Tagliatelle.
2: Du hast also selbst schon mal Nudeln hergestellt?
0: Ja.
2: Nicht mit aus der Packung holen, sondern...
0: Nö.
2: Wie macht ihr das?
0: Also wir nehmen Eier und dann quillen wir es um, dann tun wir da Mehl rein, bis es zu festem Teig wird. Dann kneten wir es, dann ruhen wir es aus und dann rollen wir es erstmal mit Nudelholz aus, schneiden es in zwei und dann geben wir es immer wieder durch die Nudelmaschine, immer eins enger stellen.
2: Ah, krass.
0: Und irgendwas werden das dann so lange Teigplatten, die man dann nochmal ausruhen muss. Und dann nochmal durch die dünne Streifenmaschine. Und dann muss man nur noch kochen.
2: Also ich merke schon, du bist wirklich ein richtiger Experte. Das sind die besten Voraussetzungen für unseren Checkpot heute, würde ich sagen.
0: Ja.
2: Und was hast du da mitgebracht? Was ist das da vor dir?
0: Also das ist eine kleine Überraschung. Die erkläre ich dir erst später.
2: Gut, ich bin gespannt, was es ist. Und vorher hören wir uns jetzt mal an, was du für Fragen mitgebracht hast.
0: Also, meine erste Frage ist, wie viele unterschiedliche Nudeln gibt es auf der Welt? Frage Nummer 2 lautet, wer hat die Nudeln erfunden? Und meine dritte Frage ist, wie lang ist die längste Nudel der Welt?
2: Fantastische Nudelfragen. Ich würde sagen,
0: das checken wir für euch.
2: So Manuel, deine erste Frage war...
0: Wie viele verschiedene Nudeln gibt es auf der Welt?
2: Okay, also ich würde sagen, wenn man die jetzt wirklich alle einzeln zählt, ich meine, es gibt so viele Nudelpackungen, ne? Man kann die wahrscheinlich stapeln, bis sie am Mond sind, die ganzen Packungen. Und dann werden ja auch ständig neue dazu produziert, aber es werden auch ständig wieder welche gekocht und aufgegessen. Ich weiß, da müsste man das dann wieder von abziehen.
0: Nein, Tobi, die Frage war doch, wie viele verschiedene Nudelarten?
2: Ah, die Nudelsorten, die Arten.
0: Ja.
2: Ja gut, das macht die Frage einfacher.
0: Ja.
2: Welche fallen dir ein? Wir zählen einfach mal auf.
0: Tortellini, dann Farfalle, also so diese Schmetterlingsnudeln,
2: genau.
0: Spaghetti,
2: klar.
0: Dann Fagiolini, das sind so kleine, ganz kleine, lange,
2: aha.
0: Käsespätzle, Maultaschen.
2: Maultaschen, genau, da sind wir bei deutschen Nudelarten.
0: Diese Radnudeln.
2: Ja, dann gibt es noch diese gedrehten, Fusilli heißen
0: ja,
2: die,
0: ja,
2: glaube ich,
0: ja.
2: Die mag ich gern.
0: Dann Ravioli gibt es noch.
2: Mhm, gefüllt. Dann gibt es noch die Macaroni, die so länglich sind, aber mit einem dünnen Loch drin.
0: Und es gibt auch noch Buchstabennudeln.
2: Stimmt, die oft in Suppe drin sind.
0: Ja.
2: Sag mal, okay, jetzt dann schätz mal, was glaubst du, wie viele sind es?
0: Ich glaube, es gibt ungefähr 500.
2: Das ist richtig viel, Manuel, ne?
0: Ja.
2: Okay, aber gut, wir haben viele italienische Nudeln genannt. Du hattest Maultaschen, deutsche.
0: Ja.
2: Kennst du Udon-Nudeln?
0: Sind es diese glitschigen?
2: Ja, genau. Das sind so glitschige japanische, glaube ich. So dicke Spaghetti,
0: ja.
2: So.
0: Es gibt ja auch diese Glasnudeln.
2: Ja, die muss man nicht mehr kochen, sondern nur aufgießen mit heißem Wasser.
0: Wieso heißen die eigentlich Glasnudeln?
2: Ich schätze, dass Glasnudeln Glasnudeln heißen, weil sie ja so ein bisschen durchsichtig sind.
0: Ja.
2: Und das liegt an den Zutaten. Also normale Nudeln, weißt du am besten, sind aus Mehl. Und es ist alles Mögliche drin. Stärke, pflanzliches Eiweiß, Mineralien, bla bla bla. Aber in Glasnudeln ist halt nur die Stärke drin. Das sind quasi lauter kleine Klebstoffteilchen und die allein sind durchsichtig.
0: Statt den Glasnudeln gibt es ja auch diese gelben, so ähnlichen, die mit unten dem Pulver, wo man nur kochendes Wasser drüber gießen muss und dann entsteht da so eine Brühe.
2: Mag ich auch sehr.
0: Die gibt es auch so in der Packung. Die kann man auch manchmal so als Chips essen, nehmen und dann so essen.
2: Hast du schon mal gemacht?
0: Ja, meine Schwester, die nimmt die immer, wenn sie kurz nach Hause kommt und keine Zeit hat zum Essen, dann isst sie die immer.
2: Dann snackt die einfach.
0: Manchmal kocht die sie, manchmal nicht.
2: Verstehe.
0: Die knuspern auch.
2: Aber ich finde, wir merken beim drüber reden ja schon, es gibt wahrscheinlich wirklich hunderte Nudelsorten und Nudelarten auf der Welt.
0: Ja.
2: Aber so ganz genau weiß ich's nicht.
0: Wir können doch die Jackie fragen.
2: Von mir aus sehr gern. Die kennt sich 100 pro aus.
0: Ja.
2: Jackie, wie viele Nudelarten gibt es denn auf der Welt?
4: Allein in Italien, so wird geschätzt, gibt es um die 350 verschiedene Nudelnamen. Wobei es auch vorkommen kann, dass die gleiche Nudelform in unterschiedlichen Teilen des Landes anders heißt. Vielleicht ist sie auch nur einen Millimeter dicker oder breiter und schon anderer Name. Bandnudeln zum Beispiel haben manchmal auch so unbekannte Namen wie Fettuccelle, Reginette, Parpadelle, Schalatielli, Maltagilati, Maltasse, Tagliarini, Bavette oder Fadennudeln können auch Fedelini oder Vermicelli heißen. Und Röhrennudeln gibt's als Manicotti, Amonice, Ditali, Gomiti, Rotelle, Gramigna, Elicoidali, Candele, Tubetti, Cajubi. Oder Spiralnudeln heißen auch Busiate, Vesuvio, Gemelli, Trofie. Dann die gefüllten Nudeltaschen wie Tortellini und Ravioli und die osteuropäischen Varianten davon, Pelmeni und Variniki,
2: okay,
4: oder Maultaschen.
2: Jackie, stopp. So genau wollten wir es nicht wissen.
4: Aber ich habe doch noch gar nicht berücksichtigt, dass das alles nur Nudeln aus Hartweizengrieß waren. Es gibt auch Nudeln mit und ohne Ei. Aus Weizen, Dinkel, Roggenmehl oder in Vollkornvarianten. Aus Sojabohnen, Buchweizen, Quinoa, Hirse, Kichererbsen, Linsen, grüne Erbsen, Reis, Mungbohnen oder sogar Algen. Die haben auch wieder unterschiedliche Namen. Somen, Shirataki, Soba, Ramen, Mi, Glasnudeln. Nicht zu vergessen die Gemüsenudelsorten aus Zucchini, Süßkartoffel, Karotte oder Kürbis.
0: Das reicht.
4: Seid ihr sicher?
0: Ja, aber wir wollen doch nur wissen, wie viele Nudelarten es jetzt auf der Welt gibt.
2: Ja, das war unsere Frage, wirklich.
4: Im Internet spricht man insgesamt von mindestens 500, wenn nicht sogar 600 unterschiedlichen Nudelarten und Nudelnamen.
2: Krass, ey Manuel, dann warst du mit deiner Vermutung super nah dran.
0: Ja, ich bin ja auch ein Nudelexperte.
2: Du bist ja auch der Nudelexperte. Bist du mit der Antwort auf die Frage damit zufrieden?
0: Ja, klar.
2: Ja, dann drück doch mal bitte den grünen Knopf. Kaum zu glauben, aber wahr, es gibt geschätzt etwa 600 verschiedene Nudelnamen und Nudelarten auf der Welt. Allein 350 davon kommen angeblich aus Italien.
0: Gecheckt! Also Tobi, ich glaube, jetzt wäre die Zeit, um dir mein Mitbringsel zu zeigen.
2: Sehr gern.
0: Ich habe dir selbstgemachte Nudeln mitgebracht.
2: Die sind ja hier Hammer.
0: In einer Box. Ich mach's dir mal schon auf.
2: Hör, die sind ja farbig.
0: Ja.
2: Das gibt's ja nicht. Warte mal, ihr müsst kurz das euch vorstellen, Leute. Manuel hebt gerade eine rote Bandnudel hoch. Und jetzt eine gelbe und was ist da noch? Grünlich? Ist ja cool. Warte mal, okay, und die hast du alle selbst gemacht?
0: Ja, die habe ich alle selbst gemacht.
2: Wie kriegt man denn Nudeln rot und grün und so?
0: Also, als erstes braucht man Eier, das weiß ich ja schon, von vorhin.
2: Mhm.
0: Dann tut man bei den Eiern gleich Tomatenmark oder bei Spinat werden sie zum Beispiel grün, bei Tomatenmark
2: rot.
0: Oder rote Beete werden sie auch rot, aber wir benutzen meistens Tomatenmark und bei Tintenfischtinte werden sie so richtig schwarz und schmecken dann auch manchmal ein ganz bisschen nach Fisch.
2: Wirklich schwarze Nudeln hast du dann?
0: Mhm.
2: Und das machst du alles mit deiner Nonna, mit deiner Oma?
0: Ich kann es auch alleine machen, also gerade habe ich es alleine gemacht.
2: Ist gestern. Ja der Hammer. Und können wir die nicht jetzt probieren?
0: Ja klar können wir die probieren. Hast du hier einen Topf?
2: Ich habe Topf, Wasser, Salz, habe ich alles oben in der Küche. Mhm. Dann lass uns kurz hochgehen.
0: Ja.
2: Wassermarsch. Hier ist der Herd.
0: Ja.
2: So. Würdest du das Salz direkt reintun oder erst, wenn es kocht?
0: Erst, wenn es blubbert.
2: Dann haben wir ein bisschen Zeit, bis das Wasser kocht. Ich würde sagen, wir kümmern uns so lange um deine zweite Checkerfrage.
0: Ja, gerne. Meine zweite Frage ist, wer hat die Nudeln erfunden?
2: Also, ich habe zumindest mal gehört, dass es tatsächlich nicht die Italiener waren, obwohl man das ja immer denkt.
0: Ich glaube, das waren die Chinesen.
2: Sowas in die Richtung habe ich tatsächlich auch schon mal gehört. Ich habe es aber nicht überprüft. Und wenn man im Internet irgendwas liest, sollte man es ja nicht immer automatisch glauben, ne?
0: Ja.
2: Also deshalb, ich weiß es nicht so genau.
0: Wir könnten doch mal einen Nudelforscher anrufen.
2: Ein Nudelforscher?
0: Ja.
2: Ich weiß nicht, ich kenne jetzt keinen persönlich.
0: Wir können doch die Jackie fragen, ob sie einen suchen kann.
2: Ja.
0: Jackie, könntest du uns bitte mal einen Nudelforscher suchen?
4: Sehr gerne, Manuel. Ich würde euch folgenden Experten für eure Frage empfehlen. Gunther Hirschfelder, Professor für vergleichende Kulturwissenschaften an der Uni in Regensburg. Er erforscht seit vielen Jahren die Herstellung von Lebensmitteln.
2: Aber das ist ja fantastisch. Es gibt wirklich einen Nudelforscher. Manuel, wer hätte das gedacht? Okay, danke, Jackie.
4: Dann nehme ich mal an, dass ich auch gleich mal das Wählen für euch übernehmen darf.
0: Ja, gern.
2: Bitte. Sehr nett von dir.
5: Gunther Hirschfelder, Universität Regensburg.
2: Hallo Gunther, hier ist Tobi.
5: Hi.
2: Schön, dass wir dich erreichen. Ich sitze mit Manuel in der Checkerbude und wir beschäftigen uns heute mit dem Thema Nudeln. Wir haben schon geklärt, es gibt hunderte von Nudelsorten und auch Namen für Nudelsorten und so. Und jetzt wüssten wir aber gerne, wer die Nudel eigentlich erfunden hat.
5: Das ist eine schwierige Frage, weil das kann man gar nicht genau sagen. Mhm. Vielleicht kann man sagen, die Nudel ist an mehreren Orten gleichzeitig erfunden worden. Und wir können auf jeden Fall sagen, wo wir zum ersten Mal sowas gefunden haben. Und in China am Gelben Fluss, weit in Asien, da gibt es eine Ausgrabungsstätte, da hat man in so Behältern aus Ton Nudelreste gefunden. Die haben sich 4000 Jahre lang gehalten. Wir sind hier in einer Zeit, in der die Leute angefangen haben, Ackerbau zu betreiben. Wir haben Getreide dann schon gehabt. Und aus diesem Getreide hat man, naja, so irgendwas Nudelartiges gemacht, kann man vielleicht sagen.
2: Das heißt, das waren auch schon so länglich geformte Teigsachen?
5: Na, die sind auf jeden Fall länglich geformt. Die sind zurechtgeschnitten, dass man sie gut essen kann, dass sie vielleicht auch Soße aufnehmen können. Mhm. Und das Tolle an diesen Nudeln ist ja, dass man sie dann auch aufheben kann. Und wenn man mal Hunger hat, dann holt man sie raus und tut sie in Wasser, kocht sie und fertig ist die erste Nudel.
2: Ja.
5: Und das ist eine ganz großartige Sache. Die Nudel macht das Getreide überhaupt erst haltbar.
2: Jetzt ist es ja so, Manuel und ich haben natürlich vor allem schon über italienische Nudeln gesprochen, über Pasta. Jetzt hätten wir natürlich irgendwie vermutet, vielleicht kommt es auch aus Italien. Wie kam denn dann die Nudel von China nach Italien?
5: Ja, die Nudel kommt tatsächlich aus China nach Italien, aber erst durch Marco Polo, der vor ungefähr 800 Jahren von Italien aus weit nach Asien gereist ist und da ganz viele Sachen in China kennengelernt hat und nach Europa gebracht hat und eben eigentlich auch die Nudeln, wie wir sie heute kennen, aber es gab eben in Italien und am Mittelmeer und im alten Römischen Reich schon vor ungefähr 2000 Jahren ja nudelartige Dinge, also getrocknetes Getreide in Platten aber eher oder in so rundlichen Dinger, die man aufheben konnte. Die sind von der Art her ein bisschen wie Nudel, aber wenn wir sie heute auf dem Teller hätten, würden wir sagen, was ist das denn Komisches? Und seitdem Marco Polo in China war und die hier Nudelrezepte mitgebracht hat und die Art und Weise, Nudeln herzustellen, da würden wir heute sagen, oh wow, eine Nudel, eine uralte Nudel, schmeckt aber trotzdem.
2: Okay. Bist du denn ein Nudelfan? Isst du gerne Nudeln?
5: Ich esse total gerne Nudeln. Was ich auch ganz toll finde, ich bin ja Ethnologe und viel gereist und das ist ja mein Beruf, auch in die Welt zu fahren. Ich finde es in Osteuropa immer ganz spannend, so in Polen oder in der Ukraine oder in Russland. Und da gibt es ganz tolle Nudelsachen, die sind eher so wie Maultaschen, die heißen dann Pelmeni oder Vareniki. Mhm. Da kann man so Pilze reintun oder so Zwiebel und Kartoffeln. Kartoffelbrei und mild gewürzt und ich kriege schon total Hunger, wenn ich an diese Vareniki,
2: sagen.
5: Aber Italien bleibt die Nummer eins für die Nudeln und heute haben wir in Deutschland die ganz große Bandbreite und das finde ich so toll, dass es so viele leckere Nudelarten gibt. Danke für die Erfindung der Nudeln.
2: Ja, und danke dir, lieber Gunther, für die Erklärung.
5: Gerne.
2: Bis zum nächsten Mal.
5: Guten Appetit euch allen. Tschüssi.
2: So, Manuel, was sagst du jetzt dazu?
0: Ja, ist schon sehr cool.
2: Und du lagst echt gar nicht so falsch. Wir beide hatten den richtigen Riecher, wenn es um die erste Nudel ging.
0: Ja.
2: Die älteste Nudel. Das heißt, du bist mit deiner Antwort zufrieden?
0: Ja, klar.
2: Es ist gar nicht so einfach zu sagen, wer die Nudel erfunden hat. Die bisher älteste Nudel wurde aber in China gefunden. Sie ist 4000 Jahre alt.
6: Gecheckt!
2: Lass uns kurz hochgehen. Das Wasser kocht.
0: Also tun wir das Salz rein.
2: Wie viel machst du da rein?
0: Man braucht schon nicht so wenig.
2: Nach Gefühl, ne? Oh, das ist viel Salz. Ah, stopp. Ich glaube, es reicht.
0: Wir tun da auch immer so viel rein. Das schmeckt ganz so gut. Salz.
2: Okay, ja. Nee, du bist der Koch. Mach so viel, wie du magst.
0: Vielleicht noch ganz bisschen.
2: Mhm.
0: So, und jetzt, welchen nehmen wir denn?
2: Ich würde sagen, dass wir von allen, also genau, ich möchte auf jeden Fall rot, grün und gelb probieren. Also von mir aus können wir von allen was reintun.
0: Okay, dann nehmen wir erst.
2: das sieht so schön aus. Und wie lange dauert es jetzt bei den Nudeln? Auch so 10 Minuten wahrscheinlich?
0: Nee, nee. Frische Nudeln dauern nur 3 bis 4 Minuten.
2: Okay.
0: Du kannst ein bisschen runterdrücken.
2: Ich stelle mal so einen Wecker, ne? Eine Stoppuhr. Und läuft. So, Manuel, jetzt könnte man theoretisch noch so ein bisschen Öl ans Wasser machen.
0: Ja, das mache ich nie, das ist Quatsch. Italiener machen das nicht so.
4: Allerdings. Und was man noch wissen sollte, Nudeln nach dem Kochen nicht unter kaltem Wasser abschrecken, sondern am besten...
0: gleich in die Soße.
4: Ganz genau. Denn sonst wird beim Abschrecken die Stärke von den Nudeln runtergewaschen und die Soße hält nicht mehr so richtig.

0: Spinat drin ist.
1: Man schmeckt es auch ganz bisschen, dass Tomatenmark drin ist.
0: Das sind ganz normale.
1: Probier nochmal eine weiße Nudel. Ja, da schmeckt man keinen anderen Eigengeschmack. Schmeckt sehr gut. Richtig gute Nudeln. Hast du 1A gemacht.
0: Das sind ganz normale.
1: Ein bisschen Parmesan. Danke. Dann würde ich sagen, das essen wir jetzt gemütlich auf und dann gehen wir wieder runter in die Checkerbude.
0: Ja.
1: Okay?
0: Buon appetito.
1: Buon appetito.
2: Meine dritte Frage lautet, wie lang ist die längste Nudel der Welt?
1: So, zurück in der Checkerbude will ich jetzt von dir erstmal wissen, was ist denn wohl die längste Nudel, die du jemals selbst gemacht hast?
0: Also, ich und meine Oma haben versucht, einen Weltrekord aufzustellen, ist uns aber nicht gelungen.
1: Aha.
0: Also, unsere Nudel, die war 1,90 Meter lang.
1: Nein.
0: Doch.
1: Wirklich?
0: Ja, ich habe sogar ein Beweisfoto.
1: Also 1,90 Meter ist fast so lang wie so ein Türrahmen und deutlich länger als ich groß bin.
0: Ja.
1: Und wie habt ihr das gemacht?
0: Man braucht eigentlich gar nicht viel. Mhm. Nur man muss halt ganz eng rollen. Und das Schwierigste daran ist auch, man muss ganz vorsichtig sein, damit sie nicht reißt.
1: Ja, klar.
0: Beim Reinrollen. Weil es kann ganz leicht sein, dass so ein dünner Teig reißt.
1: Also wenn du Rollen sagst, dann meinst du mit der Nudelmaschine, wo man den Teig immer platter walzt.
0: Ja.
1: Und wenn man ihn ganz platt walzt, habt ihr ihn auf 1,90 Meter Länge gekriegt.
0: Ja.
1: Auf jeden Fall verstehe ich jetzt, wieso du wissen willst, wie lang die längste Nudel der Welt ist. Oder besser gesagt, wie lang sie war, weil wahrscheinlich wurde sie schon aufgegessen. Würde ich mal denken.
0: Ja.
1: Also ich weiß jetzt nur, die längste Nudel, von der ich jemals gehört habe, ist 1,90 Meter lang und kommt von dir.
0: Ja. Fragen wir mal die Jackie.
1: Finde ich gut. Obwohl die uns natürlich auch nur den Rekord recherchieren kann, der schon veröffentlicht wurde.
0: Ja.
1: Aber das macht ja nichts.
0: Ich weiß.
3: Ich finde hier Folgendes. 2021 stellte sich der japanische Koch Hiroshi Kuroda für das Guinness-Buch die Aufgabe, die weltweit längste Eiernudel der Welt zu kochen. Dabei ließ er den vorbereiteten Nudelstrang so schnell er konnte mit beiden Händen von einer bemehlten Schüssel in einen Wok mit kochendem Wasser gleiten, bis die Nudel abriss. Danach wurde gemessen. Sie hatte eine Länge von 183,72 Meter.
0: Wow.
1: Das gibt's ja nicht.
3: Zum Vergleich, diese Eiernudel hätte man locker vom Dach des höchsten deutschen Wohnhochhauses hängen können.
0: Wo ist dieses denn?
3: Das höchste Wohngebäude in Deutschland steht in Frankfurt am Main, heißt Grand Tower und ist 180 Meter hoch.
1: Krass. Und dann ist diese längste Nudel sogar noch 3 Meter länger.
0: Ja.
1: Also Wahnsinn.
0: Schon krass.
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0: Aber gibt es denn jetzt noch längere oder war das die allerlängste?
1: Jackie?
3: Das ist gar nicht so leicht zu beantworten. Anders als bei der Eiernudel, bei der man ein Video als Beweis im Netz sehen kann, bekomme ich bei einer weiteren Anfrage viele verwirrende Rekorde geliefert. Die längste Udon-Nudel, die längste verkaufte Nudel, die längste Reisnudel, die längste Röhrennudel. Und die Werte schwanken zwischen 500.000 bis hin zu unglaublichen 3.000 Metern Länge.
1: Nee, warte mal, eine 3 Kilometer lange Nudel.
0: Das glaube ich jetzt nicht.
1: Das finde ich auch krass.
3: Puh, was soll ich sagen? Im Nudelrekorde aufstellen sind anscheinend auch Menschen auf der ganzen Welt rekordverdächtig. Tut mir leid. Diese Nudelrekorde kann mein Sicherheitssystem leider nicht abschließend als zuverlässig wahr bestätigen.
1: Schade eigentlich.
0: Ja. Wieso machen das Menschen eigentlich?
1: Naja, ich kann mir vorstellen, dass die einfach Rekorde faszinierend finden. Und wenn uns Menschen was so richtig begeistert, dann fühlen wir uns gut und werden glücklich. Und
0: ja,
1: deshalb denken wir,
0: deswegen stoßen wir auch Glückshormone aus und dann freuen wir uns.
1: So ist es. Außerdem, man hat was zum Weitererzählen, weißt du, wenn man so ein Erlebnis gemacht hat mit der längsten Nudel. So wie man ja Witze auch weitererzählt.
0: Ja.
1: Ich habe einen richtig guten Nudelwitz. Wenn du willst, dann kann ich dir den erzählen.
0: Ja.
1: Was hat man, wenn man Spaghetti um den Wecker wickelt?
0: Ein Specker, so gesagt. So eine Mischung aus Spaghetti und Wecker.
1: Specker. Auch eine gute Antwort. Ich meinte aber eigentlich Essen rund um die Uhr. Na gut, aber mal zurück zu deiner dritten Frage. Sollen wir noch weiter in den Nudeln rühren oder ist die beantwortet für dich?
0: Also ich finde, die ist beantwortet.
1: Wie lang die längste Nudel der Welt ist, kann leider nicht mit Sicherheit gesagt werden. Sicher ist aber, dass die längste Nudel der Welt mehr als 180 Meter lang ist.
2: Gecheckt!
1: So, lieber Manuel, deine Nudeln haben wir aufgegessen, die waren wirklich sehr lecker. Abwasch mache ich später, 3 Fragen haben wir geklärt und dann würde ich sagen...
0: Tobi, du hast doch noch ein Geheimnis.
1: Du möchtest also noch eine Nudelgeschichte von mir hören?
0: Ja.
1: Okay, also jetzt am Ende des Checkpots kann ich dir ja verraten, ich habe auch schon oft Nudeln...

0: Zwiebeln selbst gemacht. Und wenn ich das zu Hause bei mir mache, die müssen ja irgendwo trocknen, dann hänge ich die wirklich überall auf. Meistens verschätze ich mich auch in der Menge. Ich nehme viel zu viel Mehl, kriege dann so viel Teig, dass ich unendlich viele Nudeln machen muss. Und dann hängen die über dem Wäscheständer, über den Stuhllehnen, auf dem Sofa liegen welche, irgendwo im Kleiderständer, im Eingang. Und überall hängen Nudeln. Und deshalb findet man, wenn man bei mir zu Hause auf die Suche geht, auch an vielen Stellen in der Wohnung, zum Beispiel eben an Stuhllehnen, noch so Abdrücke von diesem Mehl-Teigmasse, die gar nicht mehr weggehen. Die kriege ich nicht mal mehr weggekratzt, weil sie so lange da hängen.
1: Ja, also ich habe da auch Tipps für dich.
0: Ja, das kommt mir sehr gelegen.
1: Ich lege immer eine Tischdecke auf den Tisch.
0: Aha.
1: Eine wasserfeste Tischdecke.
0: Aha.
1: Und wenn man lange hat, einfach auf den Tisch legen und dann hängt es so runter.
0: Also über die Tischkante so rüber?
1: Ja.
0: Ah.
1: Das geht auch.
0: Okay, das heißt, du hast auch nicht nochmal Wochen später irgendwo vergessene, nee, getrocknete Nudeln gefunden?
1: Nee.
0: Nee? Nee. Ja, du bist halt Profi. Wenn wir schon dabei sind bei Tipps, hast du noch einen Tipp für mich, wie das mit dem Nicht-Wasser-Überkochen geht? Weil das kocht mir immer über.
1: Ja, also sogar mehrere.
0: Schieß los.
1: Einen hohen Topf nehmen.
0: Gecheckt. Zweiter Tipp.
1: Nicht zu viel Wasser in den Topf.
0: Gecheckt. Dritter Tipp.
1: Nicht zu hoch die Temperatur aufdrehen.
0: Okay.
1: Und mein vierter Tipp ist, nicht immer weglaufen wollen. Beim Nudeln kochen, weil sonst verliert man die Sache und das Wasser blubbert hoch.
0: Ja, ja.
1: Ja.
0: Fantastisch. Damit sind wir am Ende des Checkpots angekommen. Mhm. Es hat mir Riesenspaß mit dir gemacht.
1: Mir auch.
0: Du bist ein echter Pasta-Experte und ein Top-Co-Moderator. Ihr liebe Leute, macht's gut. Ich wette, ihr habt Hunger bekommen, also guten Appetit.
1: Ja.
0: Bis zum nächsten Mal.
1: Ciao.
0: Tschüss.
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2: Hi Maus-Fans, hier ist Senta und jetzt hört ihr ein Lied von mir hier im Maus-Radio. 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

Hallo, ich bin der Emilian und ich wollte mir das Lied Good to be Alive von The Score wünschen. Und ich möchte auf jeden Fall die Ente, den Elefanten und natürlich die Maus grüßen. Vielen Dank!

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